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1: Ich bin Dirk Zeitler. Die Rentenkommission legt heute ihre Reformvorschläge vor. Die Experten wollen ihren Katalog mit 30 Maßnahmen am Vormittag an Kanzler Merz und Arbeitsministerin Baas übergeben. Am Wochenende waren die Kernstücke der Pläne schon bekannt geworden. Es gab direkt jede Menge Kritik.
2: Gerade für Linke und Gewerkschaften hören sich die Vorschläge an wie eine Giftliste. Höhere Beiträge, ein Teil davon soll an die Börse gehen, ein höheres Renteneintrittsalter, gekoppelt an die Lebenserwartung und die vielleicht dickste Kröte, die Frührente ohne Abschläge nach 45 Beitragsjahren soll wegfallen. Gerade SPD-Arbeitsministerin Baas dürfte sich schwer tun, diese Vorschläge guten Gewissens zu übernehmen. Sie hat sie zwar schon gelobt, wird aber wohl dafür sorgen, dass die Reformen zumindest sozial abgefedert werden. Aus Berlin, Uli Reitinger.
1: Die USA lockern Sanktionen für iranisches Öl. US-Verbote für Produktion, Lieferung und Verkauf von Rohöl aus dem Iran oder Produkte, die etwas damit zu tun haben, sind bis Ende August ausgesetzt. Nach Aussagen der USA ist das ein Teil der getroffenen Vereinbarung mit dem Iran, mit dem der Krieg in der Region beendet und die Straße von Hormuz wieder geöffnet werden soll. Zum Sport. Ausnahmekönner Lionel Messi hat Argentinien vorzeitig in die K.O.-Runde der Fußball-WM geschossen und Miroslav Klose als WM-Rekordtorschützen abgelöst. Zwei Tage vor seinem 39. Geburtstag war Messi mit einem Doppelpack beim 2:0 im zweiten Gruppenspiel gegen Österreich erneut umjubelter Matchwinner des Weltmeisters.
3: Argentiniens Fans im Stadion von Dallas waren außer sich, als Messi in der Nachspielzeit mit seinem zweiten Treffer das Spiel entschied. Österreich bekam den Superstar des Weltmeisters nie richtig in den Griff, der nach 9 Minuten schon einen Foulelfmeter verschossen hatte. Aber in Minute 39 schlug er dann das erste Mal zu und überholte damit schon Miro Klose. Thomas Thonfeld, Sportredaktion.
1: Erst eine Regenschlacht, dann eine fast zweistündige Zwangspause und schließlich der Favoritensieg. In einer von Unwetterchaos geprägten Partie hat Kylian Mbappé Frankreich zum nächsten Erfolg bei der Fußball-WM geschossen und den Traum vom dritten Titel befeuert. Mbappé erzielte beim 3:0 gegen Außenseiter Irak 2 Treffer. Mit dem erwarteten Erfolg machte Frankreich zugleich den Einzug in die K.O.-Phase perfekt.
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4: Dienstag früh im Antenne Mainzland, kurz nach 5 haben wir es. Ich wecke euch natürlich mit unserem Supermix, die Greatest Hits und das Beste von heute. Gleich Deep Blue Something mit Breakfast at Tiffany's und vorher Bruno Mars on my soul.
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1: Oder machen wir doch heute zusammen mal wieder ein schönes kleines Ratespiel. Was denkt ihr denn, wie viel Zeichen hat unser Gudi Gutenberg für den Druck seiner Bibel in Blei gegossen? Also naja, wenn man jetzt mal das Alphabet nimmt und Sonderzeichen, vielleicht so 40, 50? Nein? Nein, 299 Zeichen. Es sind so viele, weil nicht nur die einzelnen Buchstaben, Satz und Sonderzeichen in Blei gegossen wurden, sondern auch Abkürzungen, wie zum Beispiel das GEN beim Wort Abkürzungen selbst. Ne? Und so konnte vom Gudi einfach schnell ersetzt werden. Und dies sorgt allerdings auch noch heute bei Experten für große Bewunderung, da durch diese Art und Weise des Druckverfahrens ein sehr ausgeglichenes, ja, künstlerisch komponiertes Textbild entstanden ist, mit goldenem Schnitt und einem präzisen Gleichlauf der Zeilen. Gudi, hast du fein gemacht.
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1: Um kurz nach 17:30 im Antenne Mainzland. Neuer Song von Nesta haben wir gerade gehört mit Yes Girl. Da kann man motiviert in diesen frühen Dienstag starten. Jetzt gibt's erstmal Lionel Richie auf die Ohren mit My Destiny. Und danach Musti mit Horny Gemosche.
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1: Ich bin Dirk Zeitler. Die Experten der Rentenkommission schlagen vor, dass wir zukünftig einen Teil unserer Rente am Aktienmarkt finanzieren, mit Unterstützung der Arbeitgeber. Doch deren Verbände stellen sich quer. Auch vom geplanten Ende der Minijobs halten sie wenig.
2: Minijobs, die soll es bald nur noch für Schüler und Studierende geben. So zumindest der Plan der Rentenexperten. Und Millionen, die im Moment sozialversicherungsfrei arbeiten, die sind ziemlich verunsichert. An den Minijobs festhalten will auf jeden Fall der Arbeitgeberpräsident. Es geht wie so oft ums Geld und deshalb sieht er auch die Kapitalmarktrente kritisch. Die, sagt er, sei zwar im Prinzip sinnvoll, aber für die Unternehmer, die die Hälfte schultern sollen, schlicht zu teuer. Claudia Wächter, Nachrichtenredaktion.
1: Die USA lockern Sanktionen für iranisches Öl, US-Verbote für Produktion, Lieferung und Verkauf von Rohöl aus dem Iran oder Produkte, die etwas damit zu tun haben, sind bis Ende August ausgesetzt. Nach Aussagen der USA ist das ein Teil der getroffenen Vereinbarung mit dem Iran, mit dem der Krieg in der Region beendet und die Straße von Hormuz wieder geöffnet werden soll. Unter anderem als Folge des Iran-Kriegs erwartet der Bundesverband der deutschen Industrie für Deutschland im laufenden Jahr nur noch ein Wachstum von 0,4%. Zu Jahresbeginn war der BDI noch von einem Wachstum von 1% für 2026 ausgegangen.
3: Der Verband hat zwar schon die jüngste Einigung auf ein Rahmenabkommen zwischen den USA und dem Iran berücksichtigt, trotzdem sind die Folgen des Kriegs wohl noch länger zu spüren. Der BDI geht davon aus, dass der Druck auf die deutsche Wirtschaft hoch bleibt und hofft nun auf die Bundesregierung. Ein beherztes Reformpaket der Koalition könnte die Stimmung im Land positiv beeinflussen und für Impulse sorgen. Aktuell investieren viele Unternehmen aber lieber im Ausland. Dadurch kommt es zu Insolvenzen und Arbeitsplätze gehen verloren. Und bei einem geringeren Wachstum dürfte das so weitergehen. Thomas Brock, Berlin.
1: Zum Sport. Ausnahmekönner Lionel Messi hat Argentinien vorzeitig in die K.O.-Runde geschossen und Miroslav Klose als WM-Rekordtorschützen abgelöst. Messi trumpfte wieder groß auf und war mit einem Doppelpack beim 2:0 im zweiten Gruppenspiel gegen Österreich erneut umjubelter Matchwinner des Weltmeisters.
4: Hat er noch drauf? Gut, ein Elfmeter hat er verschossen, aber da gucken wir nicht so genau hin, gell? Vielen Dank für die Infos. Weitere News gibt's natürlich in einer halben Stunde wieder auf die Ohren in unseren Top-Meldungen aus Mainz, Wiesbaden und der Region. Jetzt gucken wir aber erst einmal aufs Wetter im Antenne Mainzland. Wie sieht's denn da draußen aus? Eigentlich noch ganz okay. 22 Grad messe ich hier vorm City-Studio am Fischtorplatz. Bis aber 33, 34 Grad sind heute in der Spitze drin. Eventuell sogar etwas mehr Wölkchen als das gestern der Fall war, heißt, ein bisschen schattiger könnte es werden. Wir halten euch auf dem Laufenden.
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4: Die aktuelle Verkehrslage da draußen schauen wir uns natürlich auch mal an. Die sieht zurzeit aber relativ entspannt aus. Mir liegen nämlich keine aktuellen Verkehrsstörungen vor. Ich wünsche euch eine gute und ganz sichere Fahrt da draußen. Blitzermeldungen habe ich aber drei Stück noch für euch. Ein Enforcement-Blitzer steht auf der Geschwister-Scholl-Straße und zwar ca. 100 Meter vor der Comm-1-Kaserne, wenn ihr Richtung Stadt auswärts fahrt. 50 da erlaubt, hat uns der Leo aus Ebbeschum gemeldet. Außerdem steht noch ein Enforcement-Blitzer und zwar in Olivgrün auf der A60. Wenn ihr da Bingen Richtung Mainz unterwegs seid und zwar auf Höhe vom Parkplatz Heidenpfad sind 100 erlaubt und noch einer steht mitten im Main-Spitzdreieck drin auf der A671, wenn ihr Richtung Hochheim wollt, versteckt hinter einem Brückenpfeiler 100 da maximal erlaubt. Sollten euch irgendwo noch weitere Blitzer auffallen, dann gerne melden über das Antenne Mainz Hörertelefon oder per WhatsApp an die Mainz 304 3441.
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4: Und denkt dran, euch ein gültiges Ticket zu holen, wenn ihr mit den Öffis unterwegs seid. Verstärkt kontrolliert wird heute früh nämlich die Buslinie 64, fährt von Mainzer Hartenberg, dem Kettlerkolleg, Richtung Laubenheim zur Hans-Zöller-Straße.
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4: Und natürlich auch mit unserem Supermix. Die Greatest Hits und das Beste von heute gibt's auf die Uhren. Die Pet Shop Boys gleich mit Domino Dancing aus dem Jahr 1988. Vorher aber Taylor Swift und I knew you, I knew it.
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0: Die Pet Shop Boys mit Domino Dancing aus dem Jahr 1988. 6:12 haben wir es jetzt.
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0: Ihr Lieben, gute Nachrichten gibt's bei uns aus Mainz, denn die Versorgung schwerstkranker Kinder und Jugendlicher ist bei uns in der Landeshauptstadt langfristig gesichert worden. Wie das Ganze? Das Mainzer Hospiz hat sein Kinderpalliativteam in eine eigenständige gemeinnützige Gesellschaft ausgegliedert. Die neue Organisation, die nimmt zum 1. Juli, also jetzt in ein paar Tagen schon, ihre Arbeit auf. Jetzt Achtung, für die betroffenen Familien hat sich im Alltag wirklich nichts geändert. Das bisherige Team mit allen Ansprechpartnerinnen und Ansprechpartnern und eben der medizinischen Leitung ist übernommen worden. Und nach Angaben des Mainzer Hospizes sollen so eben die besonderen Anforderungen der Kinderpalliativversorgung künftig noch gezielter erfüllt werden.
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1: Einen Riesenhit landeten die Plain White Tees mit Hey There Delilah im Jahre 2005.
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1: Ein Nummer-1-Erfolg für die amerikanische Band in ihrem Heimatland USA und auch bei uns in Deutschland ging der Song auf die 1 der Singlecharts. Viel cooler aber noch ist die unerfüllte Liebesgeschichte, die hinter diesem Hit steckt. Die hier besungene Delilah gibt es nämlich wirklich. Es handelt sich um die amerikanische Leichtathletin Delilah DiCrescenzo. Als sie und der Sänger der Plain White Tees, Tom Higginson, sich eines Tages kennenlernten, war es um ihn geschehen und er verknallte sich auf Anhieb. Die Sportlerin allerdings war schon vergeben. Trotzdem versprach er ihr, einen Song für sie zu schreiben und machte dieses Versprechen wahr. Als der Titel fertig war, plauderte Tom genau diese Entstehungsgeschichte in einem Fernsehinterview aus und die Nummer wurde über Nacht zum Hit. Radiosender auf der ganzen Welt waren begeistert und spielten den Titel rauf und runter. Netter Nebenaspekt übrigens noch, bei einer Grammy-Verleihung kam es zur erneuten Begegnung zwischen Tom und Delilah. Sie war sehr gerührt von der Aktion. Zusammengekommen sind die beiden zwar bis heute nicht, ein Welthit ist der Song von den Plain White Tees aber immer noch. 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
1: Mit Robert Schäfer einen schönen guten Morgen. Für die Kommunen im Land steht es kurz vor 12. Schon seit Jahren befinden sie sich in finanzieller Not. Um die Politik, besonders die Landesregierung, zum Handeln zu animieren, haben die kommunalen Spitzenverbände des Landes Rheinland-Pfalz beim bundesweiten Aktionstag Kommunen am Limit gestern in Mainz auf die Notlage aufmerksam gemacht. Dass Sparen keine Option ist, um aus der Misere rauszukommen, hat uns der Mainzer Oberbürgermeister Nino Hase erklärt.
2: Wir haben nur noch 6-7% an echten, freiwilligen Leistungen der Kommune. Das ist das, was die Menschen als öffentliches Leben wahrnehmen. Das ist schon nur noch ein Bruchteil dessen, was wir ausgeben. Und daran jetzt noch zu sparen, ja gut, wenn wir keine Lust haben, dass die Leute noch an die Demokratie und den Staat glauben, dann soll man das machen. Weil wir das nicht für richtig halten, stehen wir heute hier.
1: Die kommunalen Spitzenverbände erhoffen sich explizit von der neuen Landesregierung Maßnahmen, die wirklich helfen. Im Landwehrweg beginnen heute Tiefbauarbeiten der Mainzer Netze GmbH. Grund ist die Verlegung von Strom- und Kommunikationsleitungen für die Verstärkung der Mainzer Unimedizin. Dafür wird eine Einbahnstraßenregelung in Fahrtrichtung Zahlbacher Steig eingerichtet. Im ersten Bauabschnitt ist der Bereich zwischen Pariser Straße und Rathenaustraße betroffen. Die Arbeiten sollen voraussichtlich bis Anfang August dauern. Währenddessen kommt es abschnittsweise zu halbseitigen Fahrbahnsperrungen sowie Einschränkungen im Gehwegbereich. Der Kfz-Verkehr wird über die obere Zahlbacher Straße an der Philippsschanze und Pariser Straße umgeleitet. Der Radverkehr wird über die Stahlbergstraße geführt. Fußgänger können das Baufeld passieren. Der Spielplatz am Lessingplatz in der Mainzer Neustadt soll einen neuen Rutschenturm bekommen. Kinder, Jugendliche, Eltern und Anwohner können heute direkt vor Ort über die Neugestaltung mitentscheiden. Im Rahmen des Programms Kinderfreundliches Mainz stellt das Grün- und Umweltamt verschiedene Entwürfe für die neue Turmanlage mit Rutsche vor. Die Besucherinnen und Besucher können ihre Favoriten auswählen und weitere Wünsche zur Gestaltung des Spielplatzes einbringen. Der bisherige Rutschenturm musste im vergangenen Jahr aus Sicherheitsgründen abgebaut werden. Für die Neubeschaffung sind rund 75.000 Euro vorgesehen. Los geht es um 17 Uhr. Der Gemeinsamkeit-Spendenlauf findet am Sonntag rund um die Mewa Arena in Mainz statt. Es ist das zweite Mal. Unter dem Motto gemeinsam laufen, gemeinsam helfen sind alle Interessierten eingeladen, für den guten Zweck an den Start zu gehen. Gelaufen wird auf einem rund 5 Kilometer langen Rundkurs durch die Felder rund um das Stadion, ohne Zeitmessung oder Platzierungen, dafür mit Fokus auf Gemeinschaft und Solidarität. Im vergangenen Jahr sind so rund 7.500 Euro für die Kinderkrebshilfe Mainz e.V. zusammengekommen. In diesem Jahr gehen die Spenden an das Mainzer Hospiz. Neben dem Lauf selbst gibt es ein Rahmenprogramm mit Verpflegung, Gewinnspielen und der Möglichkeit, Laufschuhe verschiedener Hersteller direkt an der Strecke zu testen. Die Teilnahme ist ab 5 Euro Spende möglich. Anmelden kann man sich online.
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0: wieder in einer halben Stunde.
1: Schauen wir uns das Wetterchen im Antenne-Mainzland da draußen mal an. Wie sieht's aus? Um 6.34 Uhr, 22 Grad messe ich am Fasnachtsbrunnen. Am Schillerplatz 21 Grad in Schwabenheim an der Selz gemessen, 22 Grad in Nierstein am Rheinufer bis 33, 34 Grad sind aber heute drin. Im Vergleich zu gestern vielleicht ein paar mehr Wölkchen, dass es nicht ganz so knallig von der Sonne her ist, aber natürlich kommt die immer wieder zwischen den Wolken durch. Also Eincreme auch heute nicht vergessen. Und wenn wir auf den Antenne Mainz Wettertrend gucken, morgen für Mittwoch wird es noch ein bisschen wärmer, um 35 Grad die Höchsttemperaturen.
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1: Die aktuelle Verkehrslage da draußen schauen wir uns natürlich auch mal an. Was ist mittlerweile los auf der Gas? Ja, tatsächlich ein bisschen was, und zwar auf der A60, wenn ihr Mainz Richtung Rüsselsheim fahrt. Kurz vor der Weisenauer Brücke haben wir 1 Kilometer Stau. Zieht sich auch so ein Stückchen mit stockendem Verkehr auf die Weisenauer Brücke drauf, sei ein Unfall passiert. Und ansonsten haben wir auf der A643 Mainz Richtung Wiesbaden zwischen dem Dreieck Mainz und Mombach schon 2 Kilometer stockenden Verkehr. Weitere größere Störungen liegen mir nicht vor. Ich wünsche euch auf jeden Fall schon mal eine gute und sichere Fahrt da draußen. Blitzermeldungen habe ich auch eine Handvoll, und zwar 3 Stück für euch. Da haben wir einen Enforcement-Blitzer nach wie vor auf der Geschwister-Scholl-Straße, stehen so circa 100 Meter vor der Comm-1-Kaserne. Wenn ihr Richtung Stadtauswärts fahrt, 50 da erlaubt. Der Leo aus Ebersheim war so nett, mir das zu melden. Dann haben wir noch einen olivgrünen Enforcement-Blitzer auf der A60 stehen, Bingen Richtung Mainz, und zwar auf Höhe vom Parkplatz Heidenfahrt. Da sind 100 erlaubt. Und noch einer steht auf der A671 im Mainspitz-Dreieck drin, wenn ihr Richtung Hochheim unterwegs seid. Versteckt hinter einem Brückenpfeiler, 100 da maximal erlaubt. Sollten euch irgendwo noch weitere Blitze auffallen, gerne melden übers Hörertelefon oder per WhatsApp an die 1-304-3441.
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1: Und natürlich habe ich auch den Supermix für euch dabei. Die Greatest Hits und das Beste von heute. Die Bloodhound Gang gleich mit einem Klassiker, The Bad Touch. Und vorher Moschino, Rhythm Unknown zusammen mit Purple Disco Machine.
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0: Water Gang, The Bad Touch. 6.43 Uhr haben wir sie mal Antenne Mainzland. Und wie versprochen ist hier euer
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0: Für heute Dienstag, den 23. Juni. Krebs, die Sonne in eurem Zeichen, stärkt heute eure Ausstrahlung und euer Selbstvertrauen. Nutzt den Tag, um Herzensangelegenheiten klar anzusprechen. Löwe, heute spürt ihr einen kreativen Schub und wollt euch zeigen. Achtet darauf, eure Energie gezielt einzusetzen. Jungfrau, Struktur und Übersicht helfen euch, den Tag entspannt zu meistern. Kleine Veränderungen bringen heute große Wirkung. Waage, ein harmonisches Gespräch kann heute Klarheit schaffen. Bleibt offen für neue Perspektiven und ehrlichen Austausch. Skorpione, eure Intuition ist messerscharf und hilft euch, hinter die Dinge zu blicken. Vertraut eurem ersten Gefühl. Schütze, der Wunsch nach Freiheit und Bewegung ist heute besonders stark. Spontane Entscheidungen können euch positive Überraschungen bringen. Steinbock, Geduld und Disziplin zahlen sich aus. Lasst euch nicht von Hektik um euch herum aus dem Konzept bringen. Wassermann, eure Ideen treffen auf Interesse und Zuspruch. Ein guter Tag, um Kontakte zu pflegen und Neues anzustoßen. Fische, emotionale Themen rücken heute in den Vordergrund. Hört auf eure innere Stimme und nehmt euch bewusst Zeit für euch. Widder, Tatendrang ist reichlich vorhanden, aber überstürzt nichts. Mit klarem Fokus kommt ihr schneller ans Ziel. Stier, heute tut euch Ruhe und Genuss besonders gut. Kleine Wohlfühlmomente geben euch neue Kraft. Und Zwillinge, eure Worte haben heute Gewicht und Wirkung. Nutzt eure Kommunikationsstärke, um etwas Wichtiges voranzutreiben.
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1: Heute ist Dienstag, ihr Lieben, und jetzt mal ehrlich, wann habt ihr euch denn das letzte Mal ruhig hingesetzt und habt einfach mal so nur Musik gehört, sonst nichts? Falls euch bisher die Gelegenheit vielleicht gefehlt hat, dann kommt sie jetzt. Und zwar mit dem Konzert Piano Mania Nummer 11. Lieblingsstücke von der Hochschule für Musik bei uns in Mainz. Denn die Studierenden, die spielen euch ihre Lieblingsstücke auf dem Klavier vor. Jazz und Klassik wechseln sich dabei ab und hinterlassen einen ganz besonderen Zauber auch in der Luft und in euren Ohren. Los geht's da heute um 19 Uhr in der Akademie der Wissenschaft und der Literatur bei uns in Mainz. Der Eintritt ist übrigens frei. Aber falls ihr doch lieber so richtig abgehen, rumspringen und die Sau rauslassen wollt, dann passt genau auf. Laura Krieg tritt gemeinsam mit dem Post-Punk-Duo Latex im schon schön bei uns in Mainz auf. Tanzen können, auch wenn man vielleicht traurig ist, gepaart mit schnellem, harten Bass, lässt den Abend unvergesslich werden. Einlass ist um 19:30 Uhr. Eintritt übrigens tatsächlich auf Spendenbasis. Und wenn es hart auf hart kommt, dann werden Freunde zu Feinden. Das Muschelkino vom Films, das öffnet jeden Dienstag im Semester seine Türen und präsentiert tolle Filme. Heute könnt ihr den modernen Highschool-Anime-Film Liz and the Blue Bird bewundern. Das Spin-off der Light Novel Sound Euphonium wurde schnell zu einem Geheimtipp in der Anime-Szene. Und dabei geht es eben um zwei Oberstufenschülerinnen, die beide im Schulorchester sind. Und nun rückt der entscheidende Wettbewerb immer näher und die beiden Freunde schaffen immer mehr Distanz zwischen sich. Einlass ist um 20 Uhr in der Muschel. Auf dem Mainzer Unicampus. Eintritt übrigens frei. Egal für was ihr euch entscheidet, wir wünschen euch gute Unterhaltung. Ganz viel Spaß und einen schönen Dienstag.

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1: Ich bin Babit Büchner. Die Rentenkommission legt heute ihre Reformvorschläge vor. Die Experten wollen ihren Katalog mit 30 Maßnahmen am Vormittag an Bundeskanzler Friedrich Merz und Arbeitsministerin Bärbel Baas übergeben. Am Wochenende waren die Kernstücke der Pläne schon bekannt geworden. Es gab direkt jede Menge Kritik.
2: Gerade für Linke und Gewerkschaften hören sich die Vorschläge an wie eine Giftliste. Höhere Beiträge, ein Teil davon soll an die Börse gehen, ein höheres Renteneintrittsalter, gekoppelt an die Lebenserwartung, und die vielleicht dickste Kröte, die Frührente ohne Abschläge nach 45 Beitragsjahren, soll wegfallen. Gerade SPD-Arbeitsministerin Baas dürfte sich schwer tun, diese Vorschläge guten Gewissens zu übernehmen. Sie hat sie zwar schon gelobt, wird aber wohl dafür sorgen, dass die Reformen zumindest sozial abgefedert werden. Aus Berlin, Uli Reitinger.
1: Alkohol, Kaffee, Rasierklingen. In deutschen Geschäften wird viel geklaut. Die Schäden dadurch haben im vergangenen Jahr einen Höchststand erreicht. Laut einer Studie des Handelsforschungsinstituts EHI wurden Waren im Wert von mehr als 4,3 Milliarden Euro gestohlen. Ein Plus von 3,1% gegenüber dem Vorjahr. Mit rund 3 Milliarden Euro entfiel der größte Teil auf Kundendiebstahl. Ein Drittel davon wird organisierten Tätergruppen zugeschrieben. Und zum Sport. Bei der Fußball-WM hat Lionel Messi Argentinien vorzeitig in die K.O.-Runde geschossen und Miroslav Klose als WM-Rekordschützen abgelöst. Gegen Österreich stand es am Ende 2-0.
3: Argentiniens Fans im Stadion von Dallas waren außer sich, als Messi in der Nachspielzeit mit seinem zweiten Treffer das Spiel entschied. Österreich bekam den Superstar des Weltmeisters nie richtig in den Griff, der nach 9 Minuten schon einen Foul-Elfmeter verschossen hatte. Aber in Minute 39 schlug er dann das erste Mal zu und überholte damit schon Miro Klose. Der hat übrigens dem neuen Rekordtorschützen sofort gratuliert. Lionel Messi ist für mich der beste Fußballer aller Zeiten. Thomas Thonfeld, Sportredaktion.
1: Außerdem hat Frankreich mit 3-0 gegen den Irak gewonnen. Das Spiel musste wegen eines Unwetters lange unterbrochen werden. Mit dem erwarteten Erfolg machte Frankreich den Einzug in die K.O.-Phase perfekt. Norwegen hat ebenfalls die K.O.-Runde erreicht. Die Skandinavier gewannen gegen den Senegal mit 3-2.
4: Vielen Dank für die Infos. Weitere News gibt's natürlich wieder auf die Ohren in einer halben Stunde in unseren Top-Meldungen aus Mainz, Wiesbaden und der Region, von und mit Robert Schäfer. Jetzt gucken wir uns aber das Wetterchen im Antenne Mainzland an. Wie sieht's da draußen aus? Aktuell messen wir 23 Grad hier vom City-Studio am Fischtorplatz, bis 33, 34 Grad sind heute in der Spitze drin. Vielleicht ein paar mehr Wölkchen, als das gestern der Fall war, aber keine Angst, die Sonne kommt da trotzdem durch, deswegen macht langsam, wenn ihr draußen unterwegs seid. Morgen am Mittwoch dann Höchsttemperaturen um 35 Grad. Schauen wir uns natürlich auch die aktuelle Verkehrslage da draußen mal an. Wie sieht's mittlerweile aus auf der Gasse? Bisschen mehr los auf unserer A60 Mainz Richtung Rüsselsheim. Fängt bereits an Höhe Weisenau und zieht sich dann bis zur Weisenauer Brücke. Da ist leider ein Unfall passiert, deswegen 2 Kilometer Stau dort. Auf der A60 Mainz Richtung Bingenhöhe, Mainz-Finden-Saarstraße, 2 Kilometer stockender Verkehr. Und auf der A643 fängt bereits an bei der Übergangsfahrspur von der A60 auf die A643 Richtung Wiesbaden. Haben wir 2 Kilometer stockenden Verkehr und dann geht's nochmal weiter zwischen Mombach und dem Schiersteiner Kreuz, nochmal 2 Kilometer stockender Verkehr. Ansonsten rüber Richtung Kerstheim und Kerstell auf der Theodor-Heuss-Brücke staut es sich, und auf der A3 kommt gerade noch eine aktuelle Meldung rein. Auf der A3 Frankfurt Richtung Köln haben wir im Wiesbadener Kreuz 1 Kilometer stockenden Verkehr. Ansonsten liegen mir aber keine weiteren Störungen vor. Euch wünsche ich eine gute und sichere Fahrt da draußen. Blitzermeldungen haben wir auch am Start. Und zwar hat mir da die Silke aus der Oberstadt geschrieben. Schreibt: Guten Morgen, Andi. Mobiler Blitzer auf der Saarstraße, wenn ihr Richtung Mewa Arena fahrt, kurz vor der Bushaltestelle. Oh ja, da steht ja öfter mal 50, da ja maximal nur erlaubt. Vorher 70, danach wieder 70, aber da 50. Vielen Dank, liebe Silke, fürs Durchgeben. Weitere Blitzer haben wir noch, und zwar 3 Enforcement-Blitzer. Einer steht auf der Geschwister-Scholl-Straße, so circa 100 Meter vor der Kurmainz-Kaserne. Wenn ihr Richtung Stadt aus auswärts unterwegs seid, sind auch 50 maximal erlaubt, hat uns der Leo aus Ebersheim gemeldet. Dann steht noch ein olivgrüner Enforcement-Blitzer auf der A60 Bingen Richtung Mainz. Und zwar auf Höhe vom Parkplatz Heidenfahrt. Da dürft ihr maximal 100 fahren. Und noch ein Enforcement-Blitzer steht auf der A671. Und zwar im Mainspitz-Dreieck drin, versteckt hinter einem Brückenpfeiler, wenn ihr Richtung Hochheim wollt. 100 da maximal erlaubt. Wenn euch irgendwo noch weitere Blitzer auffallen, gerne melden über das Antenne Mainz Hörertelefon oder per WhatsApp an die Mainz 304 3441.
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4: Und denkt dran, euch ein gültiges Ticket zu holen, wenn ihr mit den Öffis unterwegs seid, denn heute früh wird die Buslinie 55 verstärkt kontrolliert, fährt vom Mainzer Leischebeisch der Hindemithstraße Richtung Kastell zur Haltestelle Krautgärten.
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4: Und natürlich habe ich den Supermix für euch mit dabei. Die Greatest Hits und das Beste von heute. Gleich Tupac und Dr. Dre mit California Love. Und vorher Maroon 5, Heroin.
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0: Tupac und Dr. Dre mit California Love. 13 nach 7 haben wir es im Antenne Mainzland, ihr Lieben. Und unser Ministerpräsident beim Cash-Robbe. Hä? Dieses Bild hat sich gestern bei der Auftaktveranstaltung der Aktion Tagwerk auf dem Kastanienhof in Mainz-Finden geboten. Denn bei der Aktion arbeiten ja Schülerinnen und Schüler für einen Tag in Betrieben und sammeln dabei Spenden für Kinder in ärmeren Ländern. Warum solche Aktionen so wichtig sind, hat uns unser neuer rheinland-pfälzischer Ministerpräsident und Schirmherr der Aktion, Gordon Schnieder, mal erzählt.
1: Ja, erstmal bin ich dankbar, dass so viele Schülerinnen und Schüler mitmachen. Das ist eine ganz wundervolle Aktion. Ich bin total froh und dankbar, dass ich Schirmherr der Aktion in diesem Jahr sein darf. Ich habe jetzt mal mitgepflückt, bin überrascht, wie viele Kirschen an so einem Baum hängen. Das wird, glaube ich, eine gute Ernte dieses Jahr. Aber wichtig ist, dass die Schülerinnen und Schüler jetzt auch mitbekommen, wofür diese Spendensammlungen auch sind. Denn das, was die Schülerinnen und Schüler heute hier lernen, das ist auch bedeutend wichtig. Und ich glaube, das kommt vielleicht auch im normalen Schulalltag einfach zu kurz.
0: Die Spendengelder übrigens werden in den Zielländern unterschiedlich genutzt. In Ruanda zum Beispiel liegt der Fokus auf Bildung. In Familien, in denen Kinder früh arbeiten müssen, um Geld zu verdienen, ermöglicht die Stiftung Tagwerk eben den Schulbesuch. Unsere Bildungsministerin Ute Eiling-Hüttig, die hat betont, warum das so wichtig ist.
2: Eins der UN-Nachhaltigkeitsziele ist die Bildung, und zwar Punkt 4. Letztendlich, wenn sie Bildung ermöglichen, hat jeder Mensch die Möglichkeit, diese Bildung zu nutzen, um was umzusetzen. Wenn sie Kinder und Jugendliche nicht bilden, auch Erwachsene, haben die ja eigentlich keine Chance, irgendwie arbeitstechnisch auch weiterzukommen. Also ist Bildung eines der wichtigsten Funde, mit denen wir wuchern müssen. Also das darf man sehr großzügig verteilen. Und ich finde das toll, dass die Kinder und Jugendlichen sich dafür einsetzen, dass das auch in Ländern möglich wird, wo die Voraussetzungen nicht so günstig sind wie hier.
0: Ja, und es ist wirklich cool, was unsere jungen Mainzerinnen und Mainzer da für einen super Beitrag für Bedürftige leisten. Und ja, konnten sich vielleicht auch an der ein oder anderen Kirsche erfreuen. Ne? Schmeckt trotz auch, nachspenden dürft natürlich. Ein Kompliment an euch und vielen Dank. Hier sind die Sporties

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0: summer. The Summer of Love, Shawn Mendes und Zaini, ihr Lieben. Jetzt gucken wir aber mal auf unsere Finanzlage, besonders die der Kommunen. Denn um die Finanzlage unserer Kommunen steht es alles andere als rosig. Das ist längst kein Geheimnis mehr. Beim gestrigen bundesweiten Aktionstag haben die kommunalen Spitzenverbände hier bei uns in Mainz erneut auf die angespannte finanzielle Situation aufmerksam gemacht, wie das Land die Städte und Gemeinden entlasten will. Dazu haben wir mit unserem Ministerpräsidenten Gordon Schnieder gesprochen.
1: Na, wir haben uns auf substanzielle, deutliche Veränderungen im Koalitionsvertrag vereinbart. Strukturell würde noch mal viele Jahre dauern, nämlich ein komplettes neues System aufzubauen. Und jetzt geht es darum, wie kriegen wir jetzt zeitnah schon für das Haushaltsjahr 2027 deutlich mehr Geld in die Finanzausgleichsmasse der Kommunen. Und dafür stehen wir, dafür stehe ich mit meiner Landesregierung, das werden wir jetzt angehen.
0: Die Vertreterinnen und Vertreter der Kommunen fordern allerdings nicht nur finanzielle Hilfen, sondern auch strukturelle Veränderungen. Aus ihrer Sicht reichen die bislang angekündigten Maßnahmen der Landesregierung eben nicht aus. Warum, das hat uns unser Mainzer Oberbürgermeister Nino Hase nochmal erklärt.
2: Das ist ein guter erster Schritt, dass man da den KFA aufbaut, aber es kann eben nur einer sein. Wir müssen schauen, welche Aufgaben noch möglich sind. Genauso, was hier auch heute gefordert wird. Wir müssen voneinander trennen. Aufkommen der Kommunen, also wie viel verdient eine Stadt und wie hoch sind ihre Ausgaben. Das wird aktuell zusammengemengt und ist nicht fair. Ja, wir als Stadt Mainz werden als sehr finanzkräftig eingestuft, aber unsere Sozialausgaben, die in Städten auch immer höher sind, werden beispielsweise nicht entsprechend berücksichtigt. Und das ist ein dysfunktionales System und wir protestieren heute hier deutschlandweit. Und diese Zusage der Landesregierung, die nehmen wir jetzt ernst, aber die fordern wir dann auch zeitnah ein.
0: Ja, und die Folgen der angespannten Haushaltslage bekommen nach Ansicht von Nino Hase vor allem auch die Bürgerinnen und Bürger, also wir, zu spüren.
2: Das sind Investitionsprojekte, das sind Sanierungsmaßnahmen an Schulen, an öffentlichen Gebäuden. Wir haben es in Mainz bisher noch ganz gut abgefedert, aber das werden dann Öffnungszeiten öffentlicher Einrichtungen, das werden Gebühren. Wir werden immer wieder darauf hingewiesen, wir sollten doch Steuersätze anheben, was ich für komplett falsch halte in diesem Moment. Aber genau diese Sachen werden uns aufgezwungen. Und ich glaube, was wichtig auch zu sagen ist, wir Kommunen bestimmen das überhaupt nicht mehr selbst. Wir sind da fremdbestimmt. Und das ist ein Zustand, der einfach mit unserem Grundgesetz und auch den verfassungsmäßigen Rechten der Kommunen nicht in Einklang zu bringen ist.
0: Wie schnell die angekündigten Maßnahmen umgesetzt werden können, das bleibt abzuwarten. Klar ist jedoch, die finanzielle Lage vieler Kommunen bleibt eine große Herausforderung. Denn wenn das Geld fehlt, kann das ganz konkrete Auswirkungen aufs öffentliche Leben haben. Etwa bei Schwimmbädern, auch Bibliotheken oder anderen kommunalen Angeboten, auch hier in Mainz und der Region.

0: Chris Rea, I can hear your heartbeat. 19:30 haben wir sind Antenne Mainzland.
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2: Mit Robert Schäfer einen schönen guten Morgen. Die Versorgung schwerstkranker Kinder und Jugendlicher in Mainz ist langfristig gesichert worden. Das Mainzer Hospiz hat sein Kinderpalliativteam in eine eigenständige gemeinnützige Gesellschaft ausgegliedert. Die neue Organisation nimmt zum 1. Juli ihre Arbeit auf. Für die betroffenen Familien hat sich im Alltag nichts geändert. Das bisherige Team mit allen Ansprechpartnern und der medizinischen Leitung ist übernommen worden. Nach Angaben des Mainzer Hospizes sollen so die besonderen Anforderungen der Kinderpalliativversorgung künftig noch gezielter erfüllt werden. Im Landwehrweg beginnen heute Tiefbauarbeiten der Mainzer Netze GmbH. Grund ist die Verlegung von Strom- und Kommunikationsleitungen für die Verstärkung der Mainzer Unimedizin. Dafür wird eine Einbahnstraßenregelung in Fahrtrichtung Zahlbacher Steig eingerichtet. Im ersten Bauabschnitt ist der Bereich zwischen Pariser Straße und Rathenaustraße betroffen. Die Arbeiten sollen voraussichtlich bis Anfang August dauern. Währenddessen kommt es abschnittsweise zu halbseitigen Fahrbahnsperrungen sowie Einschränkungen im Gehwegbereich. Der Kfz-Verkehr wird über die obere Zahlbacher Straße an der Philippsschanze und Pariser Straße umgeleitet. Der Radverkehr wird über die Stahlbergstraße geführt. Fußgänger können das Baufeld passieren. Die Initiative Unser Gonsenheim lädt zur Gründungsversammlung ihres neuen Vereins ein. Im Rathaus Gonsenheim wird heute um 19 Uhr der gemeinnützige Verein Unser Gonsenheim e.V. offiziell ins Leben gerufen. Der Verein möchte sich künftig für Kunst und Kultur, Natur- und Umweltschutz, Heimatpflege sowie ein generationenübergreifendes Miteinander im Stadtteil engagieren. Auch die Themen Inklusion und gesellschaftliche Teilhabe stehen auf der Agenda. Zur Gründungsversammlung sind alle Interessierten eingeladen. Neben der Vereinsgründung sollen Ziele vorgestellt und Ideen für die zukünftige Arbeit gesammelt werden. Der Spielplatz am Lessingplatz in der Mainzer Neustadt soll einen neuen Rutschenturm bekommen. Kinder, Jugendliche, Eltern und Anwohner können heute direkt vor Ort über die Neugestaltung mitentscheiden. Im Rahmen des Programms Kinderfreundliches Mainz stellt das Grün- und Umweltamt verschiedene Entwürfe für die neue Turmanlage mit Rutsche vor. Die Besucherinnen und Besucher können ihre Favoriten auswählen und weitere Wünsche zur Gestaltung des Spielplatzes einbringen. Der bisherige Rutschenturm musste im vergangenen Jahr aus Sicherheitsgründen abgebaut werden. Für die Neubeschaffung sind rund 75.000 Euro vorgesehen. Los geht es um 17 Uhr. Der Gemeinsamkeit-Spendenlauf findet am Sonntag rund um die Mewe Arena in Mainz statt. Es ist das zweite Mal. Unter dem Motto gemeinsam laufen, gemeinsam helfen sind alle Interessierten eingeladen, für den guten Zweck an den Start zu gehen. Gelaufen wird auf einem rund 5 Kilometer langen Rundkurs durch die Felder rund um das Stadion, ohne Zeitmessung oder Platzierungen, dafür mit Fokus auf Gemeinschaft und Solidarität. Im vergangenen Jahr sind so rund 7.500 Euro für die Kinderkrebshilfe Mainz e.V. zusammengekommen. In diesem Jahr gehen die Spenden an das Mainzer Hospiz. Neben dem Lauf selbst gibt es ein Rahmenprogramm mit Verpflegung, Gewinnspielen und der Möglichkeit, Laufschuhe verschiedener Hersteller direkt an der Strecke zu testen. Die Teilnahme ist ab 5 Euro Spende möglich. Anmelden kann man sich online.
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0: Schauen wir uns das Wetter hier im Antenne Mainz da draußen mal an. Wie sieht's aus? 23 Grad mäßig hier vorm City-Studio am Fischtorplatz. 24 Grad schon gemessen in Ingelheim an der Kaiserpfalz. 23 aber auch in Wackernheim auf dem Rabenkopf. Bis 33 Grad sind heute drin. Eventuell ein paar mehr Schönwetterwölkchen, als das gestern der Fall war, die uns auch hier und da mal etwas Schatten gewähren. Morgen dann aber wieder Sonne, satt und Höchsttemperaturen um 35 Grad. Die aktuelle Verkehrslage schauen wir uns natürlich auch mal an. Wie sieht's aus? Uff, de Gas, ihr Lieben. Es ist ein bisschen was los. Auf unserer A60, wenn ihr da Mainz Richtung Rüsselsheim wollt. Zwischen dem Mainspitz-Dreieck, zwischen dem Kreuz Mainz-Süd und der Weisenauer Brücke haben wir aktuell 4 Kilometer Stau. Aufgrund von einem defekten LKW, der kurz vor der Weisenauer Brücke auch steht. Also da fahrt bitte ganz besonders vorsichtig. In der Gegenrichtung der A60

0: Wenn ihr Mainz Richtung Bingen unterwegs seid, Höhe Mainz finden, Saarstraße, 2 Kilometer Stau und stockender Verkehr. Und einiges los auf der A643 Mainz Richtung Wiesbaden zwischen dem Dreieck Mainz und dem Schiersteiner Kreuz haben wir über 5 Kilometer Stau und stockenden Verkehr. In der Gegenrichtung im Schiersteiner Kreuz Wiesbaden Richtung Mainz haben wir 2 Kilometer Stau und stockenden Verkehr. Ansonsten auf der A66 betrifft natürlich auch das Schiersteiner Kreuz Frankfurt Richtung Wiesbaden 2 Kilometer stockender Verkehr. Auch im Wiesbadener Kreuz Frankfurt Richtung Wiesbaden 2 Kilometer dichter bis stockender Verkehr. In der Gegenrichtung Wiesbaden Richtung Frankfurt auf der A66 haben wir Höhe Nordenstadt nochmal 2 Kilometer dichten bis stockenden Verkehr. Ansonsten auf der Pariser Straße Stadt einwärts Ecke Geschwister-Scholl-Straße haben wir noch 1 Kilometer Stau. Und es staut sich auch drüben, wenn ihr rüber wollt, auf der Theodor-Heuss-Brücke Richtung Kostheim und Kastell. Betrifft auch die Rheinstraße hier bei uns, die Peter-Altmaier-Allee, die Weisenauer Straße. Überall Stau und stockender Verkehr. Da dauert es also ein bisschen länger, bis ihr rüber seid. Nichtsdestotrotz wünsche ich euch natürlich eine gute und angenehme, sichere Autofahrt da draußen. Die aktuellen Blitzermeldungen schauen wir uns natürlich auch mal an. Was haben wir da Schönes? Da haben wir die Silke aus der Oberstadt, die uns einen aktuellen Blitzer gemeldet hat. Und zwar hat sie den gesehen auf der Saarstraße. Steht ein mobiler Blitzer, wenn ihr Richtung unserer Mewa Arena unterwegs seid, kurz vor der Bushaltestelle, 50 da maximal erlaubt. Dann danke an Leo aus Ebersheim. Er hat einen Enforcement-Blitzer gesehen auf der Geschwister-Scholl-Straße, so circa 100 Meter vor der Kurmainz-Kaserne. Richtung Stadt auswärts wird geblitzt, denn auch 50 erlaubt. Dann steht der olivgrüne Enforcement-Blitzer auf der A60 Bingen Richtung Mainz auf Höhe vom Parkplatz Heidenfahrt, dürfte auch maximal 100 Stundenkilometer fahren. Genau wie auf der A671 im Mainz-Spitzdreieck Richtung Hochheim steht nämlich noch versteckt hinter einem Brückenpfeiler ein Enforcement-Blitzer hier 100 Stundenkilometer erlaubt. Sollte euch irgendwo noch ein weiterer Blitzer auffallen, gerne melden über das Antenne Mainz Hörertelefon oder per WhatsApp an die Mainz 304 3441.
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0: Und natürlich auch mit unserem Supermix, die Greatest Hits. Und das Beste von heute gibt's auf die Ohren. Macy Peters gleich mit den Questions, die hat nämlich ein paar Fragen. Und vorher starten wir jetzt mit Sia und dem Elastic Heart.
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1: Oder machen wir doch heute zusammen mal wieder ein schönes kleines Ratespiel. Was denkt ihr denn, wie viel Zeichen hat unser Gudi Gutenberg für den Druck seiner Bibel in Blei gegossen? Also naja, wenn man jetzt mal das Alphabet nimmt und Sonderzeichen, vielleicht so 40, 50? Nein? Nein, 299 Zeichen. Es sind so viele, weil nicht nur die einzelnen Buchstaben, Satz und Sonderzeichen in Blei gegossen wurden, sondern auch Abkürzungen, wie zum Beispiel das GEN beim Wort Abkürzungen selbst. Ne? Und so konnte vom Gudi einfach schnell ersetzt werden. Und dies sorgt allerdings auch noch heute bei Experten für große Bewunderung, da durch diese Art und Weise des Druckverfahrens ein sehr ausgeglichenes, ja, künstlerisch komponiertes Textbild entstanden ist, mit goldenem Schnitt und einem präzisen Gleichlauf der Zeilen. Gudi, hast du fein gemacht.
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1: Ich bin Babit Büchner. Die Rentenkommission übergibt ihre Reformvorschläge heute offiziell an die Bundesregierung. Kernstücke der Pläne waren schon bekannt geworden. Kritik kommt zum Beispiel von Gewerkschaften an der Idee, das Rentenalter in den nächsten Jahrzehnten schrittweise anzuheben. Ein weiterer Vorschlag, die vorgezogene Rente ohne Abschläge für Menschen mit mindestens 45 Berufsjahren soll entfallen. Das Bundesverfassungsgericht verhandelt heute über die Finanzierung des öffentlich-rechtlichen Rundfunks. ARD und ZDF hatten 2024 in Karlsruhe Verfassungsbeschwerden eingereicht.
2: Die Kommission zur Ermittlung des Finanzbedarfs der Rundfunkanstalten hatte vorgeschlagen, den Rundfunkbeitrag ab Januar 2025 um 58 Cent im Monat zu erhöhen. Die Länder folgten dieser Empfehlung aber nicht und beließen den Beitrag wie bisher bei 18,36 Euro. Die Sender sollten zunächst Reformen umsetzen und Einsparmöglichkeiten ausschöpfen, argumentierten mehrere Länder. ARD und ZDF sehen aber ihre im Grundgesetz verankerte Rundfunkfreiheit verletzt. In Karlsruhe wollen sie unter anderem klären lassen, wie eng die Länder an die Empfehlungen der Kommission gebunden sind. Aus Karlsruhe, Jacqueline Melcher.
1: In deutschen Geschäften wird viel geklaut. Die Schäden dadurch haben im vergangenen Jahr einen Höchststand erreicht. Laut einer Studie des Handelsforschungsinstituts EHI wurden Waren im Wert von mehr als 4,3 Milliarden Euro gestohlen, ein Plus von 3,1% gegenüber dem Vorjahr. Spirituosen, Zigaretten und Kaffee sind dabei besonders begehrt. Und zum Sport. Bei der Fußball-WM hat Frankreich seine Titelambitionen untermauert mit einem klaren 3:0 gegen den Irak. In der gleichen Gruppe zog Norwegen nach Punkten gleich mit einem 3:2 gegen den Senegal.
3: Es ist der Tag der Superstürmer hier bei dieser WM. Erst stellt Lionel Messi einen neuen Torrekord auf. Mit seinen 2 Treffern gegen Österreich steht der Argentinier jetzt bei 18 WM-Toren. Auf die könnte auch Kylian Mbappé bei dieser WM kommen. Beim Sieg gegen den Irak trifft auch er doppelt. Später zieht Norwegens Topstar Erling Haaland nach. Gegen Senegal schnürt auch er einen Doppelpack. Argentinien, Frankreich und Norwegen somit sicher in der nächsten Runde. Aus Winston-Salem, Thomas Bremser.
1: Heute Abend geht es dann weiter mit dem 2. WM-Spiel der Portugiesen gegen Usbekistan.
4: Da habt ihr es gehört. Vielen Dank für die Infos. Weitere News gibt's natürlich wieder in einer halben Stunde auf die Ohren in unseren Top-Meldungen aus Mainz, Wiesbaden und der Region. Jetzt gucken wir uns aber erst einmal das Wetter im Antenne Mainzland an. Aktuell messen wir 24 Grad hier vom City-Studio am Fischtorplatz und auch der Fischtorbrunnen sprudelt schon wieder fröhlich vor sich hin. Bis 33 Grad sind drin, deswegen macht's das Sinn, dass der sprudelt. Da könnt ihr euch nämlich abkühlen. Morgen umso mehr, morgen am Mittwoch nämlich wieder nicht wie heute so ein paar Wölkchen vor der Sonne, sondern morgen bis 35 Grad, ganz viel Sonne.
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4: Lasst uns die aktuelle Verkehrslage mal anschauen. Was ist los da draußen auf der Gas? Uiuiui. Einiges und davon viel, kann man tatsächlich sagen. Wir müssen uns das nochmal genau angucken. Und zwar ist da leider einiges los auf unserer A60, wenn ihr da unterwegs seid. Und zwar zunächst mal die A60 Mainz Richtung Rüsselsheim. Ist leider einiges los zwischen Hechtsheim West und Ginsheim. 4 Kilometer Stau. Und dann zwischen Laubenheim und der Weisenauer Brücke auch nochmal Gefahr durch einen defekten LKW. Und deswegen haben wir wirklich hier, ja, das sind 4 bis 5 Kilometer Stau und stockender Verkehr. In der Gegenrichtung, wenn ihr Mainz Richtung Bingen fahrt, zwischen dem Kreuz Mainz Süd und dem Dreieck Mainz auch über 4 Kilometer Stau und stockender Verkehr, leider einiges los. Auf der A643 auch Mainz Richtung Wiesbaden, zwischen dem Dreieck Mainz und dem Schiersteiner Kreuz, alles dicht, 5 Kilometer dichter bis stockender Verkehr. In der Gegenrichtung Wiesbaden Richtung Mainz im Schiersteiner Kreuz, 2 Kilometer stockender Verkehr. Dann gehen wir auf die A66 in beiden Richtungen zwischen Biebrich und dem Schiersteiner Kreuz, 2 Kilometer stockender Verkehr. Und wenn wir dann Wiesbaden Richtung Frankfurt fahren, auf der A66 fängt es bereits an, Höhe Erbenheim und zieht sich bis zum Wiesbadener Kreuz über 5 Kilometer haben wir ja dichten bis stockenden Verkehr. ja, leider einiges los. Auch auf unserer B9, wenn ihr Ludwigshafen Richtung Mainz fahrt, Höhe Oppenheim, haben wir 1 Kilometer Stau. Statt einwärts auf der Pariser Straße, Ecke Geschwister-Scholl-Straße, endet es sozusagen. Aber das fängt schon an, Höhe Brezenheim Süd, haben wir 2 Kilometer Stau und stockenden Verkehr. Auf der Theodor-Heuss-Brücke mittlerweile in beiden Richtungen Stau und stockender Verkehr. Und das merkt man natürlich auch, wenn ihr in die Stadt rein wollt, auf der Wormser Straße, der Weisenauer Straße, der Rheinstraße. Ich sehe es hier, wenn ich aus dem Fenster gucke, überall Stau und stockender Verkehr. Da ist es richtig dicht aktuell. Haltet durch, ihr Lieben, und behaltet vor allem die Nerven.
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4: Schauen wir uns die aktuellen Blitzermeldungen natürlich auch mal an. Was ist da alles so Schönes dabei? Wir bedanken uns natürlich erstmal bei der Silke aus der Oberstadt. Die hat nämlich ganz pünktlich und früh einen mobilen Blitzer gesehen auf der Saarstraße. Wenn ihr Richtung Mewa Arena unterwegs seid, kurz vor der Bushaltestelle steht er da. 50 hat er nur erlaubt. Vorher 70 und nachher auch wieder. Aber da eben 50, haltet euch auch dran. Dann steht noch ein Enforcement-Blitzer auf der Geschwister-Scholl-Straße, so circa 100 Meter vor der Kurmainz-Kaserne. Richtung stadtauswärts wird da geblitzt, sind 50 erlaubt. Leo aus Ebbeschemotz gemeldet, Dongrie. Dann haben wir den olivgrünen Enforcement-Blitzer noch auf der A60 Mainz, Bingen Richtung Mainz stehen beim Parkplatz Heidenfahrt. 100er maximal erlaubt. Und noch einen Enforcement-Blitzer haben wir auf der A671 stehen, wenn ihr Richtung Hochheim unterwegs seid. Direkt im Mainz-Spitz-Dreieck. Da versteckelt er sich nämlich hinter einem Brückenpfeiler. Fresh wie er ist, 100er maximal erlaubt. Wenn euch irgendwo noch weitere Blitzer auffallen, dann gebt mir die gerne durch über das Antenne Mainz Hörertelefon oder per WhatsApp an die Mainz 304 3441. Und denkt dran, euch ein gültiges Ticket zu holen, denn heute Vormittag, beziehungsweise heute früh, heute Morgen, wird die Buslinie 55 noch verstärkt kontrolliert. Fährt vom Insel-Leischeberg der Hindemithstraße Richtung Kastell, Haltestelle Krautgarten.
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4: Und natürlich auch mit unserem Supermix. Die Greatest Hits und das Beste von heute gibt's von mir für euch auf die Ohren. Erasure gleich mit Oh L'Amour. Und vorher Amber Vendée, Flying Cars and Sex Machines. Und dann gibt's den Wein der Woche für euch auf die Ohren. Ihr könnt sogar ein Fläschchen gewinnen. Also dranbleiben, lohnt sich.
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0: Oh, l'amour. Erasure, 8.14 Uhr, haben wir sie Antenne Mainzlern und ich hab's euch ja schon gesagt, ihr habt wieder die Chance, ein leckeres Tröpfchen zu gewinnen, unseren Wein der Woche. Wenn ihr jetzt sagt, ja, was ist denn das für ein Wein? Ihr kriegt ihn ja gleich vorgestellt von Katrin Brause-Zimmermann und unserem Weinexperten Herbert Egner. Allerdings müsst ihr mir eine Frage dazu beantworten können, damit ihr in den Lostopf kommt. Also jetzt deswegen die Lausche gespitzt und aufgepasst.
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2: Natürlich mit unserem Weinexperten Herbert Egner. Schön, dass du da bist, lieber Herbert.
3: Hallo Katrin, ich freue mich auch.
2: Dieses Mal hast du einen Wein vom Weingut Junghof mit dabei und es ist ein Riesling. Und der Riesling, der ist ja einfach wirklich ein wunderbarer Generalist und er ist einfach so vielfältig.
3: Mit dem Riesling kann man jeden Weintypus der Welt erzeugen. Das zeigt, dass er einfach universell einsetzbar ist. Vieles hängt vom Lesezeitpunkt ab. Auch von der Hefe, mit der er vergärt. Also es sind viele kleine Stellschrauben, mit der man dann quasi alle Weingeschmäcker bedienen kann.
2: Und dieses Mal hast du einen Riesling Spätlese halbtrocken mit dabei. Und wenn ich mir das Etikett mal so anschaue, dann sehe ich, da ist in der Mitte ein Hahn. Und der ist da auch aus einem bestimmten Grund.
3: Richtig, denn die Rieslingreben stehen im Hahnheimer Knopf. Das ist eine besonders gute Lage, sehr sonnenverwöhnt und die Reben wachsen auf Kalkmergelboden.
2: Bewirtschaftet wird das Weingut vom Winzer Ernst May Jung in Undenheim. Und das Weingut, das gibt es sogar schon seit 1650.
3: Da wurde es eingetragen sozusagen, also seit Ende des Dreißigjährigen Krieges kann man die Linie rückverfolgen. Und das ist schon eine sehr, sehr lange Zeit, in der sich dann Weinwissen, Weinkultur aufgebaut hat, in der sich auch das Weingut selbst weiterentwickelt hat.
2: Du hast mir schon verraten, der Riesling, der hat einen ganz, ganz besonderen Geschmack.
3: Schon in der Nase nehmen wir leichte Zitrusaromen wahr, aber auch noch etwas, was sehr selten im Riesling zu riechen und zu schmecken ist, nämlich Maikraut. Wenn wir ein bisschen schwenken, ein bisschen intensiver reinriechen, wird das Aroma noch deutlicher. Die Blume des Weines wird dann noch deutlicher wahrnehmbar. Ich würde sagen, wir probieren mal einen Schluck.
2: Auch wenn ich mir am Anfang nicht ganz vorstellen konnte, wie das Maikraut schmeckt, hat man es sofort auf der Zunge. Also in dem Moment, wo der Wein die Zunge berührt hat, dachte ich mir, ja. Genau.
3: Das ist es.
2: Richtig.
3: Das war auch für mich überraschend, als ich das auf der Zunge hatte und sensorisch schmecken durfte. Hab mich natürlich gefreut, ja, dass man auch mal eine andere Charakteristik, eine andere Aromatik wahrnehmen darf. Und wie gesagt, das zeugt von der Vielfalt des Rieslings.
2: Also ein Wein, den man wirklich genießen kann, aber seine Power sollte man nicht unterschätzen.
3: Dieser außergewöhnliche Riesling hat 13,5 Volumenprozent und das verleiht ihm Fülle und Kraft und Ausdrucksstärke. Also mit diesem Wein hat man immer einen guten Aufschlag.
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0: Guter Aufschlag, wie beim Tennis. Tja, ich möchte von euch Folgendes wissen, wenn ihr euch einen wunderbaren Wein der Woche, diesen sehr leckeren Riesling sichern wollt. Das ist wirklich geil, was da für ein Geschmack rauskommt. Ihr Lieben, dann habe ich folgende Frage für euch. Was ist denn in der Mitte des Etiketts zu erkennen? Katrin hat's bemerkt und hat den Herbert darauf angesprochen. Was erkennt man in der Mitte dieses Etiketts vom Weingut Junghof auf dem Riesling drauf? Was erkennt man da? Wenn ihr wisst, was es ist, schickt mir sofort eine WhatsApp an die 1-304-3441 oder ruft mich an auf dem Hörertelefon. Geht natürlich auch. Weiter geht's hier musikalisch mit Kobe Kelly und I Do. 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

0: informieren, haben die kommunalen Spitzenverbände des Landes Rheinland-Pfalz beim bundesweiten Aktionstag Kommunen am Limit gestern in Mainz auf die Notlage aufmerksam gemacht. Dass Sparen keine Option ist, um aus der Misere rauszukommen, hat uns der Mainzer Oberbürgermeister Nino Hase erklärt.
1: Wir haben nur noch 6-7% an echten freiwilligen Leistungen der Kommune. Das ist das, was die Menschen als öffentliches Leben wahrnehmen. Das ist schon nur noch ein Bruchteil dessen, was wir ausgeben. Und daran jetzt noch zu sparen, ja gut, wenn wir keine Lust haben, dass die Leute noch an die Demokratie und den Staat glauben, dann soll man das machen. Weil wir das nicht für richtig halten, stehen wir heute hier.
0: Die kommunalen Spitzenverbände erhoffen sich explizit von der neuen Landesregierung Maßnahmen, die wirklich helfen. Im Landwehrweg beginnen heute Tiefbauarbeiten der Mainzer Netze GmbH. Grund ist die Verlegung von Strom- und Kommunikationsleitungen für die Verstärkung der Mainzer Unimedizin. Dafür wird eine Einbahnstraßenregelung in Fahrtrichtung Zahlbacher Steig eingerichtet. Im ersten Bauabschnitt ist der Bereich zwischen Pariser Straße und Rathenaustraße betroffen. Die Arbeiten sollen voraussichtlich bis Anfang August dauern. Währenddessen kommt es abschnittsweise zu halbseitigen Fahrbahnsperrungen sowie Einschränkungen im Gehwegbereich. Der Kfz-Verkehr wird über die obere Zahlbacher Straße an der Philippsschanze und Pariser Straße umgeleitet. Der Radverkehr wird über die Stahlbergstraße geführt. Fußgänger können das Baufeld passieren. Die Initiative Unser Gonsenheim lädt zur Gründungsversammlung ihres neuen Vereins ein. Im Rathaus Gonsenheim wird heute um 19 Uhr der gemeinnützige Verein Unser Gonsenheim e.V. offiziell ins Leben gerufen. Der Verein möchte sich künftig für Kunst und Kultur, Natur- und Umweltschutz, Heimatpflege sowie ein generationenübergreifendes Miteinander im Stadtteil engagieren. Auch die Themen Inklusion und gesellschaftliche Teilhabe stehen auf der Agenda. Zur Gründungsversammlung sind alle Interessierten eingeladen. Neben der Vereinsgründung sollen Ziele vorgestellt und Ideen für die zukünftige Arbeit gesammelt werden. Der Spielplatz am Lessingplatz in der Mainzer Neustadt soll einen neuen Rutschenturm bekommen. Kinder, Jugendliche, Eltern und Anwohner können heute direkt vor Ort über die Neugestaltung mitentscheiden. Im Rahmen des Programms Kinderfreundliches Mainz stellt das Grün- und Umweltamt verschiedene Entwürfe für die neue Turmanlage mit Rutsche vor. Die Besucherinnen und Besucher können ihre Favoriten auswählen und weitere Wünsche zur Gestaltung des Spielplatzes einbringen. Der bisherige Rutschenturm musste im vergangenen Jahr aus Sicherheitsgründen abgebaut werden. Für die Neubeschaffung sind rund 75.000 Euro vorgesehen. Los geht es um 17 Uhr.
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3: Richten wir unseren Blick auf das Wetterchen im Antenne Mainzland. Mittlerweile 25 Grad gemessen hier bei uns vom City-Studio am Fischstörplatz. Mit Google Mobisi raus. 24 Grad sind es in Dreis an der Erdbeerfelder, 25 Grad in Saulheim am Bahnhof. Die Höchsttemperaturen heute liegen allerdings bei 33 Grad, obwohl hier und da ein paar mehr Wolken da sind als gestern. Da kriegen wir vielleicht auch mal so ein bisschen Schatten. In der Nacht gehen die Wolken dann aber weg. Da haben wir echt sternklaren Himmel. Die Temperaturen sinken gerade mal auf 22 Grad runter, wenn überhaupt. Und morgen am Mittwoch bis 35 Grad drin bei ganz viel Sonne.
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3: Wir checken mal die aktuelle Verkehrslage da draußen. Da haben wir nämlich eine Störung, und zwar eine relativ große auf unserer A60. Obwohl, nee, die geht tatsächlich schon wieder. Hat sich ein bisschen normalisiert. Da hat man einen defekten LKW bei der Weisenauer Brücke. Deswegen haben wir da aktuell, wenn ihr auf der A60 Mainz Richtung Rüsselsheim fahrt, zwischen Hechtsheim Ost und dem Mainspitz-Dreieck noch, ja, 4 Kilometer Stau und stockenden Verkehr, doch schon noch. Dann auf der A60 in der Gegenrichtung Rüsselsheim Richtung Mainz, vorm Kreuz Mainz Süd, 2 Kilometer dichter bis stockender Verkehr. Und dann im weiteren Verlauf zwischen Mainz-Finden-Saarstraße und dem Dreieck Mainz 2 Kilometer stockenden Verkehr. Einiges los allerdings auf unserer A643. Da ist ein bisschen was passiert. Die gucken wir uns mal genauer an, die A643. Lasst mich das mal checken, was da ganz genau für euch relevant ist und was da passiert ist. A643 Mainz Richtung Wiesbaden. Da haben wir aktuell, lasst mich gucken, 5 Kilometer Stau tatsächlich. Aber da sollen noch Unfälle passiert sein. Müssen wir mal nachfragen, was da ganz genau los ist. Betrifft auch die A60. Wenn ihr von Bingen Richtung Mainz fahrt, dann haben wir tatsächlich zwischen Heidesheimer Stich und dem Dreieck Mainz schon mal 2 bis 3 Kilometer Stau und stockenden Verkehr. Und dann zieht sich's hoch Richtung Mombach mit 3 Kilometern stockenden Verkehr, geht dann nochmal weiter mit 2 Kilometer stockenden Verkehr Richtung Schiersteiner Kreuz. Auf der A643 Wiesbaden Richtung Mainz, da ist ziemlich dicht zwischen dem Schiersteiner Kreuz und dem Dreieck Mainz.

0: A1 über 5 Kilometer Stau und stockender Verkehr leider. Davon betroffen auch die A66, und zwar Frankfurt Richtung Wiesbaden, Höhe Biebrich, 2 Kilometer stockender Verkehr. In der Gegenrichtung Wiesbaden Richtung Frankfurt fängt es auch bereits an, Höhe Biebrich, Höhe Erbenheim, immer mal wieder dichter, stockender Verkehr. Insgesamt sind es wahrscheinlich 4 Kilometer, wenn man es zusammenzählt. Ansonsten auf unserer B9, wenn ihr Ludwigshafen Richtung Mainz unterwegs seid, haben wir Höhe Nierstein 1 Kilometer stockenden Verkehr. Auf der Pariser Straße stadteinwärts fängt bereits an, Brezenheim Süd zieht sich bis zur Geschwister-Scholl-Straße 2 Kilometer Stau und stockender Verkehr. Außerdem auf unserer Theodor-Heuss-Brücke in beiden Richtungen stockt der Verkehr da. Und auch auf der Bölke-Straße der B455 zwischen Otto-Suhring und dem Kreisel dann jeweils 1 bis 2 Kilometer stockender Verkehr. Und man sieht es auch auf der Weisenauer Straße, der Wormser Straße stadteinwärts, staut sich der Verkehr bei uns in Mainz. Auch auf der Rheinstraße, ich sehe es hier, wenn ich aus dem Fenster rausgucke, am City-Studio auch Stau. Das betrifft auch die Rheinallee, wenn ihr aus der Richtung Neustadt kommt und dann Richtung Theodor-Heuss-Brücke, Peter-Altmaier-Allee fahrt. Also überall Stau und stockender Verkehr. Haltet durch, ihr Lieben.
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0: Blitzermeldungen habe ich 4 Stück für euch. Ein mobiler Blitzer steht auf der Saarstraße, wenn ihr Richtung Mewa Arena fahrt. Und zwar kurz vor der Bushaltestelle. Bei der Uni 50 da maximal nur erlaubt. Vorher 70, danach auch wieder. Silke aus der Oberstadt, wir danken dir fürs Melden. Vielen Dank auch an Leo aus Ebersheim. Er hat einen Enforcement-Blitzer gesehen. Auf der Geschwister-Scholl-Straße, so ca. 100 Meter vor der Kurmainz-Kaserne, Richtung stadtauswärts, wird da geblitzt. In 50 erlaubt. Und außerdem steht noch ein Enforcement-Blitzer in Olivgrün auf der A60 Bingen Richtung Mainz. Auf Höhe vom Parkplatz Heidenfahrt dürft ihr 100 fahren. Und noch einer steht im Mainspitzdreieck drin auf der A671, wenn ihr Richtung Hochheim fahrt, und versteckt sich hinter einem Brückenpfeiler. 100 da maximal erlaubt. Sollten euch noch weitere Blitzer auffallen, meldet die mir sehr gerne über das Antenne Mainz Hörertelefon oder per WhatsApp an die Mainz 304 3441.
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0: Und mit unserem Supermix, jetzt starten wir nämlich mit den Beginnern und Gustav, ganz nicht traurig sein, auch wenn ihr im Stau steht.
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0: Die Beginner, Gustav Ganz, 8.41 Uhr, haben wir sie im Antenne Mainzland und hier ist euer
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0: Mit Markus Weierhäuser von der Mainzer Polizei. Einen schönen guten Morgen wünsche ich.
2: Guten Morgen.
0: Der Fischtorbrunnen sprudelt, aber heute ist auch wieder angesagt 33, 34 Grad, morgen 35 Richtung Wochenende 40 Grad. Das macht doch auch unseren Einsatzkräften auf den Straßen zu schaffen, oder?
2: Wir ächzen auch unter der Hitze, absolut. Also der Hitze kann niemand entkommen, auch nicht die Polizei.
0: Ja. Da gibt es doch keinen, dass man die Hitze mal verhaften kann, Eva, und sagt, komm, geh mal in den Keller, kühl dich mal ab, bitte.
2: Das wäre schön, ja.
0: Nee, aber gibt's wirklich irgendwelche Möglichkeiten für die Einsatzkräfte zu sagen, also kurze Hose habt ihr ja nicht, das geht ja nicht. Oder eine klimatisierte Schutzweste oder sowas, ne?
2: Wenn ich einen Streifenpolizisten oder Polizistin in kurzer Hose vorstelle, da wird es mir ganz anders. Also sieht schon seltsam aus, aber aus Sicherheitsaspekten können natürlich die Kräfte im Streifendienst draußen. Die müssen nun mal die langen Jeans anziehen, die leider jetzt auch nun mal dunkelblau sind. Ein kurzärmliges Hemd drauf und darüber dann halt auch die Schutzweste. Die Schutzweste ist halt einfach dafür da, dass wenn dieser unglaublich seltene Fall ist, dass wir auf jemanden auf dich schießt, der das Leben rettet. Und deswegen möchten wir auch, dass die Einsatzkräfte die draußen anbehalten und dann leider darunter ein bisschen mehr schwitzen. Wir hatten früher unter der Uniform, also unter dem Hemd, die Schutzwesten bei der Polizei, also unter Ziehweste. Und das war noch viel, viel schlimmer. Weil
0: das
2: war
0: noch heißer, direkt auf der Haut dann sozusagen. Oder
2: die lag fast direkt auf der Haut. Oder? Nur, genau, ein Shirt drunter, ein T-Shirt. Ja. Und da kam gar kein Wind drunter, gar keine Luft. Da warst du direkt nach 5 Minuten, warst du schon, selbst im Winter warst du schon nass geschwitzt danach. Also das ist schon auf jeden Fall die Uniform eine Verbesserung. Und da müssen wir einfach darauf achten, dass die Einsatzkräfte, dass die sich abwechseln, wenn jemand lange beim Unfall draußen gestanden hat. Wir haben auch diese weißen Schirmmützen, die sieht man ja nicht so oft, aber bei dem Wetter sind die absolut Gold wert.
0: Das stimmt, weil super.
2: Vor dem Hitzeschlag den Kopf schützt. Und das geht auch in die Bevölkerung raus, also bedeckt eure Köpfe auf jeden Fall vor der UV-Strahlung. Und dann ist halt wichtig, trinken, Schatten suchen und wenn es geht, im klimatisierten Auto sitzen, solange es geht. Aber es geht halt bei der Polizei, wenn wir jemanden hinterher rennen müssen, geht es halt nicht die ganze Zeit. Ja, und irgendwann müssen wir halt mal raus. Auch die Kräfte, die auf der Autobahn stehen, von der Autobahnpolizei, draußen Unfall aufnehmen, auf der Autobahn ist es noch viel heißer.
0: Ja, Asphalt, na klar. Ja.
2: Auf der Autobahn habe ich immer gesagt, es ist im Winter viel kälter, wenn ein LKW an dir vorbeifährt und so ein Eisblizzard dir ins Gesicht weht. Und im Sommer ist es viel heißer, weil einfach der ganze Asphalt von hinten strahlt. Aber unser Dienstherr, der Arbeitgeber, der versucht dort schon gegenzusteuern. Das ist ja auch die Pflicht von Arbeitgebern generell ab gewissen Temperaturen am Arbeitsplatz. Also die Zivilkräfte können zum Beispiel angepasstere Kleidung tragen. Es werden Getränke zur Verfügung gestellt, mehr Homeoffice angeboten und so weiter und so weiter.
0: Okay, immerhin, ja.
2: Aber die Kräfte im Schichtdienst, die müssen da leider irgendwie durch. Die können auf den Dienststellen auch mal duschen, können sich abwechseln. Und bei der Polizei ist es natürlich schon schlimm, aber wenn ich mir die Kollegen, Kameraden von der Feuerwehr angucke, ganz langen, schwarzen, dicken, feuerfesten Kutten, die dann im schlimmsten Fall auch noch bei einem Brand stehen, da wird es mir ganz anders und habe ich höchsten Respekt vor den Männern und Frauen, die uns da helfen.
0: Ja, definitiv, das muss man an dieser Stelle mal sagen. Respekt an jeden da draußen, an alle Rettungskräfte, die unterwegs sind, ob das Polizei ist, Feuerwehr, ob das die Jungs und Mädels in Rettungswagen sind, ob das vielleicht sogar auch die Entsorgungsbetriebe sind, die ja auch lange Klamotten tragen müssen, aus Sicherheitsaspekten, was da im Abfall irgendwie alles so drin sein kann. Also wirklich einen großen Respekt an alle da draußen, die bei dieser Hitze ausharren und aushalten müssen. Wir denken an euch, ja.
2: Genau, wenn ihr mal seht, dass irgendwo Einsatzkräfte, was auch immer, oder Entsorgungsbetrieb steht und länger irgendwo stehen, bietet denen doch einfach mal ein Glas Wasser an. Vielleicht haben sie gerade nichts dabei und freuen sich über diese nette Geste.
0: Ganz genau, das kann man mal machen, finde ich sehr gut. Ich danke dir für den Polizeireport für heute und sage gutes Ausharren an alle Rettungskräfte da draußen. Dankeschön.
2: Bis dann.
0: Mach's gut, mein Lieber. Ciao.
2: Tschüss.

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1: Die europäischen Aktienmärkte starten am Dienstagmorgen mit einem insgesamt stabilen, leicht freundlichen Bild in den Handel. Der DAX zeigt sich vorbörslich kaum verändert bis leicht im Plus und bewegt sich damit weiter knapp über der 25.000-Punkte-Marke. Auch der Eurostoxx 50 tendiert freundlich ohne klare Richtung. Nach der ruhigen Entwicklung zum Wochenauftakt bleibt das Marktumfeld insgesamt abwartend. Größere Impulse fehlen bislang sowohl aus Europa als auch aus den USA. Unterstützung kommt dennoch aus Übersee. Die US-Technologiewerte hatten zuletzt erneut Stärke gezeigt. Insbesondere der Nasdaq konnte deutlich zulegen und damit die KI-getriebene Rallye im Marktumfeld stützen. Auch der S&P 500 bewegte sich stabil. Damit beginnen die Börsen den Tag vorsichtig optimistisch, aber ohne starke Dynamik. Geprägt von stabilen US-Vorgaben, geopolitischer Zurückhaltung und einer weiterhin selektiven Risikobereitschaft der Anleger.
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1: Ich bin Babette Büchner. Wie kann die Rente auch noch in den kommenden Jahrzehnten vernünftig finanziert werden? Die Rentenkommission schlägt insgesamt 30 Maßnahmen vor und wird sie heute Vormittag an die Bundesregierung übergeben. Am Wochenende waren Kernstücke der Pläne schon bekannt geworden. Es gab direkt jede Menge Kritik.
2: Vor allem aus dem linken Lager heißt es, geht gar nicht, denn es gibt eben auch Verlierer, wenn die Pläne so wie angedacht kommen. Die Rente mit 63 soll gestrichen werden, wir müssen also länger arbeiten. Das Ende der Minijobs soll kommen und die Beiträge werden möglicherweise steigen, weil wir eine Aktienrente aufbauen sollen. Eine Menge Zündstoffthemen also. Was die Regierung am Ende umsetzt, ist unklar, aber sie steht mächtig unter Druck. Claudia Wächter, Nachrichtenredaktion.
1: Kein Bock, Konzentrationsprobleme oder gar Aggressivität von Schülern machen Lehrkräften immer stärker zu schaffen. Das zeigt das deutsche Schulbarometer der Robert-Bosch-Stiftung. Fast die Hälfte der Befragten gab darin an, dass das Verhalten ihrer Schüler für sie die größte berufliche Belastung ist. Vor 2 Jahren hatte das nur gut jede dritte befragte Lehrkraft so empfunden. Der Iran will nach Angaben von US-Vizepräsident J.D. Vance wieder Inspektoren der Internationalen Atomenergiebehörde ins Land lassen. Einen Zeitplan dafür gäbe es aber noch nicht, sagte Vance zum Ende seiner Gespräche mit der iranischen Seite in der Schweiz. Der Iran bestätigte das allerdings noch nicht. Die Entscheidung müsse zuvor mit dem Parlament und dem Nationalen Sicherheitsrat abgestimmt werden, hieß es. Und zum Sport. Bei der Fußball-WM bereitet sich die deutsche Mannschaft ab heute auf das letzte Gruppenspiel gegen Ecuador am Donnerstag vor. Die DFB-Elf steht zwar schon als Gruppensieger fest, für Nadim Amiri ändert das aber nichts.
3: Wir müssen im Flow bleiben. Jeder Sieg tut uns gut. Und ich glaube auch einfach aus Respekt zu den anderen Nationen, müssen wir das Spiel natürlich so angehen, als würde es auch für uns um alles gehen.
1: Heute früh hat Jordanien mit 2:1 gegen Algerien gewonnen. Zuvor hatte sich Frankreich klar mit 3:0 gegen den Irak durchgesetzt. Norwegen spielte 3:2 gegen den Senegal und Argentinien 2:0 gegen Österreich. Argentinien, Frankreich und Norwegen sind damit sicher in der nächsten Runde.
4: Da habt ihr es gehört. Vielen Dank für die Infos. Weitere News gibt's natürlich wieder auf die Ohren in einer halben Stunde in unseren Top-Meldungen aus Mainz, Wiesbaden und der Region. Jetzt gucken wir uns aber erst einmal das Wetter im Antenne Mainzland an. Wie sieht's da draußen aus? 26 Grad messen wir hier vorm City-Studio am Fischtorplatz. Jetzt gucken wir mal raus. 26 Grad auch gemessen in Saulheim am Bahnhof oder in Nierstein am Rheinufer, Raunheim am Waldsee auch. Bis 33 Grad sind drin. Kühlt euch heute definitiv ab, auch wenn vielleicht ein paar mehr Wölkchen am Himmel sind, als das gestern der Fall war. Morgen am Mittwoch, wenn wir auf den Antenne Mainz Wettertrend gucken, Höchsttemperaturen um 35 Grad. Die aktuelle Verkehrslage schauen wir uns natürlich auch mal an und drücken die Daumen, dass sich das gebessert hat. Gucken wir mal. Komm, auf geht's. Auf der A60. Und zwar, wenn ihr Mainz Richtung Rüsselsheim unterwegs seid. Auf der Weisenauer Brücke noch 2 Kilometer stockender Verkehr. In der Gegenrichtung der A60 Mainz Richtung Bingen. Zwischen dem Kreuz Mainz Süd und Lerchenberg. Obwohl, na, das ist eher Höhe Lerchenberg sogar. Haben wir 1 Kilometer stockenden Verkehr. Und dann zwischen Mainz-Finden-Saarstraße und dem Dreieck Mainz noch 2 Kilometer Stau. Und stockender Verkehr leider. Heieiei. Dann auf der A643. Wenn ihr Mainz Richtung Wiesbaden unterwegs seid. Im Dreieck Mainz haben wir 1 Kilometer Stau und dann ja, Höhe Mombach in Richtung der Schiersteiner Brücke über 4 Kilometer dichter bis stockender Verkehr. In der Gegenrichtung Wiesbaden Richtung Mainz zwischen dem Schiersteiner Kreuz und dem Dreieck Mainz 5 Kilometer stockender Verkehr. Ansonsten auf unserer A66 Frankfurt Richtung Wiesbaden zwischen Biebrich und dem Schiersteiner Kreuz 2 Kilometer stockender Verkehr. Dann stadteinwärts auf der Pariser Straße staut sich noch ein bisschen Ecke Geschwister-Scholl-Straße und rüber Richtung Kostheim und Kastell auf der Theodor-Heuss-Brücke auch nur noch stockender Verkehr statt Stau. Dafür statt einwärts auf der Wormser und der Weisenauer Straße noch Stau und stockender Verkehr. Und auf der Rheinstraße, ich sehe es ja hier, je nach Ampelphase, ne, geht es sogar schon wieder. Verkehrslage ist sich am Verbessern. besetze ich. Blitzermeldungen habe ich auch für euch, und zwar 4 Stück. Ein mobiler Blitzer steht auf der Saarstraße, wenn ihr Richtung Mewa Arena unterwegs seid. Und zwar kurz vor der Bushaltestelle auf der rechten Seite. 50 da maximal erlaubt. Die Silke aus der Oberstadt war so nett, uns das zu melden. Dann haben wir den Leo aus Ebersheim. Der hat einen Enforcement-Blitzer gesehen auf der Geschwister-Scholl-Straße. So circa 100 Meter vor der Kurmainz-Kaserne wird Richtung Stadt auswärts geblitzt, in 50 maximal erlaubt. Dann haben wir noch einen olivgrünen Enforcement-Blitzer auf der A60 stehen, Bingen Richtung Mainz auf Höhe vom Parkplatz Heidenfahrt. Da sind 100 erlaubt, und noch einen haben wir auf der A671 stehen im Einspitzdreieck, wenn ihr Richtung Hochheim unterwegs seid, versteckt hinter einem Brückenpfeiler, 100 da maximal erlaubt. Sollten euch irgendwo noch weitere Blitzer auffallen, dürft ihr mir sehr gerne melden übers Hörertelefon oder per WhatsApp an die Mainz 304 3441.
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4: Und denkt dran, euch ein gültiges Ticket zu holen, wenn ihr mit den Öffis unterwegs seid. Da wird nämlich verstärkt heute früh noch die Buslinie 55 kontrolliert. Fährt vom Inselleischeberg der Hindemithstraße Richtung Kastell zu den Krautgärten.
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4: Und auch gleich mit euren Veranstaltungstipps, damit ihr wisst, was heute so Schönes los ist. Vorher gibt's Sascha auf die Ohren mit I Feel Lonely. Und jetzt direkt Robin Schulz mit Better Times.
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1: Heute ist Dienstag, ihr Lieben, und jetzt mal ehrlich, wann habt ihr euch denn das letzte Mal ruhig hingesetzt und habt einfach mal so nur Musik gehört, sonst nichts? Falls euch bisher die Gelegenheit vielleicht gefehlt hat, dann kommt sie jetzt. Und zwar mit dem Konzert Piano Mania Nummer 11. Lieblingsstücke von der Hochschule für Musik bei uns in Mainz. Denn die Studierenden, die spielen euch ihre Lieblingsstücke auf dem Klavier vor. Jazz und Klassik wechseln sich dabei ab und hinterlassen einen ganz besonderen Zauber auch in der Luft und in euren Ohren. Los geht's da heute um 19 Uhr in der Akademie der Wissenschaft und der Literatur bei uns in Mainz. Der Eintritt ist übrigens frei. Aber falls ihr doch lieber so richtig abgehen, rumspringen und die Sau rauslassen wollt, dann passt genau auf. Laura Krieg tritt gemeinsam mit dem Post-Punk-Duo Latex im schon schön bei uns in Mainz auf. Tanzen können, auch wenn man vielleicht traurig ist, gepaart mit schnellem, harten Bass, lässt den Abend unvergesslich werden. Einlass ist um 19.30 Uhr. Eintritt übrigens tatsächlich auf Spendenbasis. Und wenn es hart auf hart kommt, dann werden Freunde zu Feinden. Das Muschelkino vom Films, das öffnet jeden Dienstag im Semester seine Türen und präsentiert tolle Filme. Heute könnt ihr den modernen Highschool-Anime-Film Liz and the Blue Bird bewundern. Das Spin-off der Light Novel Sound Euphonium wurde schnell zu einem Geheimtipp in der Anime-Szene. Und dabei geht es eben um zwei Oberstufenschülerinnen, die beide im Schulorchester sind. Und nun rückt der entscheidende Wettbewerb immer näher und die beiden Freunde schaffen immer mehr Distanz zwischen sich. Einlass ist um 20 Uhr in der Muschel auf dem Mainzer Unicampus. Eintritt übrigens frei. Egal für was ihr euch entscheidet, wir wünschen euch gute Unterhaltung. Ganz viel Spaß und einen schönen Dienstag.

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0: Camila Cabello, Crying in the Club, gleich 9:30 im Antenne Mainzland.
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2: Mit Robert Schäfer einen schönen guten Morgen. Für die Kommunen im Land steht es kurz vor 12. Schon seit Jahren befinden sie sich in finanzieller Not. Um die Politik, besonders die Landesregierung, zum Handeln zu animieren, haben die kommunalen Spitzenverbände des Landes Rheinland-Pfalz beim bundesweiten Aktionstag Kommunen am Limit gestern in Mainz auf die Notlage aufmerksam gemacht. Dass Sparen keine Option ist, um aus der Misere rauszukommen, hat uns der Mainzer Oberbürgermeister Nino Hase erklärt.
3: Wir haben nur noch 6-7% an echten, freiwilligen Leistungen der Kommune. Das ist das, was die Menschen als öffentliches Leben wahrnehmen. Das ist schon nur noch ein Bruchteil dessen, was wir ausgeben. Und daran jetzt noch zu sparen, ja gut, wenn wir keine Lust haben, dass die Leute noch an die Demokratie und den Staat glauben, dann soll man das machen. Weil wir das nicht für richtig halten, stehen wir heute hier.
2: Die kommunalen Spitzenverbände erhoffen sich explizit von der neuen Landesregierung Maßnahmen, die wirklich helfen. Die Versorgung schwerstkranker Kinder und Jugendlicher in Mainz ist langfristig gesichert worden. Das Mainzer Hospiz hat sein Kinderpalliativ

0: zur Gründungsversammlung ihres neuen Vereins ein. Im Rathaus Gonsenheim wird heute um 19 Uhr der gemeinnützige Verein Unser Gonsenheim e.V. offiziell ins Leben gerufen. Der Verein möchte sich künftig für Kunst und Kultur, Natur- und Umweltschutz, Heimatpflege sowie ein generationenübergreifendes Miteinander im Stadtteil engagieren. Auch die Themen Inklusion und gesellschaftliche Teilhabe stehen auf der Agenda. Zur Gründungsversammlung sind alle Interessierten eingeladen. Neben der Vereinsgründung sollen Ziele vorgestellt und Ideen für die zukünftige Arbeit gesammelt werden. Der Gemeinsamkeit-Spendenlauf findet am Sonntag rund um die Mewe Arena in Mainz statt. Es ist das zweite Mal. Unter dem Motto »Gemeinsam laufen, gemeinsam helfen« sind alle Interessierten eingeladen, für den guten Zweck an den Start zu gehen. Gelaufen wird auf einem rund 5 Kilometer langen Rundkurs durch die Felder rund um das Stadion, ohne Zeitmessung oder Platzierungen, dafür mit Fokus auf Gemeinschaft und Solidarität. Im vergangenen Jahr sind so rund 7.500 Euro für die Kinderkrebshilfe Mainz e.V. zusammengekommen. In diesem Jahr gehen die Spenden an das Mainzer Hospiz. Neben dem Lauf selbst gibt es ein Rahmenprogramm mit Verpflegung, Gewinnspielen und der Möglichkeit, Laufschuhe verschiedener Hersteller direkt an der Strecke zu testen. Die Teilnahme ist ab 5 Euro Spende möglich. Anmelden kann man sich online. Der Inhaber der Gutenberg-Stiftungsprofessur, Professor Dr. Volker Moosbrugger, setzt heute seine öffentliche Vortragsreihe fort. Unter dem Titel »Das Systemproblem der Nachhaltigkeit – Wie schaffen wir das?« spricht Moosbrugger über globale Herausforderungen wie Klimawandel, Nachhaltigkeit und gesellschaftliche Transformation. Die Veranstaltung ist Teil einer 10-teiligen Vorlesungsreihe zur »Total History der Erde, des Lebens und der Menschheit«. Der Eintritt ist frei, eine Anmeldung ist nicht erforderlich. Los geht es um 18.15 Uhr auf dem Campus der JGU Mainz im Hörsaal RW1.
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2: Schauen wir uns das Wetterchen im Antenne Mainzland da draußen mal an. Es wird wärmer, kontinuierlich 27 Grad messe ich hier vorm City-Studio am Fischtorplatz. Bis 33 Grad sind heute drin und es hört nicht auf. Morgen sogar bis 35 Grad und ganz viel Sonne. Die aktuelle Verkehrslage da draußen checken wir natürlich auch. Mal ein bisschen was noch los auf der A60, aber wirklich nur ein klitzebisschen. Auf der A60 Mainz Richtung Rüsselsheim im Mainz-Spitzdreieck 2 Kilometer dichter. Bis stockender Verkehr in der Gegenrichtung Mainz Richtung Bingen zwischen Mainz-Finden-Saarstraße und dem Dreieck Mainz 2 Kilometer Stau. Und stockender Verkehr auf der A643 Mainz Richtung Wiesbaden zwischen dem Dreieck Mainz und dem Schiersteiner Kreuz über 4 Kilometer noch stockender Verkehr. Dann statt einwärts auf der Pariser Straße Ecke Geschwister Schollstraße haben wir noch 1 Kilometer Stau und stockenden Verkehr rüber Richtung Kostheim und Kastell auf der Theodor-Heuss-Brücke. Noch leicht stockender Verkehr auf der Windmühlenstraße, habe ich gerade gehört, runter statt einwärts, da stockt es auch noch etwas. Und auf der Weisenauer Straße statt einwärts auch noch 1 bis 2 Kilometer dichter bis stockender Verkehr. Aber ansonsten sieht es ganz gut aus, wird sich gleich wieder bessern, die Verkehrslage. Ich drücke die Daumen. Blitzermeldungen habe ich natürlich auch für euch, und zwar 4 Stück. Ein mobiler Blitzer steht auf der Saarstraße, wenn ihr Richtung Mewe Arena unterwegs seid, und zwar kurz vor der Bushaltestelle 50, da erlaubt die Silke aus der Oberstadt, war so nett, mir das zu melden. Dann haben wir noch einen Enforcement-Blitzer auf der Geschwister-Scholl-Straße stehen, so circa 100 Meter vor der Kurmainz-Kaserne Richtung Stadt auswärts wird geblitzt, in 50 erlaubt, Leo aus Ebeschem, der war so nett, mir das durchzugeben. Ansonsten steht noch einer auf der A60 Bingen Richtung Mainz, olivgrün ist er angemalt, steht beim Parkplatz Heidenfahrt, 100er maximal erlaubt. Und noch einer steht auf der A671 mitten im Mainz-Spitzdreieck drin, wenn ihr Richtung Hochheim unterwegs seid, verstreckt hinter einem Brückenpfeiler, 100, da maximal erlaubt. Verstreckt und versteckt. Ansonsten, wenn ihr da draußen noch einen weiteren Blitzer gesehen habt, dürft ihr mir den sehr gerne melden über das Antenne Mainz Hörertelefon oder per WhatsApp an die Mainz 304 3441.
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2: Und natürlich auch mit unserem Supermix. Die Greatest Hits, so das Beste von heute gibt's von mir für euch auf die Ohren. Gleich die Spice Girls, was zum Mitsingen, Mitdanse, Wannabe. Und vorher Madonna und Sabrina Carpenter, Bring Your Love.
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0: Die Spice Girls mit Wannabe, da ist die Laune direkt super am Zenit schon angelangt, um 9.41 Uhr und deswegen habe ich jetzt auch euer
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0: Für heute Dienstag, den 23. Juni. Krebs, die Sonne in eurem Zeichen, also Sternzeichen Krebs, stärkt heute eure Ausstrahlung und euer Selbstvertrauen. Nutzt den Tag, um Herzensangelegenheiten klar anzusprechen. Löwe, heute spürt ihr einen kreativen Schub und wollt euch zeigen. Achtet darauf, eure Energie aber gezielt einzusetzen. Jungfrau, Struktur und Übersicht, die helfen euch, den Tag entspannt zu meistern. Kleine Veränderungen bringen heute große Wirkung. Waage, ein harmonisches Gespräch kann heute Klarheit schaffen. Bleibt offen für neue Perspektiven und ehrlichen Austausch. Skorpione, eure Intuition ist messerscharf und hilft euch, hinter die Dinge zu blicken. Vertraut eurem ersten Gefühl. Schütze, der Wunsch nach Freiheit und Bewegung ist besonders stark. Spontane Entscheidungen können euch positive Überraschungen bringen. Steinbock, Geduld und Disziplin zahlen sich aus. Lasst euch nicht von Hektik um euch herum aus dem Konzept bringen. Wassermann, eure Ideen treffen auf Interesse und Zuspruch. Ein guter Tag, um Kontakte zu pflegen und Neues anzustoßen. Fische, emotionale Themen rücken heute in den Vordergrund. Hört auf eure innere Stimme und nehmt euch bewusst Zeit für euch. Widder, Tatendrang ist reichlich vorhanden, aber überstürzt nichts. Mit klarem Fokus kommt ihr schneller ans Ziel. Stier, heute tut euch Ruhe und Genuss besonders gut. Kleine Wohlfühlmomente geben euch neue Kraft. Und Zwillinge, eure Worte haben heute Gewicht und Wirkung. Nutzt eure Kommunikationsstärke, um etwas Wichtiges voranzubringen.
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Tell it ain't, tell it to my heart. 9.54 Uhr haben wir es im Antenne Mainz. Das heißt, hier geht es natürlich gleich um 10 Uhr weiter mit Volker Pietsch und 100 Pro Roy Hessisch. Der nimmt euch nämlich mit in die Verbandsgemeinden, ins wunderschöne, aber heute natürlich auch sehr heiße Rheinhessen. Vielleicht ist der ein oder andere Tipp dabei, wo ihr überlegt und sagt, ja, das könnte ich machen, weil er ist vielleicht schön kühl. Also einfach dranbleiben, ihr Lieben. Ich habe natürlich noch musikalischen Paragrafer für euch gleich. Die Jonas Brothers mit Only Human. Deswegen schwitze mir auch bei den Temperaturen. So, aber jetzt die fantastischen vier. 25. In diesem Sinne, ihr Lieben, macht's gut, bis morgen.

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1: Ich bin Babit Büchner. Die Bundesregierung will die Rente reformieren. Heute übergibt die Rentenkommission ihren Abschlussbericht an Bundeskanzler Friedrich Merz und Arbeitsministerin Bärbel Baas. Unionsparlamentsgeschäftsführer Hendrik Hoppenstedt warnte die Koalition davor, anschließend einzelne Vorschläge zu zerpflücken. Er sagte der deutschen Presseagentur, nicht jeder Vorschlag werde auf Gegenliebe stoßen. Das Aufschnüren einzelner Punkte werde aber automatisch Forderungen der Gegenseite nach sich ziehen. Das Anstrengendste für Lehrer ist häufig das Verhalten der Schüler. Das zeigt das Deutsche Schulbarometer der Robert-Bosch-Stiftung. Fast die Hälfte der befragten Lehrkräfte gab an, dass das für sie die größte berufliche Belastung ist.
2: Die Schüler können sich nicht gut konzentrieren, sie haben keinen Bock oder sie rufen ständig dazwischen. Dieses Verhalten der Kinder und Jugendlichen stresst Lehrer und Lehrerinnen und das zunehmend. In der aktuellen Schulbarometer-Umfrage haben 46% dort ihr Kreuz gemacht. Vor 2 Jahren waren es 34% der Befragten. An Grundschulen und Gymnasien ist die Lage offenbar etwas besser. Dort nehmen Lehrkräfte das Verhalten der Schüler weniger belastend wahr. Aus Berlin, Lea Matschulat.
1: Der Iran will nach Angaben von US-Vizepräsident J.D. Vance wieder Inspektoren der Internationalen Atomenergiebehörde ins Land lassen. Einen Zeitplan dafür gebe es aber noch nicht, sagte Vance zum Ende seiner Gespräche mit der iranischen Seite in der Schweiz. Der Iran bestätigte das noch nicht. Die Entscheidung müsse zuvor mit dem iranischen Parlament und dem Nationalen Sicherheitsrat abgestimmt werden, hieß es. Und zum Sport. Wir schauen auf die vergangene WM-Nacht. Frankreich hat mit 3:0 gegen den Irak gewonnen. In der gleichen Gruppe zog Norwegen nach Punkten gleich mit einem 3:2 gegen den Senegal.
3: Es ist der Tag der Superstürmer hier bei dieser WM. Erst stellt Lionel Messi einen neuen Torrekord auf. Mit seinen 2 Treffern gegen Österreich steht der Argentinier jetzt bei 18 WM-Toren. Auf die könnte auch Kylian Mbappé bei dieser WM kommen. Beim Sieg gegen den Irak trifft auch er doppelt. Später zieht Norwegens Topstar Erling Haaland nach. Gegen Senegal schnürt auch er einen Doppelpack. Argentinien, Frankreich und Norwegen somit sicher in der nächsten Runde. Aus Winston-Salem, Thomas Bremser.
1: Heute früh hat Algerien dann noch mit 2:1 gegen Jordanien gewonnen.
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4: Der Blick in die Verbandsgemeinden Bodenheim, Niederolm und Rhein-Selz hier bei Antenne Mainz.

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Den Tag entspannt ausklingen lassen, mit feinen Getränken anstoßen, Snacks genießen und mit netten Menschen plaudern. Das ist der Plan der Landfrauen in Sörgenloch. Der Landfrauenverein Sörgenloch lädt dazu am 2. Juli ab 18 Uhr auf die Terrasse des Rathauses in Sörgenloch ein. Bei der Sundowner Time sind alle ganz herzlich willkommen, um in lockerer Atmosphäre gemeinsam ein bisschen Zeit zu verbringen und einen Sommerabend zu genießen. Die Landfrauen freuen sich auf viele Gäste. Ein gemütlicher Ausklang nach Feierabend, das ist der Plan. 100 Pro Rheinhessisch hier bei Antenne Mainz.

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Katharina Ganz, Ordensschwester der Oberzeller Franziskanerinnen, hat sich schon öfter pointiert zur Rolle der Frauen in der römisch-katholischen Kirche geäußert. In ihrem Buch Frauen stören erzählt sie von eigenen Erlebnissen, nimmt frühere Aufbrüche in der Kirche in den Blick und fragt, warum Frauen nicht dieselben Rechte haben können wie Männer. Maria 2.0 Niederolm lädt zu einem Lesungs- und Gesprächsabend mit der Franziskanerin ein. Am heutigen Abend um 19 Uhr in der Schmiedewettich in Niederolm. Der Eintritt ist frei und man freut sich über viele Besucher, die klare Worte hören wollen und sich auch auf einen offenen Austausch freuen. Frauen stören, Lesung mit Katharina Ganz heute in Niederolm in der Schmiedewettich, veranstaltet von Maria 2.0 Niederolm. Um 19 Uhr geht es in der Schmiedewettich los. 100 Pro Roy Hessisch bei Antenne Mainz.

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1: Mit Robert Schäfer einen schönen guten Morgen. Für die Kommunen im Land steht es kurz vor 12. Schon seit Jahren befinden sie sich in finanzieller Not. Um die Politik, besonders die Landesregierung, zum Handeln zu animieren, haben die kommunalen Spitzenverbände des Landes Rheinland-Pfalz beim bundesweiten Aktionstag Kommunen am Limit gestern in Mainz auf die Notlage aufmerksam gemacht. Dass Sparen keine Option ist, um aus der Misere rauszukommen, hat uns der Mainzer Oberbürgermeister Nino Hase erklärt.
2: Wir haben nur noch 6-7% an echten freiwilligen Leistungen der Kommune. Das ist das, was die Menschen als öffentliches Leben wahrnehmen. Das ist schon nur noch ein Bruchteil dessen, was wir ausgeben. Und daran jetzt noch zu sparen, ja gut, wenn wir keine Lust haben, dass die Leute noch an die Demokratie und den Staat glauben, dann soll man das machen. Weil wir das nicht für richtig halten, stehen wir heute hier.
1: Die kommunalen Spitzenverbände erhoffen sich explizit von der neuen Landesregierung

0: Währenddessen kommt es abschnittsweise zu halbseitigen Fahrbahnsperrungen sowie Einschränkungen im Gehwegbereich. Der Kfz-Verkehr wird über die obere Zalbacher Straße an der Philippsschanze und Pariser Straße umgeleitet. Der Radverkehr wird über die Stahlbergstraße geführt, Fußgänger können das Baufeld passieren. Der Spielplatz am Lessingplatz in der Mainzer Neustadt soll einen neuen Rutschenturm bekommen. Kinder, Jugendliche, Eltern und Anwohner können heute direkt vor Ort über die Neugestaltung mitentscheiden. Im Rahmen des Programms Kinderfreundliches Mainz stellt das Grün- und Umweltamt verschiedene Entwürfe für die neue Turmanlage mit Rutsche vor. Die Besucherinnen und Besucher können ihre Favoriten auswählen und weitere Wünsche zur Gestaltung des Spielplatzes einbringen. Der bisherige Rutschenturm musste im vergangenen Jahr aus Sicherheitsgründen abgebaut werden. Für die Neubeschaffung sind rund 75.000 Euro vorgesehen. Los geht es um 17 Uhr. Der Gemeinsamkeit-Spendenlauf findet am Sonntag rund um die Mewe Arena in Mainz statt. Es ist das zweite Mal. Unter dem Motto gemeinsam laufen, gemeinsam helfen sind alle Interessierten eingeladen, für den guten Zweck an den Start zu gehen. Gelaufen wird auf einem rund 5 Kilometer langen Rundkurs durch die Felder rund um das Stadion, ohne Zeitmessung oder Platzierungen, dafür mit Fokus auf Gemeinschaft und Solidarität. Im vergangenen Jahr sind so rund 7.500 Euro für die Kinderkrebshilfe Mainz e.V. zusammengekommen. In diesem Jahr gehen die Spenden an das Mainzer Hospiz. Neben dem Lauf selbst gibt es ein Rahmenprogramm mit Verpflegung, Gewinnspielen und der Möglichkeit, Laufschuhe verschiedener Hersteller direkt an der Strecke zu testen. Die Teilnahme ist ab 5 Euro Spende möglich. Anmelden kann man sich online.
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2: Der Blick in die Verbandsgemeinden Bodenheim, Niederolm und Rhein-Selz hier bei Antenne Mainz. Ich bin Volker.

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Jetzt am Donnerstag trifft sich der Zornheimer Literaturkreis um 19 Uhr im Bürgercafé in der Kirschgartenstraße 2. Diesmal beschäftigt sich die Runde mit dem Roman Ein ganzes Leben von Robert Seethaler. Das Buch erzählt das Leben des einfachen Bergarbeiters Andreas Egger. Ein stilles Leben voller Arbeit, Verlust, Liebe und Einsamkeit. In klarer, eindringlicher Sprache beschreibt Seethaler, was ein Menschenleben ausmacht und was am Ende vielleicht wirklich bleibt. Die Gespräche gehen dabei oft über das Buch hinaus. Man freut sich beim Zornheimer Lesekreis über weitere Teilnehmer und die sind alle herzlich willkommen. Einfach vorbeischauen und das gilt auch, wenn man das Buch noch nicht ganz gelesen hat. Der Literaturkreis Zornheim liest ein ganzes Leben und trifft sich am Donnerstag um 19 Uhr im Bürgercafé. 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

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Die Volkshochschule Jugendheim, die lädt im Sommerprogramm zu einer Märchenwanderung für Erwachsene ein. Gemeinsam mit einer Märchenerzählerin geht es am Donnerstag, 16. Juli, durch Jugendheim. Treffpunkt ist der Marktplatz an der Kirchgasse. Bei den Kursen des Summer Specials der Kreisvolkshochschule gibt es in Jugendheim noch freie Plätze. Neben der Märchenwanderung gibt es auch noch eine geologisch-landkundliche Wanderung rund um das Binger Loch oder einen Italienischkurs für die Reise. Infos findet ihr auf der Seite der Kreisvolkshochschule Mainz-Bingen, auch für diese Veranstaltung in Jugendheim am 16. Juli. Und bei den sommerlichen Temperaturen gibt es noch eine gute Nachricht aus Kleinwinternheim. Der Sommerausschank im Haus Ritzinger in Kleinwinternheim, der steht in den Startlöchern. Am 2., 9., 16. und 23. Juli sind die Türen ab 18 Uhr in der Hauptstraße 32 geöffnet. Man freut sich, wenn Alteingesessene da sind. Man freut sich aber auch über Neubürgerinnen und Neubürger. Und bei einem kühlen Shoppen und schmackhaften Kleinigkeiten ist das eine gute Gelegenheit, in Kleinwinternheim ins Gespräch zu kommen und gemeinsam eine Zeit zu verbringen. Der Erlös kommt übrigens in diesem Jahr dem zweiten Kanalanschluss zugute, den die katholische Pfarrgemeinde zu stemmen hat. Das ehrenamtliche Team freut sich darauf, viele Menschen im Haus Ritzinger im Juli begrüßen zu können. Nochmal die Daten, immer donnerstags, 2., 9., 16. und 23. Juli ab 18 Uhr. 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
1: Heute ist Dienstag, ihr Lieben, und jetzt mal ehrlich, wann habt ihr euch denn das letzte Mal ruhig hingesetzt und habt einfach mal so nur Musik gehört, sonst nichts? Falls euch bisher die Gelegenheit vielleicht gefehlt hat, dann kommt sie jetzt. Und zwar mit dem Konzert Piano Mania Nummer 11. Lieblingsstücke von der Hochschule für Musik bei uns in Mainz. Denn die Studierenden, die spielen euch ihre Lieblingsstücke auf dem Klavier vor. Jazz und Klassik wechseln sich dabei ab und hinterlassen einen ganz besonderen Zauber auch in der Luft und in euren Ohren. Los geht's da heute um 19 Uhr in der Akademie der Wissenschaft und der Literatur bei uns in Mainz. Der Eintritt ist übrigens frei. Aber falls ihr doch lieber so richtig abgehen, rumspringen und die Sau rauslassen wollt, dann passt genau auf. Laura Krieg tritt gemeinsam mit dem Post-Punk-Duo Latex eben schon schön bei uns in Mainz auf. Tanzen können, auch wenn man vielleicht traurig ist, gepaart mit schnellem, harten Bass, lässt den Abend unvergesslich werden. Einlass ist um 19:30 Uhr. Eintritt übrigens tatsächlich auf Spendenbasis. Und wenn es hart auf hart kommt, dann werden Freunde zu Feinden. Das Muschelkino vom Films, das öffnet jeden Dienstag im Semester seine Türen und präsentiert tolle Filme. Heute könnt ihr den modernen Highschool-Anime-Film Liz and the Blue Bird bewundern. Das Spin-off der Light Novel Sound Euphonium wurde schnell zu einem Geheimtipp in der Anime-Szene. Und dabei geht es eben um zwei Oberstufenschülerinnen, die beide im Schulorchester sind. Und nun rückt der entscheidende Wettbewerb immer näher und die beiden Freunde schaffen immer mehr Distanz zwischen sich. Einlass ist um 20 Uhr in der Muschel. Auf dem Mainzer Unicampus. Eintritt übrigens frei. Egal für was ihr euch entscheidet, wir wünschen euch gute Unterhaltung. Ganz viel Spaß und einen schönen Dienstag.

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1: Ich bin Babette Büchner. Wie kann die Rente auch noch in den kommenden Jahrzehnten vernünftig finanziert werden? Nun liegen die Empfehlungen der Rentenkommission vor. Bundeskanzler Friedrich Merz sagte bei der Entgegennahme des Pakets:
2: Sie haben sich mit großem Sachverstand einem der vermutlich schwierigsten Reformprojekte unserer Zeit gewidmet. Ihre Empfehlungen sind von allergrößter Bedeutung für uns, für unseren Sozialstaat, für uns als Wirtschaftsstandort, aber vor allem für uns als Gesellschaft insgesamt.
1: Gegenwind kommt schon aus diversen Richtungen. Kritik kommt zum Beispiel von Gewerkschaften an der Idee, das Rentenalter in den nächsten Jahrzehnten schrittweise anzuheben. Kein Bock, Konzentrationsprobleme oder Aggressivität von Schülern machen Lehrkräften immer stärker zu schaffen. Das zeigt das deutsche Schulbarometer der Robert-Bosch-Stiftung. Fast die Hälfte der Befragten gab darin an, dass das Verhalten ihrer Schüler für sie die größte berufliche Belastung ist. Vor 2 Jahren hatte das nur gut jede dritte befragte Lehrkraft so empfunden. Das Bundesverfassungsgericht verhandelt heute über die Finanzierung des öffentlich-rechtlichen Rundfunks. ARD und ZDF hatten 2024 in Karlsruhe Verfassungsbeschwerden eingereicht.
3: Die Kommission zur Ermittlung des Finanzbedarfs der Rundfunkanstalten hatte vorgeschlagen, den Rundfunkbeitrag ab Januar 2025 um 58 Cent im Monat zu erhöhen. Die Länder folgten dieser Empfehlung aber nicht und beließen den Beitrag wie bisher bei 18,36 Euro. Die Sender sollten zunächst Reformen umsetzen und Einsparmöglichkeiten ausschöpfen, argumentierten mehrere Länder. ARD und ZDF sehen aber ihre im Grundgesetz verankerte Rundfunkfreiheit verletzt. In Karlsruhe wollen sie unter anderem klären lassen, wie eng die Länder an die Empfehlungen der Kommission gebunden sind. Aus Karlsruhe, Jacqueline Melcher.
1: Und zum Sport. Bei der Fußball-WM hat sich Frankreich mit 3:0 gegen den Irak durchgesetzt. Wegen eines Unwetters musste das Spiel dabei 2 Stunden lang unterbrochen werden. Außerdem spielte Argentinien 2:0 gegen Österreich. Beide Tore machte Messi, der damit insgesamt 18 WM-Tore geschossen hat. 2 mehr als der bisherige Rekordhalter Miroslav Klose. Norwegen schlug Senegal mit 3:2 und Algerien besiegte Jordanien 2:1.
4: Da habt ihr es gehört. Vielen Dank für die Infos. Weitere News gibt's natürlich wieder auf die Ohren in einer halben Stunde. Und zwar von und mit Robert Schäfer in unseren Schlagzeilen. Schauen wir uns das Wetter im Antenne-Mainzland an. Es ist warm und es wird noch heißer. So kann man es eigentlich ausdrücken. Aktuell messe ich nämlich schon 29 Grad hier vor dem City-Studio am Fischtorplatz. Und wer jetzt sagt, ey, das langt doch. Ja, so bis 33, 34 Grad sind heute schon noch drin. Vielleicht haben wir ein bisschen Glück und die ein oder andere Wolke schiebt sich vor die Sonne, dann knallt die Sonne nicht ganz so. Aber die UV-Strahlung geht trotzdem durch. Also wenn ihr in der Sonne seid, dann cremt euch ein, auch wenn sich eine Wolke davor schiebt. Und wenn wir uns den Antenne-Mainz-Wettertrend angucken, morgen für Mittwoch. Da gibt es wieder weniger Wolken und Sonne, saat Höchsttemperaturen um 36 Grad.
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4: Die aktuelle Verkehrslage da draußen schauen wir uns natürlich auch mal an. Noch ein bisschen was los auf der A643, wenn ihr Mainz Richtung Wiesbaden unterwegs seid. Auf der Schiersteiner Brücke zieht sich so ein bisschen ins Schiersteiner Kreuz über 2 Kilometer dichter bis stockender Verkehr. Aber weitere Störungen liegen mir tatsächlich nicht vor. Euch wünsche ich eine gute und vor allem auch ganz sichere Autofahrt da draußen. Blitzermeldungen habe ich noch 4 Stück. Ein mobiler Blitzer steht auf der Saarstraße, blitzt in Richtung unserer wunderschönen Bewer Arena, kurz vor der Bushaltestelle. Da sind nämlich 50 erlaubt. Vorher 70, danach auch wieder. Also aufgepasst, Silke aus der Oberstadt war so nett, uns das zu melden. Auch der Leo aus Ebbeschem hat auch gerufen. Er hat einen Enforcement-Blitzer gesehen, und zwar auf der Geschwister-Scholl-Straße. Wenn ihr Richtung Stadt auswärts unterwegs seid, steht er so circa 100 Meter vor der Kurmainz-Kaserne. 50 da erlaubt. Und der olivgrüne Enforcement-Blitzer steht auf der A60 Bingen Richtung Mainz auf Höhe vom Parkplatz Heidenfahrt, dürfte 100 fahren. Und noch einen haben wir zu guter Letzt im Main-Spitz-Dreieck stehen. Auf der A671 mittendrin, wenn ihr Richtung Hochheim unterwegs seid, versteckt er sich da hinter einem Brückenpfeiler. 100, auch hier maximal erlaubt. Wenn euch irgendwo noch weitere Blitze auffallen, gerne melden über das Antenne Mainz Hörertelefon oder per WhatsApp an die Mainz 304 3441. Und ihr Lieben, wir haben eine Nachricht bekommen, darf ich euch nicht vorenthalten, die kommt vom Maximilian. Dem Maximilian ist nämlich was Blödes passiert heute früh, und zwar, ja, so um 9:30 Uhr, er hat nämlich auf dem Weg nach Wiesbaden. Er ist von der Mainzer Neustadt nach Wiesbaden gefahren, in die Stadt rein, und zwar über Schierstein. Er hat tatsächlich seine schwarze Fahrradtasche mit ganz wichtigen Daten und Akten drin verloren, auf dem Arbeitsweg. Er ist natürlich wieder zurückgefahren, hat aber die Tasche nicht mehr gefunden. Wer diese schwarze Fahrradtasche gefunden hat, der Maximilian sagt, er gibt mindestens 200 Euro Finderlohn an die Finderin oder den Finder. Da sind ganz wichtige Dokumente drin. Also wenn ihr die tatsächlich irgendwo gesehen habt, heute Morgen ist es passiert, so 10.30 Uhr hat er es gemerkt, ganz, ganz wichtige Daten waren da eben drin. Eine schwarze Fahrradtasche auf dem Weg von der Mainzer Neustadt in die Wiesbadener Stadt rein über Schierstein. Wer die gefunden hat, meldet euch gerne bei uns, Mainz 304 3441. Wir würden ihm gerne helfen. Ich glaube, jeder weiß, wie schlimm das wäre, wenn er seine Tasche verliert mit allen wichtigen Daten drin. 200 Euro Finderlohn gibt's. Also wenn ihr da was gefunden habt, Maximilian wird sich freuen. Meldet euch gerne bei uns telefonisch oder per WhatsApp an die Mainz 304 3441. Maximilian, wir drücken dir die Daumen.
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1: Oder machen wir doch heute zusammen mal wieder ein schönes kleines Ratespiel. Was denkt ihr denn, wie viel Zeichen hat unser Gudi Gutenberg für den Druck seiner Bibel in Blei gegossen? Also naja, wenn man jetzt mal das Alphabet nimmt und Sonderzeichen, vielleicht so 40, 50? Nein? Nein, 299 Zeichen. Es sind so viele, weil nicht nur die einzelnen Buchstaben, Satz und Sonderzeichen in Blei gegossen wurden, sondern auch Abkürzungen, wie zum Beispiel das GEN beim Wort Abkürzungen selbst. Ne? Und so konnte vom Gudi einfach schnell ersetzt werden. Und dies sorgt allerdings auch noch heute bei Experten für große Bewunderung, da durch diese Art und Weise des Druckverfahrens ein sehr ausgeglichenes, ja, künstlerisch komponiertes Textbild entstanden ist, mit goldenem Schnitt und einem präzisen Gleichlauf der Zeilen. Gudi, hast du fein gemacht.
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1: Mit Robert Schäfer einen schönen guten Tag. Die Versorgung schwerstkranker Kinder und Jugendlicher in Mainz ist langfristig gesichert worden. Das Mainzer Hospiz hat sein Kinderpalliativteam in eine eigenständige gemeinnützige Gesellschaft ausgegliedert. Die neue Organisation nimmt zum 1. Juli ihre Arbeit auf. Für die betroffenen Familien hat sich im Alltag nichts geändert. Das bisherige Team mit allen Ansprechpartnern und der medizinischen Leitung ist übernommen worden. Nach Angaben des Mainzer Hospizes sollen so die besonderen Anforderungen der Kinderpalliativversorgung künftig noch gezielter erfüllt werden. Der Spielplatz am Lessingplatz in der Mainzer Neustadt soll einen neuen Rutschenturm bekommen. Kinder, Jugendliche, Eltern und Anwohner können heute direkt vor Ort über die Neugestaltung mitentscheiden. Im Rahmen des Programms Kinderfreundliches Mainz stellt das Grün- und Umweltamt verschiedene Entwürfe für die neue Turmanlage mit Rutsche vor. Die Besucherinnen und Besucher können ihre Favoriten auswählen und weitere Wünsche zur Gestaltung des Spielplatzes einbringen. Der bisherige Rutschenturm musste im vergangenen Jahr aus Sicherheitsgründen abgebaut werden. Für die Neubeschaffung sind rund 75.000 Euro vorgesehen. Los geht es um 17 Uhr. Die Feuerwehr Wiesbaden testet den Einsatz einer automatisch alarmierbaren Drohne. Die Drohne soll erste Luftbilder von Einsatzstellen liefern, noch bevor die ersten Fahrzeuge von Rettungsdiensten eintreffen. Im Rahmen eines Pilotprojekts arbeiten die Feuerwehr Wiesbaden und das Unternehmen Skyflow in den kommenden Monaten gemeinsam daran, den Einsatz von Drohnen in der Gefahrenabwehr und zur Einsatzführung zu erproben. Ziel des Projektes ist es, die Lageeinschätzung bei Einsätzen zu beschleunigen und Einsatzkräfte vor Ort besser zu unterstützen. Im Kreistagssaal der Kreisverwaltung Mainz-Bingen in Ingelheim findet morgen eine feierliche Einbürgerung statt. Landrat Thomas Barth überreicht dabei die Einbürgerungsurkunden an rund 60 Menschen, die dann die deutsche Staatsbürgerschaft besitzen. Mit der Zeremonie wird der erfolgreiche Abschluss des Einbürgerungsprozesses in einem festlichen Rahmen gewürdigt. Die Veranstaltung soll den neuen Staatsbürgerinnen und Staatsbürgern einen besonderen Moment bieten und ihren Schritt in die deutsche Gesellschaft hervorheben. Der Gemeinsamkeit-Spendenlauf findet am Sonntag rund um die Mewe Arena in Mainz statt. Es ist das zweite Mal. Unter dem Motto gemeinsam laufen, gemeinsam helfen sind alle Interessierten eingeladen, für den guten Zweck an den Start zu gehen. Gelaufen wird auf einem rund 5 Kilometer langen Rundkurs durch die Felder rund um das Stadion, ohne Zeitmessung oder Platzierungen, dafür mit Fokus auf Gemeinschaft und Solidarität. Im vergangenen Jahr sind so rund 7.500 Euro für die Kinderkrebshilfe Mainz e.V. zusammengekommen. In diesem Jahr gehen die Spenden an das Mainzer Hospiz. Neben dem Lauf selbst gibt es ein Rahmenprogramm mit Verpflegung, Gewinnspielen und der Möglichkeit, Laufschuhe verschiedener Hersteller direkt an der Strecke zu testen. Die Teilnahme ist ab 5 Euro Spende möglich. Anmelden kann man sich online.
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2: Schauen wir uns das Wetter im Antenne Mainzland an. Es ist warm und es wird noch heißer. So kann man es eigentlich ausdrücken. Aktuell messe ich nämlich schon 29 Grad hier vor dem City-Studio am Fischtorplatz. Und wer jetzt sagt, ey, das langt doch. Ja, so bis 33, 34 Grad sind heute schon noch drin. Vielleicht haben wir ein bisschen Glück und die ein oder andere Wolke schiebt sich vor die Sonne, dann knallt die Sonne nicht ganz so. Aber die UV-Strahlung geht trotzdem durch. Also wenn ihr in der Sonne seid, dann cremt euch ein, auch wenn sich eine Wolke davor schiebt. Und wenn wir uns den Antenne Mainz Wettertrend angucken, morgen für Mittwoch, da gibt es wieder weniger Wolken und Sonne, satt Höchsttemperaturen um 36 Grad.
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2: Die aktuelle Verkehrslage da draußen schauen wir uns natürlich auch mal an. Noch ein bisschen was los auf der A643, wenn ihr Mainz Richtung Wiesbaden unterwegs seid. Auf der Schiersteiner Brücke zieht sich so ein bisschen ins Schiersteiner Kreuz über 2 Kilometer dichter bis stockender Verkehr. Aber weitere Störungen liegen mir tatsächlich nicht vor. Euch wünsche ich eine gute und vor allem auch ganz sichere Autofahrt da draußen. Blitzermeldungen habe ich noch 4 Stück. Ein mobiler Blitzer steht auf der Saarstraße, blitzt in Richtung unserer wunderschönen Mewe Arena, kurz vor der Bushaltestelle. Da sind nämlich 50 erlaubt. Vorher 70, danach auch wieder. Also aufgepasst, Silke aus der Oberstadt war so nett, uns das zu melden. Auch der Leo aus Ebbesche hat angerufen. Er hat einen Enforcement-Blitzer gesehen, und zwar auf der Geschwister-Scholl-Straße. Wenn ihr Richtung Stadt auswärts unterwegs seid, steht er so circa 100 Meter vor der Kurmainz-Kaserne. 50 da erlaubt. Und der olivgrüne Enforcement-Blitzer steht auf der A60. Bingen Richtung Mainz auf Höhe vom Parkplatz Heidenfahrt, dürfte 100 fahren. Und noch einen haben wir zu guter Letzt im Mainz-Spitzdreieck stehen. Auf der A6

0: 71 mittendrin, wenn ihr Richtung Hochheim unterwegs seid, versteckt er sich da hinter einem Brückenpfeiler. 100, auch hier maximal erlaubt. Wenn euch irgendwo noch weitere Blitze auffallen, gerne melden über das Antenne Mainz Hörertelefon oder per WhatsApp an die Mainz 304 3441.
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1: Natürlich mit unserem Weinexperten Herbert Egner. Schön, dass du da bist, lieber Herbert.
2: Hallo Katrin, ich freue mich auch.
1: Dieses Mal hast du einen Wein vom Weingut Junghof mit dabei und es ist ein Riesling. Und der Riesling, der ist ja einfach wirklich ein wunderbarer Generalist und er ist einfach so vielfältig.
2: Mit dem Riesling kann man jeden Weintypus der Welt erzeugen. Das zeigt, dass er einfach universell einsetzbar ist. Vieles hängt vom Lesezeitpunkt ab. Auch von der Hefe, mit der er vergärt. Also es sind viele kleine Stellschrauben, mit der man dann quasi alle Weingeschmäcker bedienen kann.
1: Und dieses Mal hast du einen Riesling Spätlese halbtrocken mit dabei. Und wenn ich mir das Etikett mal so anschaue, dann sehe ich, da ist in der Mitte ein Hahn. Und der ist da auch aus einem bestimmten Grund.
2: Richtig, denn die Rieslingreben stehen im Hahnheimer Knopf. Das ist eine besonders gute Lage, sehr sonnenverwöhnt und die Reben wachsen auf Kalkmergelboden.
1: Bewirtschaftet wird das Weingut vom Winzer Ernst May Jung in Undenheim. Und das Weingut, das gibt es sogar schon seit 1650.
2: Da wurde es eingetragen sozusagen, also seit Ende des Dreißigjährigen Krieges kann man die Linie rückverfolgen. Und das ist schon eine sehr, sehr lange Zeit, in der sich dann Weinwissen, Weinkultur aufgebaut hat, in der sich auch das Weingut selbst weiterentwickelt hat.
1: Du hast mir schon verraten, der Riesling, der hat einen ganz, ganz besonderen Geschmack.
2: Schon in der Nase nehmen wir leichte Zitrusaromen wahr, aber auch noch etwas, was sehr selten im Riesling zu riechen und zu schmecken ist, nämlich Maikraut. Wenn wir ein bisschen schwenken, ein bisschen intensiver reinriechen, wird das Aroma noch deutlicher. Die Blume des Weines wird dann noch deutlicher wahrnehmbar. Ich würde sagen, wir probieren mal einen Schluck.
1: Auch wenn ich mir am Anfang nicht ganz vorstellen konnte, wie das Maikraut schmeckt, hat man es sofort auf der Zunge. Also in dem Moment, wo der Wein die Zunge berührt hat, dachte ich mir, ja. Genau.
2: Das ist es.
1: Richtig.
2: Das war auch für mich überraschend, als ich das auf der Zunge hatte und sensorisch schmecken durfte. Hab mich natürlich gefreut, ja, dass man auch mal eine andere Charakteristik, eine andere Aromatik wahrnehmen darf. Und wie gesagt, das zeugt von der Vielfalt des Rieslings.
1: Also ein Wein, den man wirklich genießen kann, aber seine Power sollte man nicht unterschätzen.
2: Dieser außergewöhnliche Riesling hat 13,5 Volumenprozent und das verleiht ihm Fülle und Kraft und Ausdrucksstärke. Also mit diesem Wein hat man immer einen guten Aufschlag.
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1: Einen Riesenhit landeten die Plain White Tees mit Hey There Delilah im Jahre 2005.
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1: Ein Nummer-1-Erfolg für die amerikanische Band in ihrem Heimatland USA und auch bei uns in Deutschland ging der Song auf die 1 der Single-Charts. Viel cooler aber noch ist die unerfüllte Liebesgeschichte, die hinter diesem Hit steckt. Die hier besungene Delilah gibt es nämlich wirklich. Es handelt sich um die amerikanische Leichtathletin Delilah DiCrescenzo. Als sie und der Sänger der Plain White Tees, Tom Higginson, sich eines Tages kennenlernten, war es um ihn geschehen und er verknallte sich auf Anhieb. Die Sportlerin allerdings war schon vergeben. Trotzdem versprach er ihr, einen Song für sie zu schreiben und machte dieses Versprechen wahr. Als der Titel fertig war, plauderte Tom genau diese Entstehungsgeschichte in einem Fernsehinterview aus und die Nummer wurde über Nacht zum Hit. Radiosender auf der ganzen Welt waren begeistert und spielten den Titel rauf und runter. Netter Nebenaspekt übrigens noch, bei einer Grammy-Verleihung kam es zur erneuten Begegnung zwischen Tom und Delilah. Sie war sehr gerührt von der Aktion. Zusammengekommen sind die beiden zwar bis heute nicht, ein Welthit ist der Song von den Plain White Tees aber immer noch. Hey there.

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1: Ich bin Babit Büchner. Die Rentenkommission hat der Bundesregierung 33 Vorschläge für eine große Rentenreform übergeben. Bundeskanzler Friedrich Merz stellt sich zu 100% hinter die Empfehlungen und hat die vollständige Umsetzung angekündigt.
2: Deswegen brauchen wir einen langen Atem und zugleich die Unterstützung der ganzen Gesellschaft. Alle Elemente dieses Reformpakets müssen jetzt zügig umgesetzt werden. Wir können es uns nicht erlauben, einzelne Maßnahmen herauszunehmen oder abzulehnen.
1: Auch Bundesarbeitsministerin Bärbel Baas sagte mit Blick auf die Vorschläge, es gebe jetzt kein Rosinenpicken. In dem Paket greife alles ineinander, sodass man nicht das eine oder andere weglassen könne. Die Ukraine hat Medienberichten zufolge erneut russische Ölanlagen auf der von Moskau annektierten Halbinsel Krim und auf dem gegenüberliegenden Festland angegriffen. Offiziell gibt es bislang keine Bestätigung. Das russische Verteidigungsministerium meldete lediglich den Abschuss von insgesamt 143 ukrainischen Drohnen, ohne Angaben zu den Folgen zu machen. Die Schäden durch Diebstahl im deutschen Einzelhandel haben im vergangenen Jahr einen Höchststand erreicht. Einer Studie des Handelsforschungsinstituts EHI zufolge wurden Waren im Wert von mehr als 4,3 Milliarden Euro gestohlen. Ein Plus von gut 3% gegenüber 2024.
3: Nicht nur die Kunden greifen zu, auch Mitarbeiter und Lieferanten. Doch den weitaus größten Schaden verursacht der Diebstahl durch Kunden. Das Paar Socken mal eben in die Tasche fallen lassen, die Packung Käse unauffällig im Rucksack verschwinden lassen. Das an sich sind zwar kleine Fälle, doch sie summierten sich zusammen mit größeren Diebstählen im vergangenen Jahr auf einen Schaden von gut 3 Milliarden Euro. Die Diebstähle der Mitarbeiter belaufen sich auf 910 Millionen Euro. Lea Matschulat, Nachrichtenredaktion.
1: Eine Woche Strand oder Berge, für viele Menschen bleibt das unbezahlbar. Wie 2024 lebte auch 2025 gut jede fünfte Person hierzulande in einem Haushalt, der sich nach eigener Einschätzung keine einwöchige Urlaubsreise leisten konnte. Insgesamt waren das laut Statistischem Bundesamt 17,3 Millionen Menschen. Besonders häufig fehlt demnach Alleinerziehenden das Geld.
4: Schauen wir uns das Wetter im Antenne Mainzland an. Mittlerweile schon die 30-Grad-Marke geknackt, obwohl glatt 30 Grad messe ich zumindest hier vorm City-Studio am Fischtorplatz. Aber es ist leider noch Luft nach oben, ihr Lieben, bis 34 Grad sind heute in der Spitze drin. Morgen am Mittwoch 35, 36 Grad sogar. Heute vielleicht hier und da mal ein paar schöne Wetterwölkchen, die uns ein bisschen Schatten von der Sonne geben. Morgen dann wieder Sonne satt. Also stellt euch drauf ein, es wird heiß. Schont euch da draußen.
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4: Die aktuelle Verkehrslage schauen wir uns natürlich auch mal an. Sieht aber zurzeit relativ entspannt aus. Mir liegen nämlich keine größeren Verkehrsstörungen vor. Ich wünsche euch eine gute und sichere Fahrt da draußen.
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4: Die aktuellen Blitzermeldungen checken wir auch mal. Ein mobiler Blitzer steht auf der Saarstraße, wenn ihr Richtung stadtauswärts Mewa Arena fahrt. Und zwar kurz vor der Bushaltestelle, wo 50 erlaubt sind. Vorher ja 70, 50, damit der 70. Silke aus der Oberstadt war so nett, uns den zu melden. Dann haben wir noch einen Enforcement-Blitzer auf der Geschwister-Scholl-Straße stehen, so circa 100 Meter vor der Kurm-Mainz-Kaserne. Richtung stadtauswärts wird geblitzt, sind 50 erlaubt. Leon Sebejum, wir danken dir fürs Melden. Der olivgrüne Enforcement-Blitzer, der steht mal auf der A60 Bingen Richtung Mainz. Und zwar auf Höhe vom Parkplatz Heidenfahrt, so in der Mitte eher, 100 da maximal erlaubt. Und noch ein Enforcement-Blitzer steht auf der A671 mitten im Mainspitzdreieck drin, wenn ihr Richtung Hochheim fahrt, und versteckt sich da frecherweise hinter einem Brückenpfeiler. 100 hier maximal erlaubt. Wenn euch irgendwo noch weitere Blitze auffallen, dürft ihr mir die sehr gerne melden über das Antenne Mainz Hörertelefon oder per WhatsApp an die Mainz 304 3441.
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4: Und denkt dran, euch ein gültiges Ticket zu holen, wenn ihr mit den Öffis unterwegs seid. Denn auch zur Mittagspause wird noch verstärkt kontrolliert. Und zwar die Buslinie 55. Die fährt nämlich vom Mainzer-Lagebäsch, der Hindemithstraße, Richtung Kastell zu den Krautgärten.
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1: Heute ist Dienstag, ihr Lieben, und jetzt mal ehrlich, wann habt ihr euch denn das letzte Mal ruhig hingesetzt und habt einfach mal so nur Musik gehört, sonst nichts? Falls euch bisher die Gelegenheit vielleicht gefehlt hat, dann kommt sie jetzt. Und zwar mit dem Konzert Pianomania Nummer 11. Lieblingsstücke von der Hochschule für Musik bei uns in Mainz. Denn die Studierenden, die spielen euch ihre Lieblingsstücke auf dem Klavier vor. Jazz und Klassik wechseln sich dabei ab und hinterlassen einen ganz besonderen Zauber auch in der Luft, in euren Ohren. Los geht's da heute um 19 Uhr in der Akademie der Wissenschaft und der Literatur bei uns in Mainz. Der Eintritt ist übrigens frei. Aber falls ihr doch lieber so richtig abgehen, rumspringen und die Sau rauslassen wollt, dann passt genau auf. Laura Krieg tritt gemeinsam mit dem Post-Punk-Duo Latex im schon schön bei uns in Mainz auf. Tanzen können, auch wenn man vielleicht traurig ist, gepaart mit schnellem, harten Bass, lässt den Abend unvergesslich werden. Einlass ist um 19.30 Uhr. Eintritt übrigens tatsächlich auf Spendenbasis. Und wenn es hart auf hart kommt, dann werden Freunde zu Feinden. Das Muschelkino vom Films, das öffnet jeden Dienstag im Semester seine Türen und präsentiert tolle Filme. Heute könnt ihr den modernen Highschool-Anime-Film Liz and the Blue Bird bewundern. Das Spin-off der Light Novel Sound Euphonium wurde schnell zu einem Geheimtipp in der Anime-Szene. Und dabei geht es eben um zwei Oberstufenschülerinnen, die beide im Schulorchester sind. Und nun rückt der entscheidende Wettbewerb immer näher und die beiden Freunde schaffen immer mehr Distanz zwischen sich. Einlass ist um 20 Uhr in der Muschel auf dem Mainzer Unicampus. Eintritt übrigens frei. Egal für was ihr euch entscheidet, wir wünschen euch gute Unterhaltung. Ganz viel Spaß und einen schönen Dienstag.

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1: Mit Robert Schäfer einen schönen guten Tag. Die Versorgung schwerstkranker Kinder und Jugendlicher in Mainz ist langfristig gesichert worden. Das Mainzer Hospiz hat sein Kinderpalliativteam in eine eigenständige gemeinnützige Gesellschaft ausgegliedert. Die neue Organisation nimmt zum 1. Juli ihre Arbeit auf. Für die betroffenen Familien hat sich im Alltag nichts geändert. Das bisherige Team mit allen Ansprechpartnern und der medizinischen Leitung ist übernommen worden. Nach Angaben des Mainzer Hospizes sollen so die besonderen Anforderungen der Kinderpalliativversorgung künftig noch gezielter erfüllt werden. Der Spielplatz am Lessingplatz in der Mainzer Neustadt soll einen neuen Rutschenturm bekommen. Kinder, Jugendliche, Eltern und Anwohner können heute direkt vor Ort über die Neugestaltung mitentscheiden. Im Rahmen des Programms Kinderfreundliches Mainz stellt das Grün- und Umweltamt verschiedene Entwürfe für die neue Turmanlage mit Rutsche vor. Die Besucherinnen und Besucher können ihre Favoriten auswählen und weitere Wünsche zur Gestaltung des Spielplatzes einbringen. Der bisherige Rutschenturm musste im vergangenen Jahr aus Sicherheitsgründen abgebaut werden. Für die Neubeschaffung sind rund 75.000 Euro vorgesehen. Los geht es um 17 Uhr. Die Feuerwehr Wiesbaden testet den Einsatz einer automatisch alarmierbaren Drohne. Die Drohne soll erste Luftbilder von Einsatzstellen liefern, noch bevor die ersten Fahrzeuge von Rettungsdiensten eintreffen. Im Rahmen eines Pilotprojekts arbeiten die Feuerwehr Wiesbaden und das Unternehmen Skyflow in den kommenden Monaten gemeinsam daran, den Einsatz von Drohnen in der Gefahrenabwehr und zur Einsatzführung zu erproben. Ziel des Projektes ist es, die Lageeinschätzung bei Einsätzen zu beschleunigen und Einsatzkräfte vor Ort besser zu unterstützen. Im Kreistagssaal der Kreisverwaltung Mainz-Bingen in Ingelheim findet morgen eine feierliche Einbürgerung statt. Landrat Thomas Barth überreicht dabei die Einbürgerungsurkunden an rund 60 Menschen, die dann die deutsche Staatsbürgerschaft besitzen. Mit der Zeremonie wird der erfolgreiche Abschluss des Einbürgerungsprozesses in einem festlichen Rahmen gewürdigt. Die Veranstaltung soll den neuen Staatsbürgerinnen und Staatsbürgern einen besonderen Moment bieten und ihren Schritt in die deutsche Gesellschaft hervorheben. Der Gemeinsamkeit,

0: e.V. zusammengekommen. In diesem Jahr gehen die Spenden an das Mainzer Hospiz. Neben dem Lauf selbst gibt es ein Rahmenprogramm mit Verpflegung, Gewinnspielen und der Möglichkeit, Laufschuhe verschiedener Hersteller direkt an der Strecke zu testen. Die Teilnahme ist ab 5 Euro Spende möglich. Anmelden kann man sich online.
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2: Schauen wir uns das Wetter im Antenne Mainzland an. Mittlerweile schon die 30-Grad-Marke geknackt, obwohl glatt 30 Grad messe ich zumindest hier vom City-Studio am Fischtorplatz. Aber es ist leider noch Luft nach oben, ihr Lieben, bis 34 Grad sind heute in der Spitze drin. Morgen am Mittwoch 35, 36 Grad sogar. Heute vielleicht hier und da mal ein paar schöne Wetterwölkchen, die uns ein bisschen Schatten von der Sonne geben. Morgen dann wieder Sonne satt. Also stellt euch drauf ein. Es wird heiß. Schont euch da draußen.
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2: Die aktuelle Verkehrslage schauen wir uns natürlich auch mal an. Sieht aber zurzeit relativ entspannt aus. Mir liegen nämlich keine größeren Verkehrsstörungen vor. Ich wünsche euch eine gute und sichere Fahrt da draußen.
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2: Die aktuellen Blitzermeldungen checken wir auch mal. Ein mobiler Blitzer steht auf der Saarstraße, wenn ihr Richtung stadtauswärts Mewa Arena fahrt. Und zwar kurz vor der Bushaltestelle, wo 50 erlaubt sind. Vorher ja 70, 50, dann mit der 70. Silke aus der Oberstadt war so nett, uns den zu melden. Dann haben wir noch einen Enforcement-Blitzer auf der Geschwister-Scholl-Straße stehen, so circa 100 Meter vor der Kurm-Mainz-Kaserne. Richtung stadtauswärts wird geblitzt, sind 50 erlaubt. Leon Sebejum, wir danken dir fürs Melden. Der olivgrüne Enforcement-Blitzer, der steht mal auf der A60 Bingen Richtung Mainz. Und zwar auf Höhe vom Parkplatz Heidenfahrt, so in der Mitte eher, 100 da maximal erlaubt. Und noch ein Enforcement-Blitzer steht auf der A671 mitten im Mainz-Spitz-Dreieck drin, wenn ihr Richtung Hochheim fahrt, und versteckt sich da frecherweise hinter einem Brückenpfeiler. 100 hier maximal erlaubt. Wenn euch irgendwo noch weitere Blitze auffallen, dürft ihr mir die sehr gerne melden über das Antenne Mainz Hörertelefon oder per WhatsApp an die Mainz 304 3441.
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1: Und unser Ministerpräsident beim Cash-Robbe. Dieses Bild hat sich gestern bei der Auftaktveranstaltung der Aktion Tagwerk auf dem Kastanienhof in Mainz finden geboten. Denn bei der Aktion arbeiten ja Schülerinnen und Schüler für einen Tag in Betrieben und sammeln dabei Spenden für Kinder in ärmeren Ländern. Warum solche Aktionen so wichtig sind, hat uns unser neuer rheinland-pfälzischer Ministerpräsident und Schirmherr der Aktion, Gordon Schnieder, mal erzählt.
2: Ja, erstmal bin ich dankbar, dass so viele Schülerinnen und Schüler mitmachen. Das ist eine ganz wundervolle Aktion. Ich bin total froh und dankbar, dass ich Schirmherr der Aktion in diesem Jahr sein darf. Ich habe jetzt mal mitgepflückt, bin überrascht, wie viele Kirschen an so einem Baum hängen. Das wird, glaube ich, eine gute Ernte dieses Jahr. Aber wichtig ist, dass die Schülerinnen und Schüler jetzt auch mitbekommen, wofür diese Spendensammlung auch sind. Denn das, was die Schülerinnen und Schüler heute hier lernen, das ist auch bedeutend wichtig. Und ich glaube, das kommt vielleicht auch im normalen Schulalltag einfach zu kurz.
1: Die Spendengelder übrigens werden in den Zielländern unterschiedlich genutzt. In Ruanda zum Beispiel liegt der Fokus auf Bildung. In Familien, in denen Kinder früh arbeiten müssen, um Geld zu verdienen, ermöglicht die Stiftung Tagwerk eben den Schulbesuch. Unsere Bildungsministerin Ute Eiling-Hüttig, die hat betont, warum das so wichtig ist.
3: Eins der UN-Nachhaltigkeitsziele ist die Bildung, und zwar Punkt 4. Letztendlich, wenn sie Bildung ermöglichen, hat jeder Mensch die Möglichkeit, diese Bildung zu nutzen, um was umzusetzen. Wenn sie Kinder und Jugendliche nicht bilden, auch Erwachsene, haben die ja eigentlich keine Chance, irgendwie arbeitstechnisch auch weiterzukommen. Also ist Bildung eines der wichtigsten Funde, mit denen wir wuchern müssen. Also das darf man sehr großzügig verteilen. Und ich finde das toll, dass die Kinder und Jugendlichen sich dafür einsetzen, dass das auch in Ländern möglich wird, wo die Voraussetzungen nicht so günstig sind wie hier.
1: Ja, und es ist wirklich cool, was unsere jungen Mainzerinnen und Mainzer da für einen super Beitrag für Bedürftige leisten. Und ja, konnten sich vielleicht auch an der ein oder anderen Kirsche erfreuen. Schmeckt trotz arg, nachspenden dürft natürlich.

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1: Die europäischen Aktienmärkte stehen zur Mittagszeit deutlich unter Druck. Sowohl der DAX als auch der Eurostoxx 50 verlieren über 1%. Der DAX ist damit wieder unter die Marke von 25.000 Punkten gefallen. Nach wie vor werden die Märkte vor allem durch die angespannte geopolitische Lage im Nahen Osten belastet. Die Unsicherheit rund um die Verhandlungen zwischen den USA und dem Iran sorgt für geringe Risikobereitschaft. Die Sorge vor möglichen Auswirkungen auf wichtige Öl- und Handelsrouten hat zudem die Preise wieder steigen lassen. Damit wachsen auch die Befürchtungen, dass die Inflation länger erhöht bleiben könnte. An der Wall Street hatte sich bereits zum Wochenauftakt eine vorsichtigere Stimmung abgezeichnet. Besonders bei Technologie- und Wachstumswerten nehmen viele Investoren nach der starken Rallye der vergangenen Wochen und Monate Gewinne mit. Zwar bleibt das Thema künstliche Intelligenz ein wichtiger Kurstreiber, kurzfristig dominiert jedoch Zurückhaltung.
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1: Ich bin Babette Büchner. Die Rentenkommission hat der Bundesregierung ihre Vorschläge für eine große Rentenreform übergeben. Bundeskanzler Friedrich Merz will nun alle Elemente zügig umsetzen.
2: Die 33 Maßnahmen greifen ineinander und balancieren sich aus, betonte Merz bei der Pressekonferenz in Berlin. Wichtigste Säule bleibt demnach die gesetzliche Rente, die auch nicht gekürzt werde, versprach der Kanzler. Hinzu kommen soll eine Kapitalrente, die von Arbeitnehmern und Arbeitgebern je zur Hälfte getragen wird. Die Renten sollen schwächer steigen als das Lohnniveau und das Renteneintrittsalter angehoben und an die Lebenserwartung gekoppelt werden. Außerdem sollen künftig auch Selbstständige und Politiker einzahlen, nicht aber Beamte. Tanja Wagner, Nachrichtenredaktion.
1: Die Bundesanwaltschaft ermittelt gegen mutmaßliche Mitglieder der Terrororganisation Islamischer Staat. In Baden-Württemberg, Brandenburg und Hessen haben Beamte die Wohnungen von 5 Beschuldigten durchsucht. Gegen sie wird wegen Mitgliedschaft in einer ausländischen terroristischen Vereinigung ermittelt. Sie sollen demnach zur Vernetzung und Geldbeschaffung für den IS nach Deutschland gekommen sein. Nirgendwo in Deutschland wird so viel Geld mit E-Bikes gemacht wie in Deutschland. Doch nach Jahren des Booms ist der Markt allmählich gesättigt, zeigt eine Studie der Beratungsgesellschaft EY Parthenon. Kunden profitieren in Form sinkender Preise. E-Bikes kosteten demnach im vergangenen Jahr 4% weniger als im Jahr zuvor. Die Preise herkömmlicher Fahrräder blieben dagegen stabil. Und zum Fußball. Bundestrainer Julian Nagelsmann muss vor dem nächsten WM-Spiel am Donnerstag entscheiden, wie er den Ausfall von Nico Schlotterbeck ausgleicht. Nach dem freien Tag gestern startet das DFB-Team heute mit der Vorbereitung auf das Duell mit Ecuador.
3: Den ganz großen Druck hat die deutsche Mannschaft ja nicht mehr gegen Ecuador, denn der Gruppensieg ist ja schon perfekt. Aber ein Spannungsabfall soll natürlich unbedingt verhindert werden, damit die Mannschaft im Flow bleibt für das erste K.O.-Spiel am Montag kommender Woche. Während der Einsatz von Antonio Rüdiger in der Innenverteidigung relativ klar scheint, bleibt die Frage, wie viel der Bundestrainer im sportlich bedeutungslosen dritten Gruppenspiel noch wechselt. Zum Beispiel, ob Superjoker Dennis Undaff mal von Beginn an ran darf. Thomas Thonfeld, Nachrichtenredaktion.
1: Anpfiff ist am Donnerstag wieder um 22 Uhr unserer Zeit.
4: Vielen Dank für die Weltnachrichten. Weitere Lokalnachrichten gibt's bei uns in einer halben Stunde. Wir schauen raus aufs sommerliche Wetter im Antenne Mainzland. Es ist heiß da draußen. Wir messen 31 Grad vorm City-Studio. Die Werte steigen heute noch an bis zu 34 Grad in der Spitze. Die Sonne begleitet uns auch den ganzen Tag bis zum Nachmittag und in die Nacht hinein, also bis sie dann untergeht. Gegen 21.40 Uhr wird das heute der Fall sein. Stellenweise könntet ihr auch, wenn wir Glück haben, könnte man fast sagen, ein paar schöne Wetterwölkchen am Himmel entdecken. Die spenden dann stellenweise auch mal ein bisschen Schatten, aber es ist wirklich heiß da draußen. Und ja, also cremt euch ein, viel Wasser trinken und immer schön die schattigen Plätze aufsuchen.
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4: Ihr lieben Autofahrer im Antenne Mainzland, wir werfen einen Blick auf die aktuelle Verkehrslage. Da habe ich eine Meldung von der A60 Rüsselsheim Richtung Mainz zwischen Rüsselsheim Mitte und Bischofsheim. 1 Kilometer Stau. Sonst sieht es relativ gut aus. Ich wünsche euch weiterhin eine gute und sichere Autofahrt. Kommt gut an euer Ziel.
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4: Geblitzt wird auf der Saarstraße Richtung Mewa Arena. Kurz vor der Bushaltestelle haben sie sich versteckelt. 50 sind hier erlaubt. Danke an die Silke aus der Oberstadt. Auf der Geschwister-Scholl-Straße haben sie sich auch platziert. Circa 100 Meter vor der Kurmainz-Kaserne Richtung Stadtauswärts wird geblitzt. 50 sind hier erlaubt. Danke an den Leo aus Ebersheim. Auf der A60 Bingen Richtung Mainz findet ihr den olivgrünen Enforcement-Blitzer beim Parkplatz Heidenfahrt. Hier wird geblitzt, wenn ihr schneller als 100 fahrt. Und auf der A671 ist im Main Spitzdreieck hinter dem Brückenpfeiler auch ein Enforcement-Blitzer versteckelt. Richtung Hochheim wird geblitzt. Hier sind maximal 100 erlaubt. Wenn ihr da draußen jetzt noch einen Blitzer seht, dann klingelt doch gerne durch. Nummer lautet Mainz 304 3441.
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4: Und wenn ihr heute mit den Öffis unterwegs seid, also mit Bus oder Bahn, dann vergesst euch nicht, ein gültiges Ticket zu kaufen. Heute am Dienstag, da wird die Buslinie 6 unter anderem verstärkt kontrolliert. Diese fährt von Wiesbaden vom Nordfriedhof nach Mainz-Gonsenheim zum Wildpark.
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1: Oder machen wir doch heute zusammen mal wieder ein schönes kleines Ratespiel. Was denkt ihr denn, wie viel Zeichen hat unser Gudi Gutenberg für den Druck seiner Bibel in Blei gegossen? Also naja, wenn man jetzt mal das Alphabet nimmt und Sonderzeichen, vielleicht so 40, 50? Nein? Nein, 299 Zeichen. Es sind so viele, weil nicht nur die einzelnen Buchstaben, Satz und Sonderzeichen in Blei gegossen wurden, sondern auch Abkürzungen, wie zum Beispiel das GEN beim Wort Abkürzungen selbst. Ne? Und so konnte vom Gudi einfach schnell ersetzt werden. Und dies sorgt allerdings auch noch heute bei Experten für große Bewunderung, da durch diese Art und Weise des Druckverfahrens ein sehr ausgeglichenes, ja, künstlerisch komponiertes Textbild entstanden ist, mit goldenem Schnitt und einem präzisen Gleichlauf der Zeilen. Gudi, hast du fein gemacht.
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1: Mit Katrin Brause-Zimmermann. Einen schönen guten Tag. An Rhein und Mosel wird jetzt die erste Warnstufe wegen hoher Wassertemperaturen ausgerufen. Das hat das Umweltministerium in Mainz mitgeteilt. In beiden Flüssen wurden an mehreren Stellen Tagesmitteltemperaturen von 25 Grad erreicht. Für den Rhein werden noch Temperaturen von 27 Grad und damit die zweite Warnstufe erwartet. Hohe Temperaturen können zu sinkenden Sauerstoffgehalten führen und dadurch das ökologische Gleichgewicht stören. Das bedeutet Stress für Fische und andere Lebewesen. Mit der ersten Warnstufe werden Unternehmen, die Wärme einleiten, aufgefordert, vorsorgliche Maßnahmen zu prüfen. Temperatur, Sauerstoffgehalt und Abfluss verschiedener Messstationen werden täglich veröffentlicht. Die Versorgung schwerstkranker Kinder und Jugendlicher in Mainz ist langfristig gesichert worden. Das Mainzer Hospiz hat sein Kinderpalliativteam in eine eigenständige gemeinnützige Gesellschaft ausgegliedert. Die neue Organisation nimmt Anfang Juli ihre Arbeit auf. Für die betroffenen Familien hat sich im Alltag nichts geändert. Das bisherige Team mit allen Ansprechpartnern und der medizinischen Leitung ist übernommen worden. Nach Angaben des Mainzer Hospizes sollen so die besonderen Anforderungen der Kinderpalliativversorgung künftig noch gezielter erfüllt werden. Der Spielplatz am Lessingplatz in der Mainzer Neustadt soll einen neuen Rutschturm bekommen. Kinder, Jugendliche und Eltern sowie Anwohner können heute direkt vor Ort über die Neugestaltung mitentscheiden. Im Rahmen des Programms Kinderfreundliches Mainz stellt das Grün- und Umweltamt verschiedene Entwürfe für eine neue Turmanlage mit Rutsche vor. Die Besucherinnen und Besucher können ihre Favoriten auswählen und weitere Wünsche zur Gestaltung des Spielplatzes einbringen. Der bisherige Rutschenturm musste im vergangenen Jahr aus Sicherheitsgründen abgebaut werden. Für die Neubeschaffung sind rund 75.000 Euro vorgesehen. Los geht's heute um 17 Uhr. Die Stadt Wiesbaden hat jetzt eine positive Bilanz ihres digitalen Zwillings gezogen. Ein Jahr nach dem Start hat sich das virtuelle Abbild der Stadt

0: Weiten Kontrollwoche gegen Alkohol und Drogen am Steuer mehr als 5.300 Autofahrer überprüft. Dabei haben die Beamten rund 200 Verstöße festgestellt. Das hatte hessische Innenminister Roman Posek in Wiesbaden mitgeteilt. Die Aktion hat vom 15. bis zum 21. Juni stattgefunden und ist Teil des europäischen Polizeinetzwerks Roadpol gewesen. Posek hat betont, dass Alkohol und Drogen am Steuer weiterhin ein erhebliches Sicherheitsrisiko darstellen. Die Polizei hat neben den Kontrollen auch auf Aufklärung gesetzt.
1: Nachrichten aus Deutschland und der Welt, wieder in einer halben Stunde.
2: Wir schauen raus aufs sommerliche Wetter im Antenne Mainzland. Es ist heiß da draußen. Wir messen 31 Grad vorm City-Studio. Die Werte steigen heute noch an bis zu 34 Grad in der Spitze. Die Sonne begleitet uns auch den ganzen Tag bis zum Nachmittag und in die Nacht hinein, also bis sie dann untergeht. Gegen 21.40 Uhr wird das heute der Fall sein. Stellenweise könntet ihr auch, wenn wir Glück haben, könnte man fast sagen, ein paar schöne Wetterwölkchen am Himmel entdecken. Die spenden dann stellenweise auch mal ein bisschen Schatten, aber es ist wirklich heiß da draußen. Und ja, also cremt euch ein, viel Wasser trinken und immer schön die schattigen Plätze aufsuchen.
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2: Ihr lieben Autofahrer im Antenne Mainzland, wir werfen einen Blick auf die aktuelle Verkehrslage. Da habe ich eine Meldung von der A60 Rüsselsheim Richtung Mainz zwischen Rüsselsheim Mitte und Bischofsheim. 1 Kilometer Stau. Sonst sieht es relativ gut aus. Ich wünsche euch weiterhin eine gute und sichere Autofahrt. Kommt gut an euer Ziel.
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2: Geblitzt wird auf der Saarstraße Richtung Mewa Arena. Kurz vor der Bushaltestelle haben sie sich versteckelt. 50 sind hier erlaubt. Danke an die Silke aus der Oberstadt. Auf der Geschwister-Scholl-Straße haben sie sich auch platziert. Circa 100 Meter vor der Kurmainz-Kaserne Richtung Stadtauswärts wird geblitzt. 50 sind hier erlaubt. Danke an den Leo aus Ebersheim. Auf der A60 Bingen Richtung Mainz findet ihr den olivgrünen Enforcement-Blitzer beim Parkplatz Heidenfahrt. Hier wird geblitzt, wenn ihr schneller als 100 fahrt. Und auf der A671 ist im Main Spitzdreieck hinter dem Brückenpfeiler auch ein Enforcement-Blitzer versteckelt. Richtung Hochheim wird geblitzt. Hier sind maximal 100 erlaubt. Wenn ihr da draußen jetzt noch einen Blitzer seht, dann klingelt doch gerne durch. Nummer lautet Mainz 304 3441.
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1: Denn um die Finanzlage unserer Kommunen steht es alles andere als rosig. Das ist längst kein Geheimnis mehr. Beim gestrigen bundesweiten Aktionstag haben die kommunalen Spitzenverbände hier bei uns in Mainz erneut auf die angespannte finanzielle Situation aufmerksam gemacht, wie das Land die Städte und Gemeinden entlasten will. Dazu haben wir mit unserem Ministerpräsidenten Gordon Schnieder gesprochen.
2: Na, wir haben uns auf substanzielle, deutliche Veränderungen im Koalitionsvertrag vereinbart. Strukturell würde noch mal viele Jahre dauern, nämlich ein komplettes neues System aufzubauen. Und jetzt geht es darum, wie kriegen wir jetzt zeitnah schon für das Haushaltsjahr 2027 deutlich mehr Geld in die Finanzausgleichsmasse der Kommunen. Und dafür stehen wir, dafür stehe ich mit meiner Landesregierung, das werden wir jetzt angehen.
1: Die Vertreterinnen und Vertreter der Kommunen fordern allerdings nicht nur finanzielle Hilfen, sondern auch strukturelle Veränderungen. Aus ihrer Sicht reichen die bislang angekündigten Maßnahmen der Landesregierung eben nicht aus. Warum? Das hat uns unser Mainzer Oberbürgermeister Nino Hase nochmal erklärt.
3: Das ist ein guter erster Schritt, dass man da den KFA aufbaut, aber es kann eben nur einer sein. Wir müssen schauen, welche Aufgaben noch möglich sind. Genauso, was hier auch heute gefordert wird. Wir müssen voneinander trennen. Aufkommen der Kommunen, also wie viel verdient eine Stadt und wie hoch sind ihre Ausgaben. Das wird aktuell zusammengemengt und ist nicht fair. Ja, wir als Stadt Mainz werden als sehr finanzkräftig eingestuft, aber unsere Sozialausgaben, die in Städten auch immer höher sind, werden beispielsweise nicht entsprechend berücksichtigt. Und das ist ein dysfunktionales System und wir protestieren heute hier deutschlandweit. Und diese Zusage der Landesregierung, die nehmen wir jetzt ernst, aber die fordern wir dann auch zeitnah ein.
1: Ja, und die Folgen der angespannten Haushaltslage bekommen nach Ansicht von Nino Hase vor allem auch die Bürgerinnen und Bürger, also wir, zu spüren.
3: Das sind Investitionsprojekte, das sind Sanierungsmaßnahmen an Schulen, an öffentlichen Gebäuden. Wir haben es in Mainz bisher noch ganz gut abgefedert, aber das werden dann Öffnungszeiten öffentlicher Einrichtungen, das werden Gebühren. Wir werden immer wieder darauf hingewiesen, wir sollten doch Steuersätze anheben, was ich für komplett falsch halte in diesem Moment. Aber genau diese Sachen werden uns aufgezwungen. Und ich glaube, was wichtig auch zu sagen ist, wir Kommunen bestimmen das überhaupt nicht mehr selbst. Wir sind da fremdbestimmt. Und das ist ein Zustand, der einfach mit unserem Grundgesetz und auch den verfassungsmäßigen Rechten der Kommunen nicht in Einklang zu bringen ist.
1: Wie schnell die angekündigten Maßnahmen umgesetzt werden können, das bleibt abzuwarten. Klar ist jedoch, die finanzielle Lage vieler Kommunen bleibt eine große Herausforderung. Denn wenn das Geld fehlt, kann das ganz konkrete Auswirkungen aufs öffentliche Leben haben. Etwa bei Schwimmbädern, auch Bibliotheken oder anderen kommunalen Angeboten, auch hier in Mainz und der Region.

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1: Ich bin Babette Büchner. Die Empfehlungen der Rentenkommission sollen zügig 1:1 umgesetzt werden. Das haben Bundeskanzler Friedrich Merz und Arbeitsministerin Bärbel Baas nach der Übergabe angekündigt. Merz betonte jedoch:
2: Es muss sich keine Bürgerin, kein Bürger Sorgen machen. Der soziale Ausgleich bleibt bestehen, das aktuelle Rentenniveau bleibt erhalten. Einen fundamentalen Systembruch wird es nicht geben.
1: Kern ist eine neue Kapitalrente, für die die Rentenbeiträge steigen würden. Am Ende verspricht das Konzept für junge Leute höhere Altersbezüge als das, was Rentner heute haben. Die Bundesanwaltschaft ermittelt gegen mutmaßliche Mitglieder der Terrororganisation Islamischer Staat und durchsucht seit dem Morgen deshalb Wohnungen in Baden-Württemberg, Brandenburg und Hessen. Ermittelt wird gegen 5 Verdächtige.
3: Konkret geht es um den Vorwurf Mitgliedschaft in einer ausländischen Terrorvereinigung. Und nicht nur das. Die Ermittler vermuten, dass die 5 hier nach Deutschland eingereist sind, um andere IS-Anhänger zu kontaktieren, um Netzwerke aufzubauen und um Geld zu beschaffen. Durchsuchungen gab es etwa auch bei rund 1 Dutzend Personen, die im Moment aber noch nicht verdächtig sind. Und Stand jetzt wurde auch noch niemand festgenommen. Doch die Ermittlungen laufen. Claudia Wächter, Nachrichtenredaktion.
1: Der iranische Botschafter bei den Vereinten Nationen hat US-Vizepräsident J.D. Vance widersprochen. Es gibt noch kein grünes Licht für die Inspektoren der Internationalen Atomenergiebehörde. Vance hatte gesagt, der Iran werde sie ins Land lassen, einen Zeitplan gebe es jedoch bisher nicht. Das sei aber Gegenstand der Gespräche einer Arbeitsgruppe, die erst noch zusammentreten müsse, sagte nun der Botschafter. Eine Woche Strand oder Berge, für viele Menschen bleibt das unbezahlbar. Wie 2024 lebte auch 2025 gut jede 5. Person hierzulande in einem Haushalt, der sich nach eigener Einschätzung keine einwöchige Urlaubsreise leisten konnte. Insgesamt waren das laut Statistischem Bundesamt 17,3 Millionen Menschen. Besonders häufig fehlt demnach Alleinerziehenden das Geld.
4: Vielen Dank für die Weltnachrichten. Weitere Lokalnachrichten gibt's bei uns in einer halben Stunde. Wir blicken raus auf sommerliche Wetter im Antenne-Mainz-Land. Es ist super heiß da draußen. Die Sonne knallt runter vom Himmel, vom blauen Himmel, muss man dazu auch noch sagen. 33 Grad messe ich bei uns vorm City-Studio. Es ist wirklich sehr heiß. Also wenn ihr nicht gerade draußen jetzt in der Mittagssonne unterwegs sein müsst, ne, dann begebt euch an schattige Plätze, in kühle Räume. Und ja, vor allem, wenn ihr draußen unterwegs seid, vergesst die Kopfbedeckung nicht, den Sonnenschutz nicht und vor allem viel zu trinken. Egal, wo ihr seid, viel Wasser. Hydriert euch gut, damit ihr gut durch diesen heißen Dienstag kommt. Die Werte steigen heute noch an bis zu 34 Grad in der Spitze. In der Nacht kühlt es nicht wirklich ab. 22 Grad werden wir da wahrscheinlich heute Abend und in der Nacht erwarten. Und morgen am Mittwoch, da sieht es wieder richtig, richtig heiß aus. Bis zu 35 Grad in der Spitze sind da drin bei purem Sonnenschein. Ihr lieben Autofahrer im Antenne Mainzland, der Blick geht auf die aktuelle Verkehrslage. Da ist einiges los auf der A60 Rüsselsheim Richtung Mainz. Zwischen Rüsselsheim-Königstetten und Bischofsheim 4 Kilometer Stau. Ihr braucht Minimum 20 Minuten mehr an Zeit. Dann schauen wir auf die A66. Wiesbaden Richtung Frankfurt, zwischen Wiesbaden-Erbenheim und Wallau, 5 Kilometer Stau. Hier braucht ihr auch circa 15 Minuten mehr an Zeit. Eine Gefahrenmeldung von der A66 Wiesbaden Richtung Frankfurt, zwischen Wiesbaden-Nordenstadt und Wallau, ein defekter Bus auf dem Standstreifen. Bitte fahrt hier besonders vorsichtig. Und dann schauen wir auch noch auf die A643 Wiesbaden Richtung Mainz, zwischen dem Schiersteiner Kreuz und Mainz-Mombach, 1 Kilometer Stau, 5 Minuten Zeitverlust. Ich wünsche euch weiterhin eine gute und sichere Autofahrt. Kommt alle kühl in euren, ja, an euer Ziel einfach. Kommt gut an. Geblitzt wird auf der Saarstraße Richtung Mewe Arena. Hier sind maximal 50 erlaubt. Das ist ein mobiler Blitzer. Danke an die Silke aus der Oberstadt fürs Melden. Dann haben wir einen Enforcement-Blitzer auf der Geschwister-Scholl-Straße, circa 100 Meter vor der Kurmainz-Kaserne stehen. Statt auswärts wird geblitzt, 50 erlaubt. Danke an den Leo aus Ebersheim. Ein olivgrünen Enforcement-Blitzer findet ihr auf der A60 Bingen Richtung Mainz beim Parkplatz Heidenfahrt. Hier sind maximal 100 erlaubt und maximal 100 sind auch nur auf der A671 erlaubt. Im Mainspitz-Dreieck wird direkt hinter dem Brückenpfeiler geblitzt. Richtung Hochheim, also Obacht und Fuß vom Gas. Wenn ihr noch einen weiteren Blitzer seht, klingelt gerne durch. Nummer lautet Mainz 304 3441.
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4: Und wenn ihr heute mit den Öffis fahrt, also mit Bus oder Bahn, vergesst euch bitte nicht, ein gültiges Ticket zu kaufen. Die Buslinie 55 wird heute unter anderem verstärkt kontrolliert. Diese fährt vom Lerchenberg der Hindemithstraße nach Mainz-Kastell zu den Krautgärten.
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1: Heute ist Dienstag, ihr Lieben, und jetzt mal ehrlich, wann habt ihr euch denn das letzte Mal ruhig hingesetzt und habt einfach mal so nur Musik gehört, sonst nichts? Falls euch bisher die Gelegenheit vielleicht gefehlt hat, dann kommt sie jetzt. Und zwar mit dem Konzert Piano Mania Nummer 11. Lieblingsstücke von der Hochschule für Musik bei uns in Mainz. Denn die Studierenden, die spielen euch ihre Lieblingsstücke auf dem Klavier vor. Jazz und Klassik wechseln sich dabei ab und hinterlassen einen ganz besonderen Zauber auch in der Luft, in euren Ohren. Los geht's da heute um 19 Uhr in der Akademie der Wissenschaft und der Literatur bei uns in Mainz. Der Eintritt ist übrigens frei. Aber falls ihr doch lieber so richtig abgehen, rumspringen und die Sau rauslassen wollt, dann passt genau auf. Laura Krieg tritt gemeinsam mit dem Post-Punk-Duo Latex im schon schön bei uns in Mainz auf. Tanzen können, auch wenn man vielleicht traurig ist, gepaart mit schnellem, harten Bass, lässt den Abend unvergesslich werden. Einlass ist um 19.30 Uhr. Eintritt übrigens tatsächlich auf Spendenbasis. Und wenn es hart auf hart kommt, dann werden Freunde zu Feinden. Das Muschelkino vom Films, das öffnet jeden Dienstag im Semester seine Türen und präsentiert tolle Filme. Heute könnt ihr den modernen Highschool-Anime-Film Liz and the Blue Bird bewundern. Das Spin-off der Light Novel Sound Euphonium wurde schnell zu einem Geheimtipp in der Anime-Szene. Und dabei geht es eben um zwei Oberstufenschülerinnen, die beide im Schulorchester sind. Und nun rückt der entscheidende Wettbewerb immer näher und die beiden Freunde schaffen immer mehr Distanz zwischen sich. Einlass ist um 20 Uhr in der Muschel auf dem Mainzer Unicampus. Eintritt übrigens frei. Egal für was ihr euch entscheidet, wir wünschen euch gute Unterhaltung. Ganz viel Spaß und einen schönen Dienstag.

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1: Mit Katrin Brause-Zimmermann. Einen schönen guten Tag. An Rhein und Mosel wird jetzt die erste Warnstufe wegen hoher Wassertemperaturen ausgerufen. Das hat das Umweltministerium in Mainz mitgeteilt. In beiden Flüssen wurden an mehreren Stellen Tagesmitteltemperaturen von 25 Grad erreicht. Für den Rhein werden noch Temperaturen von 27 Grad und damit die zweite Warnstufe erwartet. Hohe Temperaturen können zu sinkenden Sauerstoffgehalten führen und dadurch das ökologische Gleichgewicht stören. Das bedeutet Stress für Fische und andere Lebewesen. Mit der ersten Warnstufe werden Unternehmen, die Wärme einleiten, aufgefordert, vorsorgliche Maßnahmen zu prüfen. Temperatur, Sauerstoffgehalt und Abfluss verschiedener Messstationen werden täglich veröffentlicht. Die Versorgung schwerstkranker Kinder und Jugendlicher in Mainz ist langfristig gesichert worden. Das Mainzer Hospiz hat sein Kinderpalliativteam in eine eigenständige gemeinnützige Gesellschaft ausgegliedert. Die neue Organisation nimmt Anfang Juli ihre Arbeit auf. Für die betroffenen Familien hat sich im Alltag nichts geändert. Das bisherige Team mit allen Ansprechpartnern und der medizinischen Leitung ist übernommen worden. Nach Angaben des Mainzer Hospizes sollen so die besonderen Anforderungen der Kinderpalliativversorgung künftig noch gezielter erfüllt werden. Der Spielplatz am Lessingplatz in der Mainzer Neustadt soll einen neuen Rutschturm bekommen. Kinder, Jugendliche und Eltern sowie Anwohner können heute direkt vor Ort über die Neugestaltung mitentscheiden. Im Rahmen des Programms Kinderfreundliches Mainz stellt das Grün- und Umweltamt verschiedene Entwürfe für eine neue Turmanlage mit Rutsche vor. Die Besucherinnen und Besucher können ihre Favoriten auswählen und weitere Wünsche zur Gestaltung des Spielplatzes einbringen. Der bisherige Rutschenturm musste im vergangenen Jahr aus Sicherheitsgründen abgebaut werden. Für die Neubeschaffung sind rund 75.000 Euro vorgesehen. Los geht's heute um 17 Uhr. Die Stadt Wiesbaden hat jetzt eine positive Bilanz ihres digitalen Zwillings gezogen. Ein Jahr nach dem Start hat sich das virtuelle Abbild der Stadt nach Angaben der Verwaltung als wichtiges Werkzeug für Planung, Bürgerbeteiligung und Information etabliert. Inzwischen sind unter anderem Daten zu Verkehr, Klima und Stadtentwicklung integriert worden. Bürgerinnen und Bürger können geplante Bauprojekte künftig sogar mit 360-Grad-Ansichten erkunden. Die Stadt will den digitalen Zwilling weiter ausbauen und in Zukunft zusätzliche Daten und Simulationsmodelle einbinden. Die hessische Polizei hat bei einer europaweiten Kontrollwoche gegen Alkohol und Drogen am Steuer mehr als 5.300 Autofahrer überprüft. Dabei haben die Beamten rund 200 Verstöße festgestellt. Das hatte hessische Innenminister Roman Posek in Wiesbaden mitgeteilt. Die Aktion hat vom 15. bis zum 21. Juni stattgefunden und ist Teil des europäischen Polizeinetzwerks Roadpol gewesen. Posek hat betont, dass Alkohol und Drogen am Steuer weiterhin ein erhebliches Sicherheitsrisiko darstellen. Die Polizei hat neben den Kontrollen auch auf Aufklärung gesetzt.
0: Nachrichten aus Deutschland und der Welt, wieder in einer halben Stunde.
2: Wir blicken raus auf sommerliche Wetter im Antenne Mainzland. Es ist super heiß da draußen. Die Sonne knallt runter vom Himmel, vom blauen Himmel, muss man dazu auch noch sagen. 33 Grad messe ich bei uns vorm City Studio. Es ist wirklich sehr heiß. Also wenn ihr nicht gerade draußen jetzt in der Mittagssonne unterwegs sein müsst, ne, dann begebt euch an schattige Plätze, in kühle Räume. Und ja, vor allem wenn ihr draußen unterwegs seid, vergesst die Kopfhörer.

0: Spitze sind da drin bei purem Sonnenschein. Ihr lieben Autofahrer im Antenne Mainzland, der Blick geht auf die aktuelle Verkehrslage. Da ist einiges los auf der A60 Rüsselsheim Richtung Mainz. Zwischen Rüsselsheim-Königstetten und Bischofsheim 4 Kilometer Stau. Ihr braucht Minimum 20 Minuten mehr an Zeit. Dann schauen wir auf die A66. Wiesbaden Richtung Frankfurt. Zwischen Wiesbaden-Erbenheim und Wallau 5 Kilometer Stau. Hier braucht ihr auch circa 15 Minuten mehr an Zeit. Eine Gefahrenmeldung von der A66 Wiesbaden Richtung Frankfurt. Zwischen Wiesbaden-Nordenstadt und Wallau ein defekter Bus auf dem Standstreifen. Bitte fahrt hier besonders vorsichtig. Und dann schauen wir auch noch auf die A643 Wiesbaden Richtung Mainz. Zwischen dem Schiersteiner Kreuz und Mainz-Mombach 1 Kilometer Stau, 5 Minuten Zeitverlust. Ich wünsche euch weiterhin eine gute und sichere Autofahrt. Kommt alle kühl in euren, ja, an euer Ziel einfach. Kommt gut an. Geblitzt wird auf der Saarstraße Richtung Mewe Arena. Hier sind maximal 50 erlaubt. Das ist ein mobiler Blitzer. Danke an die Silke aus der Oberstadt fürs Melden. Dann haben wir einen Enforcement-Blitz auf der Geschwister-Scholl-Straße, ca. 100 Meter vor der Kurmainz-Kaserne stehen. Statt auswärts wird geblitzt, 50 erlaubt. Danke an den Leo aus Ebersheim. Ein olivgrünen Enforcement-Blitzer findet ihr auf der A60 Bingen Richtung Mainz beim Parkplatz Heidenfahrt. Hier sind maximal 100 erlaubt und maximal 100 sind auch nur auf der A671 erlaubt. Im Mainspitz-Dreieck wird direkt hinter dem Brückenpfeiler geblitzt. Richtung Hochheim, also Obacht und Fuß vom Gas. Wenn ihr noch einen weiteren Blitzer seht, klingelt gerne durch. Nummer lautet Mainz 304 3441.
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1: Natürlich mit unserem Weinexperten Herbert Egner. Schön, dass du da bist, lieber Herbert.
2: Hallo Katrin, ich freue mich auch.
1: Dieses Mal hast du einen Wein vom Weingut Junghof mit dabei und es ist ein Riesling. Und der Riesling, der ist ja einfach wirklich ein wunderbarer Generalist und er ist einfach so vielfältig.
2: Mit dem Riesling kann man jeden Weintypus der Welt erzeugen. Das zeigt, dass er einfach universell einsetzbar ist. Vieles hängt vom Lesezeitpunkt ab, auch von der Hefe, mit der er vergärt. Also es sind viele kleine Stellschrauben, mit der man dann quasi alle Weingeschmäcker bedienen kann.
1: Und dieses Mal hast du einen Riesling Spätlese halbtrocken mit dabei. Und wenn ich mir das Etikett mal so anschaue, dann sehe ich, da ist in der Mitte ein Hahn. Und der ist da auch aus einem bestimmten Grund.
2: Richtig, denn die Rieslingreben stehen im Hahnheimer Knopf. Das ist eine besonders gute Lage, sehr sonnenverwöhnt und die Reben wachsen auf Kalkmergelboden.
1: Bewirtschaftet wird das Weingut vom Winzer Ernst May Jung in Undenheim. Und das Weingut, das gibt es sogar schon seit 1650.
2: Da wurde es eingetragen sozusagen, also seit Ende des Dreißigjährigen Krieges kann man die Linie rückverfolgen. Und das ist schon eine sehr, sehr lange Zeit, in der sich dann Weinwissen, Weinkultur aufgebaut hat, in der sich auch das Weingut selbst weiterentwickelt hat.
1: Du hast mir schon verraten, der Riesling, der hat einen ganz, ganz besonderen Geschmack.
2: Schon in der Nase nehmen wir leichte Zitrusaromen wahr, aber auch noch etwas, was sehr selten im Riesling zu riechen und zu schmecken ist, nämlich Maikraut. Wenn wir ein bisschen schwenken, ein bisschen intensiver reinriechen, wird das Aroma noch deutlicher. Die Blume des Weines wird dann noch deutlicher wahrnehmbar. Ich würde sagen, wir probieren mal einen Schluck.
1: Auch wenn ich mir am Anfang nicht ganz vorstellen konnte, wie das Maikraut schmeckt, hat man es sofort auf der Zunge. Also in dem Moment, wo der Wein die Zunge berührt hat, dachte ich mir, ja, genau.
2: Das ist es.
1: Richtig.
2: Das war auch für mich überraschend, als ich das auf der Zunge hatte und sensorisch schmecken durfte. Hab mich natürlich gefreut, ja, dass man auch mal eine andere Charakteristik, eine andere Aromatik wahrnehmen darf. Und wie gesagt, das zeugt von der Vielfalt des Rieslings.
1: Also ein Wein, den man wirklich genießen kann, aber seine Power sollte man nicht unterschätzen.
2: Dieser außergewöhnliche Riesling hat 13,5 Volumenprozent und das verleiht ihm Fülle und Kraft und Ausdrucksstärke. Also mit diesem Wein hat man immer einen guten Aufschlag.
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1: Ich bin Jan-Henner Reitze. Die Rentenkommission hat ihre Reformvorschläge an die Bundesregierung übergeben und Bundeskanzler Friedrich Merz hat gleich bei der Übergabe erklärt, alle Empfehlungen komplett umsetzen zu wollen.
2: Die 33 Maßnahmen greifen ineinander und balancieren sich aus, betonte Merz bei der Pressekonferenz in Berlin. Auch Arbeitsministerin Baas sagte, dass es keine Rosinenpickerei geben dürfe. Einzelne Maßnahmen herauszunehmen, könne man sich nicht erlauben. Wichtigste Säule bleibt demnach die gesetzliche Rente, die auch nicht gekürzt werde, versprach der Kanzler. Hinzu kommen soll eine Kapitalrente, die von Arbeitnehmern und Arbeitgebern je zur Hälfte getragen wird. Die Renten sollen schwächer steigen als das Lohnniveau und das Renteneintrittsalter angehoben und an die Lebenserwartung gekoppelt werden. Tanja Wagner, Nachrichtenredaktion.
1: Wegen Terrorverdacht sind heute in Baden-Württemberg, Brandenburg und Hessen die Wohnungen von 5 Verdächtigen durchsucht worden. Vorgeworfen wird ihnen Mitgliedschaft in der Terrororganisation Islamischer Staat. Sie sollen Geld beschafft haben, für den IS nach Deutschland gekommen sein und die Vernetzung der Organisation vorangetrieben haben. Im ersten Halbjahr des Jahres werden in Deutschland voraussichtlich 12.900 Unternehmen Insolvenz anmelden. Das geht aus einer Prognose von Kreditreform hervor. Das wäre ein Anstieg von knapp 8% im Vergleich zum Vorjahr und der höchste Stand seit 2013. Und zum Fußball. Bundestrainer Julian Nagelsmann muss vor dem abschließenden WM-Gruppenspiel übermorgen von Deutschland gegen Ecuador entscheiden, wer den Ausfall von Nico Schlotterbeck ausgleicht. Alles deutet darauf hin, dass Antonio Rüdiger den Platz in der Innenverteidigung übernimmt.
3: Den ganz großen Druck hat die deutsche Mannschaft ja nicht mehr gegen Ecuador, denn der Gruppensieg ist ja schon perfekt. Aber ein Spannungsabfall soll natürlich unbedingt verhindert werden, damit die Mannschaft im Flow bleibt für das erste K.O.-Spiel am Montag kommender Woche. Während der Einsatz von Antonio Rüdiger in der Innenverteidigung relativ klar scheint, bleibt die Frage, wie viel der Bundestrainer im sportlich bedeutungslosen dritten Gruppenspiel noch wechselt. Zum Beispiel, ob Superjoker Dennis Undaf mal von Beginn an ran darf. Thomas Thonfeld, Sportredaktion.
1: Der WM-Spieltag heute Abend beginnt um 19 Uhr mit der Begegnung Portugal gegen Usbekistan.
4: Vielen Dank für die Weltnachrichten. Weitere Lokalnachrichten gibt es natürlich bei uns in einer halben Stunde. Jetzt blicken wir aber erstmal raus aufs Wetterchen im Antenne Mainz-Land. Und das ist wirklich super sommerlich. Also alle, die sich den Sommer gewünscht haben, hier ist er. Und das nicht nur so ein bisschen, sondern so richtig schön mit der Hitze rein in die Woche. Ja, ganz so schön ist es tatsächlich dann nicht, weil es ist ein bisschen zu heiß. Also passt bitte auf euch auf, trinkt genug, begebt euch an schattige Plätze irgendwo rein, wo ihr euch ein bisschen abkühlen könnt und passt wirklich aufeinander auf. Wir messen mittlerweile 34 Grad vorm City-Studio und die Werte, die steigen heute noch an bis zu 35 Grad. Ja, die Sonne, die begleitet uns tatsächlich auch den ganzen Tag. Bis heute Abend, 21.40 Uhr, da soll die Sonne dann untergehen. Dann kühlt es in Anführungszeichen etwas ab, aber nicht wirklich. In der Nacht bis zu 22 Grad und dann morgen am Mittwoch erwarten wir Werte bis zu 36 Grad in der Spitze bei purem Sonnenschein. Also durchatmen, abkühlen, kühlen Kopf bewahren. Und wir schaffen das gemeinsam.
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4: Der Blick auf die aktuelle Verkehrslage um 15 Uhr und 4 Minuten. Wir schauen auf die A60. Rüsselsheim Richtung Mainz. Zwischen dem Rüsselsheimer Dreieck und Bischofsheim 4 Kilometer Stau. Ihr braucht 15 Minuten mehr an Zeit. Dann machen wir weiter auf der A643. Wiesbaden Richtung Mainz. Zwischen Wiesbaden-Dotzheim und Mainz-Mombach 1 Kilometer Stau. 10 Minuten Zeitverlust. Auf der A66 Frankfurt Richtung Wiesbaden. Zwischen der Wiesbaden-Mainzer Straße und Wiesbaden-Frauenstein 2 Kilometer Stau. Hier solltet ihr 15 Minuten mehr an Zeit einplanen. Dann schauen wir in die City. Wenn ihr in Mainz-Kastell, Mainz-Kostheim oder Gustavsburg unterwegs seid, solltet ihr auf der Bölke-Straße, auf der Kostheimer Landstraße und auch auf der Darmstädter Landstraße 5 bis 10 Minuten mehr an Zeit einplanen. Grund dafür ist die A671. Hier wird nämlich zwischen Hochheim Süd und Gustavsburg die Mainbrücke voll saniert. Dadurch müsst ihr die Umleitung nehmen und hier kommt es zu einem erhöhten Verkehrsaufkommen. Also ich drücke euch die Daumen, dass ihr alle kühl und schnell in euren Feierabend kommt. Und dann schauen wir uns natürlich auch noch die Blitzerlage an. Da habe ich nämlich auch ein paar für euch. Einen mobilen Blitzer findet ihr auf der Saarstraße. Geblitzt wird Richtung Mewa Arena. Kurz vor der Bushaltestelle hat er sich platziert. 50 sind hier erlaubt, danke an die Silke aus der Oberstadt. Auf der Geschwister-Scholl-Straße findet ihr ca. 100 Meter vor der Kurmainz-Kaserne einen Enforcement-Blitzer. Der blitzt stadtauswärts. 50 sind hier erlaubt. Leo aus Ebersheim war so nett und hat uns den Blitzer gemeldet. Zwei Enforcement-Blitzer findet ihr auch noch. Den einen auf der A60 Bingen Richtung Mainz beim Parkplatz Heidenfahrt. Hier sind 100 erlaubt. Den zweiten auf der A671 im Main-Spitz-Dreieck versteckelt Richtung Hochheim. 100 sind hier maximal erlaubt. Wenn ihr noch einen Blitzer seht, gerne durchklingeln. Oder mir direkt eine WhatsApp ins Studio senden. An die Mainz. 304 3441.
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4: Schön, dass ihr mit dabei seid. Dienstag haben wir den 23. Juni, 15 Uhr und 6 Minuten. Und wir blicken gleich nochmal auf den gestrigen Abend. Ja, da ist die Mainzer Johannisnacht zu Ende gegangen. Aber bevor wir da gleich gemeinsam drauf blicken, schreibt mir doch mal, schickt mir eine Sprachnachricht. Wart ihr da? Wie hat es euch gefallen? Habt ihr die Drohnenshow gesehen? Würde mich brennend interessieren. Mainz 304 3441 ist die richtige Nummer.
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0: Puff Daddy mit I'll Be Missing You um 15 Uhr und 12 Minuten im Antenne Mainz-Land.
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0: Die Mainzer Johannisnacht überzeugt trotz großer Hitze mit friedlicher Feststimmung. Das ist die Bilanz der Stadt Mainz. Die Wetterlage hat bei den Besucherinnen und Besucher der Johannisnacht für einige Schweißperlen gesorgt. Auch wenn man tagsüber die Auswirkungen der Hitze deutlich gemerkt habe, habe abends ausgelassene Stimmung auf dem Festgelände geherrscht. Auch beim Mainzer Dreibrückenlauf ist es heiß zugegangen. Von insgesamt 660 Teilnehmenden haben 11 den Zieleinlauf unter 30 Minuten geschafft. Die Hitze habe in diesem Jahr zwar keinen Besucherrekord beschert, der Stimmung habe sie aber keinen Abbruch getan. Man habe vier fröhliche und stimmungsvolle Festtage mit vielen Höhepunkten erlebt. Besonders sei dabei auch die friedliche Stimmung, die die Stadt bei solchen Festen auszeichne, so der Mainzer Oberbürgermeister Nino Hase. Mit 400 Drohnen und doppelt so vielen Motiven wie im letzten Jahr hat das Fest gestern Abend mit der Drohnenlichtshow ihren Abschluss gefeiert. Und falls ihr das verpasst habt, dann klickt euch doch gerne mal auf Instagram rein unter Antenne Mainz. Da findet ihr auch nochmal die Drohnenshow von uns zusammengefasst.
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1: Die europäischen Börsen zeigen sich am Nachmittag ohne klare Richtung. Der DAX bewegt sich um die Marke von 25.000 Punkten und notiert leicht im Minus. Belastend wirken schwächere Vorgaben aus den USA sowie die Unsicherheit über den weiteren Zinskurs der Notenbanken. In Frankfurt stehen vor allem Industrie- und Rüstungswerte im Fokus, während konjunktursensible Titel eher unter Druck geraten. Auch an der Wall Street zeichnet sich ein verhaltener Handelsstart ab. Anleger warten hier auf neue Konjunktursignale und Hinweise zur Geldpolitik. Damit bleibt die Stimmung an den Märkten vorsichtig. Klare Impulse fehlen bisher, sodass sich die großen Indizes weiter in engen Handelsspannen bewegen.
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0: Und wir haben 15.30 Uhr im Antenne Mainzland. Hier wartet Katrin Brause-Zimmermann mit den Lokalnachrichten.
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2: Mit Katrin Brause-Zimmermann. Einen schönen guten Tag. An Rhein und Mosel wird jetzt die erste Warnstufe wegen hoher Wassertemperaturen ausgerufen. Das hat das Umweltministerium in Mainz mitgeteilt. An beiden Flüssen wurden an mehreren Stellen Tagesmitteltemperaturen von 25 Grad erreicht. Für den Rhein werden noch Temperaturen von 27 Grad und damit die zweite Warnstufe erwartet. Hohe Temperaturen können zu sinkenden Sauerstoffgehalten führen und dadurch das ökologische Gleichgewicht stören. Das bedeutet Stress für Fische und andere Lebewesen. Mit der ersten Warnstufe werden Unternehmen, die Wärme einleiten, aufgefordert, vorsorgliche Maßnahmen zu prüfen. Temperatur, Sauerstoffgehalt und Abfluss verschiedener Messstationen werden täglich veröffentlicht. Die Versorgung schwerstkranker Kinder und Jugendlicher in Mainz ist langfristig gesichert worden. Das Mainzer Hospiz hat sein Kinderpalliativteam in eine eigenständige gemeinnützige Gesellschaft ausgegliedert. Die neue Organisation nimmt Anfang Juli ihre Arbeit auf. Für die betroffenen Familien hat sich im Alltag nichts geändert. Das bisherige Team mit allen Ansprechpartnern und der medizinischen Leitung ist übernommen worden. Nach Angaben des Mainzer Hospizes sollen so die besonderen Anforderungen der Kinderpalliativversorgung künftig noch gezielter erfüllt werden. Im Landwehrweg beginnen heute Tiefbauarbeiten der Mainzer Netze. Grund ist die Verlegung von Strom- und Kommunikationsleitungen für die Verstärkung der Mainzer Unimedizin. Dafür wird eine Einbahnstraßenregelung in Richtung Zahlbacher Steig eingerichtet. Im ersten Bauabschnitt ist der Bereich zwischen Pariser Straße und Rathenaustraße betroffen. Die Arbeiten sollen voraussichtlich bis Anfang August dauern. Währenddessen kommt es abschnittsweise zu halbseitigen Fahrbahnsperrungen sowie Einschränkungen im Gehwegbereich. Der Kfz-Verkehr wird über die obere Zahlbacher Straße an der Philippschanze und Pariser Straße umgeleitet. Der Radverkehr wird über die Stahlbergstraße geführt. Fußgängerinnen und Fußgänger können das Baufeld passieren. Der Deutsche Hotel- und Gaststättenverband, DEHOGA Rheinland-Pfalz, kritisiert die Pläne der Rentenkommission, den Sonderstatus von Minijobs künftig auf Schülerinnen und Schüler zu beschränken. Verbandspräsident Georin Haumann spricht von einem Frontalangriff auf die Flexibilität am Arbeitsmarkt. Allein im Gastgewerbe seien rund 1,1 Millionen Menschen geringfügig beschäftigt. Minijobs seien für die Gastro- und Hotellerie unverzichtbar, um Abend- und Wochenendschichten sowie saisonale Spitzen abzudecken. Der DEHOGA warnt, eine Abschaffung würde viele Betriebe vor große Herausforderungen stellen. Die Polizei hat es am Wochenende mit einem flauschigen Einsatz in Nierstein zu tun. Ein graues Chinchilla ist auf eine eigene Entdeckungstour gegangen und bei aufmerksamen Anwohnern gelandet, so die Mainzer Polizei. Der kleine Ausreißer wurde jetzt in die Obhut des Mainzer Tierheims übergeben, da sich bisher kein rechtmäßiger Besitzer gemeldet hat. Um den kleinen Abenteurer schnell wieder in seine gewohnte Umgebung

0: Angekommen hier bei uns in unserer Landeshauptstadt. Wir messen 34 Grad vom City-Studio. Wir blicken auch mal raus in unsere Verbandsgemeinden. In Niederolm am Rhein-Hessen-Bad messen wir ebenso 34 Grad. In Partenheim am Wasserturm 33 Grad. Und die Werte, die steigen heute noch an bis zu 35 Grad in der Spitze. Mit viel Sonnenschein stellenweise können mal ein paar schöne Wetterwölkchen am Himmel erscheinen. Aber ja, das wäre schön, wenn sie da wären. Dann spenden die ab und zu mal ein bisschen Schatten. Es bleibt aber eher sonnig, auch in der Nacht. Da kühlt es nicht wirklich ab. 22 Grad, das sind die Tiefstwerte für die Nacht. Und morgen am Mittwoch, da gibt dann die Sonne wieder richtig Gas. Bis zu 35 Grad in der Spitze erwarten uns da bei purem Sonnenschein.
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0: Der Blick auf die aktuelle Verkehrslage um 15 Uhr und 35 Minuten. Wir schauen auf die A60 Rüsselsheim Richtung Mainz. Zwischen Rüsselsheim-Königstetten und Bischofsheim 4 Kilometer Stau. Ihr braucht 20 Minuten mehr an Zeit. Dann blicken wir auf die A60 Rüsselsheim Richtung Mainz. Zwischen Hechtsheim West und dem Kreuz Mainz Süd dichter Verkehr. Wir blicken auf die A643 Wiesbaden Richtung Mainz. Zwischen Wiesbaden-Dotzheim und Mainz-Mombach 1 Kilometer Stau. Hier solltet ihr mal bis zu 15 Minuten an Zeit mehr einplanen. Auf der A66 Frankfurt Richtung Wiesbaden zwischen der Wiesbaden-Mainzer Straße und Wiesbaden-Frauenstein 2 Kilometer Stau. Bis zu 20 Minuten braucht ihr hier aktuell länger. Dann schauen wir in die Mainzer City. Und zwar, wenn ihr im Bereich Mainz-Kastel, Kostheim und Gustersburg unterwegs seid, da solltet ihr auf der Bölkestraße, auf der Kostheimer Landstraße und auch auf der Darmstadter Landstraße ein bisschen mehr Zeit einplanen. 5 bis 10 Minuten am besten. Ebenso auf der Theodor-Heuss-Brücke. Wenn ihr von Mainz-Kastel zu uns rüber wollt, in die Mainzer Altstadt, da auch mal 5 bis 10 Minuten mehr an Zeit einplanen. Ich wünsche euch weiterhin eine gute und sichere Autofahrt. Kommt gut und sicher an euer Ziel und vor allem, ja, schmelzt mir bei den Temperaturen da draußen nicht weg. Lasst euch außerdem nicht blitzen. Die sind nämlich tatsächlich auch unterwegs, auch bei der Hitze. Obwohl, vielleicht überhitzen die ja auch, wenn sie euch blitzen. Wer weiß das schon. Aber immer an die Geschwindigkeiten halten, dann seid ihr auf der sicheren Seite. Einen mobilen Blitzer findet ihr auf der Saarstraße. Richtung Mewa Arena wird geblitzt. Kurz vor der Bushaltestelle 50 erlaubt, dann kann die Silke. Dann haben wir auf der Geschwister-Scholl-Straße, ca. 100 Meter vor der Kurmainz-Kaserne, auch ein Blitzerchen stehen. Richtung Stadtauswärts wird geblitzt. 50 sind hier erlaubt, dann kann den Leo aus Ebersheim. Auf der A60 steht nach wie vor auch noch ein Blitzer. Bingen Richtung Mainz wird geblitzt beim Parkplatz Heidenfahrt, 100 hier erlaubt. Und auf der A671 steht im Mainspitz-Dreieck hinter dem Brückenpfeiler auch ein Enforcement-Blitzer versteckelt. Richtung Hochheim werdet ihr geblitzt, wenn ihr schneller als 100 fahrt. Wenn ihr da draußen jetzt noch ein Blitzerchen seht, dann klingelt gerne durch, schickt mir eine WhatsApp an die Mainz. Mainz 304-3441. Und für alle, die unsere Vorwahl nicht kennen, die Mainzer, sag ich sie einmal. Das ist die 06131-304-3441.
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0: Das bin ich und schön, dass ihr auch mit am Start seid. Ich hoffe, ihr seid schon auf dem Weg in den Feierabend oder wer weiß das schon, vielleicht ist es ja im Büro schön gekühlt und da denkt ihr euch, ich möchte heute gar nicht nach Hause. Ich find's toll, weil hier ist ein bisschen kühler als zu Hause. Ich krieg die Temperaturen einfach nicht runter. Da geht man doch gern zur Arbeit, ne? Also schreibt mir mal, habt ihr eine Klima im Büro, ja oder nein? An die Mainz 304 3441.
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0: keine Idee, was ihr heute Abend machen möchtet, dann bleibt dran, hier warten sie schon, eure
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0: Ja, wann habt ihr euch das letzte Mal ruhig hingesetzt und habt einfach mal so Musik gehört? Falls euch bisher die Gelegenheit gefehlt hat, dann kommt sie jetzt. Und zwar mit dem Konzert Piano Mania Number 11. Lieblingsstücke von der Hochschule für Musik Mainz. Studierende spielen ihre Lieblinge auf dem Klavier. Jazz und Klassik wechseln sich dabei ab und hinterlassen einen ganz besonderen Zauber in der Luft. Los geht es heute Abend um 19 Uhr in der Akademie der Wissenschaften und der Literatur Mainz. Das Beste, der Eintritt ist frei, kommt doch gern vorbei. Falls es euch draußen noch nicht so heiß ist, dann kommt doch vorbei in Schon Schön. Denn da könnt ihr heute so richtig abgehen, rumspringen und natürlich einfach die Sau rauslassen. Laura Krieg tritt gemeinsam mit dem Post-Punk-Duo Latex in der Bar Schon Schön auf. Ja, da könnt ihr mal wieder so richtig das Tanzbein schwingen und einfach zu guter Musik viben. Einlass ist um 19.30 Uhr. Der Eintritt ist auf Spendenbasis. Schaut doch gern vorbei. Und zum Schluss habe ich noch einen Tipp für alle Filmfans. Wie wär's? Kommt doch gerne vorbei ins Muschelkino, denn da gibt es heute von Films einen wunderbaren Film. Ihr könnt den modernen Highschool-Anime Liz and the Blue Bird bewundern. Das Spin-off der Light Novel Sound Euphorium wurde schnell zu einem Geheimtipp der Anime-Szene. Dabei geht es um zwei Oberstufenschülerinnen, die beide im Schulchor sind. Nun rückt der entscheidende Wettbewerb immer näher und die beiden Freunde schaffen immer Distanz zwischen sich. Ja, wenn ihr wissen wollt, wie es ausgeht, dann schaut gerne vorbei. Einlass ist heute ab 20 Uhr in der Muschel in der Uni Mainz. Der Eintritt ist frei. Ich wünsche euch ganz viel Spaß, egal für was ihr euch entscheidet. Habt einen tollen Dienstag, Feierabend.

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1: Ich bin Jan-Henner Reitzer. Bundeskanzler Friedrich Merz will alle Vorschläge der Rentenkommission für eine Reform umsetzen. Es sind insgesamt 33 und teilweise sind sie umstritten. Die Vorschläge sind heute in Berlin übergeben worden und Merz erklärte, keine der Empfehlungen ändern zu wollen.
2: Ohne Reformen würden unweigerlich das Rentenniveau sinken und die Beiträge steigen. Mit dieser Reform können wir das umkehren.
1: Zum Beispiel soll das Rentenalter in kleinen Schritten über 67 steigen. Außerdem soll eine Kapitalrente eingeführt werden. Das heißt, Arbeitgeber und Arbeitnehmer zahlen Teile vom Einkommen in einen Aktienfonds, um Kapital fürs Alter anzusparen. Altersteilzeit soll erst mit 58 Jahren beginnen können und nicht mehr mit 55. Der Anteil von Studiengängen mit Zugangsbeschränkungen in Deutschland geht weiter zurück. Wer sich zum kommenden Wintersemester an einer Universität einschreiben möchte, muss nur noch bei rund einem Drittel der Angebote einen bestimmten Abischnitt erfüllen oder einen Eignungstest machen, heißt es vom Zentrum für Hochschulentwicklung.
3: Nächtelanges Büffeln für einen Top-Abi-Durchschnitt ist nicht mehr unbedingt nötig. Die allermeisten Studierenden, die können nämlich nun das Fach und auch die Hochschule wählen, sagen die Forschenden. Und selbst in NC-Studienfächern wie Medizin oder Pharmazie, da ist die Chance nun größer, einen Platz zu ergattern, weil das Angebot zunimmt. Aber es gibt regionale Unterschiede. In Berlin zum Beispiel gibt es häufiger Zugangsbeschränkungen als in Rheinland-Pfalz. Claudia Wächter, Nachrichtenredaktion.
1: Die Ukraine und Russland setzen ihre gegenseitigen Angriffe fort. Die Ukraine soll wieder ein Ölterminal auf der von Russland annektierten Insel Krim getroffen haben. Bei russischen Raketenangriffen auf die Ukraine kamen im Südosten des Landes mindestens 3 Menschen ums Leben. Die aktuelle Hitzewelle hat zu einem Temperaturrekord in Frankreich geführt. Mit 21,6 Grad wurde die höchste Durchschnittstemperatur einer Nacht seit Beginn der Aufzeichnungen im Jahr 1947 gemessen. Tagsüber sind in Frankreich schon 43 Grad erreicht worden. In diese Richtung geht es auch noch in Deutschland. Es werden auch noch 40 Grad und mehr erwartet.
4: Uiuiui, das kann noch was werden. Also immer schön kühl halten und danke für die Weltnachrichten. Wir schauen dann jetzt erstmal aufs Wetterchen heute. Ist auch schon relativ heiß. Ist gut gesagt, ne? Es ist schon sehr heiß da draußen. Wir messen vorm City-Studio 34 Grad und die Werte steigen heute noch an. Bis zu 35 Grad in der Spitze. Die Sonne ist am Start. Sie scheint wunderschön, ja? Ich meine, man freut sich ja immer über Sonnenschein, aber es ist wirklich unglaublich heiß. Viel Wasser trinken, eine Kopfbedeckung tragen, wenn ihr draußen unterwegs seid und natürlich die Sonnencreme nicht vergessen. Heute Nacht kühlt es in Anführungszeichen ab, also es wird ein bisschen kühler, aber es ist immer noch warm da draußen. 22 Grad erwarten wir in der Nacht und morgen am Mittwoch. Da heizt die Sonne dann wieder schnell auf. Bis zu 35 Grad sind am Mittwoch drin. Ihr lieben Autofahrer im Antenne Mainzland, der Blick geht auf die aktuelle Verkehrslage. Um 16:04 Uhr, da habe ich eine Meldung für euch von der A60. Rüsselsheimer Richtung Mainz, zwischen Mainz-Weisenau und dem Kreuz Mainz-Süd, 2 Kilometer Stau. Ihr braucht Minimum 5 Minuten mehr an Zeit. Dann schauen wir auf die A643 Wiesbaden Richtung Mainz, zwischen Wiesbaden-Dotzheim und Mainz-Mombach, 1 Kilometer Stau. Ihr braucht ihr Minimum 15 Minuten mehr an Zeit. Auf der A66 Frankfurt Richtung Wiesbaden, zwischen der Wiesbaden-Mainzer Straße und Wiesbaden-Frauenstein, 2 Kilometer Stau, 20 Minuten Zeitverlust. Ebenso auf der A66, dieses Mal Wiesbaden Richtung Frankfurt, zwischen Wiesbaden Erbenheim und dem Wiesbadener Kreuz 5 Kilometer stockender Verkehr, 5 Minuten Zeitverlust. Wir blicken in die Mainzer City. Wir fangen an auf der Pariser Straße zwischen der Geschwister-Scholl-Straße und Brötzenheim. Dichter Verkehr, plant ihr am besten 5 Minuten mehr an Zeit ein. Ebenso, wenn ihr über die Theodor-Heuss-Brücke möchtet. Egal in welche Richtung, ob rüber nach Mainz-Kastell oder zu uns, 5 Minuten Zeitverlust. Dann auf der Kostheimer Landstraße 5 Minuten Zeitverlust, ebenso auf der Darmstädter Landstraße. Bis zu 5 Minuten braucht ihr hier länger. Auf der Bölkestraße solltet ihr auch mal 5 bis 10 Minuten an Zeit einplanen. Sonst sieht's gut aus. Ich wünsche euch weiterhin eine gute und sichere Autofahrt. Kommt gut und sicher an euer Ziel.
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4: Geblitzt wird auf der Saarstraße Richtung Mewa Arena, kurz vor der Bushaltestelle. 50 sind hier erlaubt. Danke an die Silke aus der Oberstadt. Dann haben wir einen Enforcement-Blitz auf der Geschwister-Scholl-Straße, ca. 100 Meter vor der Kurmainz-Kaserne. Stadtauswärts wird geblitzt. 50 sind hier erlaubt. Danke an den Leo aus Ebersheim. Da 60 Bingen Richtung Mainz steht beim Parkplatz Heidenfahrt der Enforcement-Blitzer. 100 hier erlaubt. Und auf der A671 im Mainz-Spitz-Dreieck hinter dem Brückenpfeiler wird geblitzt Richtung Hochheim. Hier sind auch nur 100 erlaubt. Wenn ihr da draußen noch einen weiteren Blitzer seht, dann klingelt gerne durch auf der Mainz 304 3441.
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4: Und wenn ihr mit den Öffis fahrt, also Bus oder Bahn, dann bitte immer ans gültige Fahrticket denken, sonst wird's teuer. Heute Nachmittag wird die Buslinie 6 unter anderem verstärkt kontrolliert. Diese fährt von Wiesbaden vom Nordfriedhof nach Mainz-Gonsenheim zum Wildpark.
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4: Schön, dass ihr mit am Start seid. Bei diesem heißen Wetter, ja, da hilft nur eins, viel Wasser trinken. Aber so im Feierabend, wenn man dann zu Hause im Garten, auf der Terrasse oder auch einfach hier bei uns in der Stadt am Rhein sitzt, da ist so ein feiner Tropfen Wein, der schön gekühlt ist, doch immer was Gutes. Ja? Und hier gibt es natürlich jeden Dienstag immer den Wein der Woche zu gewinnen. Und da gibt es jetzt auch gleich wieder einen leckeren Tropfen. Bleibt dran, wie ihr den gewinnen könnt, das erkläre ich euch gleich.
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0: So klingt der Supermix auf Antenne Mainz. Wir haben 16 Uhr und 13 Minuten und ihr könnt gleich den Wein der Woche gewinnen. Alles, was ihr dafür tun müsst, ist mindestens 16 Jahre alt zu sein und mir gleich eine Frage richtig beantworten. Und das könnt ihr machen, indem ihr jetzt gut aufpasst. Und zwar meiner Kollegin Katrin Brause-Zimmermann und unserem Weinexperten Herbert Egner.
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0: Natürlich mit unserem Weinexperten Herbert Egner. Schön, dass du da bist, lieber Herbert.
2: Hallo Katrin, ich freue mich auch.
0: Dieses Mal hast du einen Wein vom Weingut Junghof mit dabei und es ist ein Riesling. Und der Riesling, der ist ja einfach wirklich ein wunderbarer Generalist und er ist einfach so vielfältig.
2: Mit dem Riesling kann man jeden Weintypus der Welt erzeugen. Das zeigt, dass er einfach universell einsetzbar ist. Vieles hängt vom Lesezeitpunkt ab. Auch von der Hefe, mit der er vergärt. Also es sind viele kleine Stellschrauben, mit der man dann quasi alle Weingeschmäcker bedienen kann.
0: Und dieses Mal hast du einen Riesling Spätlese halbtrocken mit dabei. Und wenn ich mir das Etikett mal so anschaue, dann sehe ich, da ist in der Mitte ein Hahn. Und der ist da auch aus einem bestimmten Grund.
2: Richtig, denn die Rieslingreben stehen im Hahnheimer Knopf. Das ist eine besonders gute Lage, sehr sonnenverwöhnt und die Reben wachsen auf Kalkmergelboden.
0: Bewirtschaftet wird das Weingut vom Winzer Ernst May Jung in Undenheim. Und das Weingut, das gibt es sogar schon seit 1650.
2: Da wurde es eingetragen sozusagen, also seit Ende des Dreißigjährigen Krieges kann man die Linie rückverfolgen. Und das ist schon eine sehr, sehr lange Zeit, in der sich dann Weinwissen, Weinkultur aufgebaut hat, in der sich auch das Weingut selbst weiterentwickelt hat.
0: Du hast mir schon verraten, der Riesling, der hat einen ganz, ganz besonderen Geschmack.
2: Schon in der Nase nehmen wir leichte Zitrusaromen wahr, aber auch noch etwas, was sehr selten im Riesling zu riechen und zu schmecken ist, nämlich Maikraut. Wenn wir ein bisschen schwenken, ein bisschen intensiver reinriechen, wird das Aroma noch deutlicher. Die Blume des Weines wird dann noch deutlicher wahrnehmbar. Ich würde sagen, wir probieren mal einen Schluck.
0: Auch wenn ich mir am Anfang nicht ganz vorstellen konnte, wie das Maikraut schmeckt, hat man es sofort auf der Zunge. Also in dem Moment, wo der Wein die Zunge berührt hat, dachte ich mir, ja. Genau.
2: Das ist es.
0: Richtig.
2: Das war auch für mich überraschend, als ich das auf der Zunge hatte und sensorisch schmecken durfte. Hab mich natürlich gefreut, ja, dass man auch mal eine andere Charakteristik, eine andere Aromatik wahrnehmen darf. Und wie gesagt, das zeugt von der Vielfalt des Rieslings.
0: Also ein Wein, den man wirklich genießen kann, aber seine Power sollte man nicht unterschätzen.
2: Dieser außergewöhnliche Riesling hat 13,5 Volumenprozent und das verleiht ihm Fülle und Kraft und Ausdrucksstärke. Also mit diesem Wein hat man immer einen guten Aufschlag.
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0: So, und ihr könnt diesen feinen Tropfen jetzt gewinnen. Beantwortet mir richtig diese Frage. Was ist auf der Mitte des Etiketts zu erkennen? Wenn ihr die Antwort wisst, dann klingelt euch oder schreibt mir an die Mainz 304 3441 per WhatsApp. Hier ist nochmal die Frage. Was ist auf der Mitte des Etiketts zu erkennen? Wenn ihr die richtige Antwort wisst, klingelt euch oder schickt mir eine WhatsApp an die Mainz 304 3441. Ich drücke euch die Daumen.

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0: nur ein Wort. Wir haben 16.30 Uhr. Hier wartet Katrin Brause-Zimmermann mit den Lokalnachrichten.
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2: Mit Katrin Brause-Zimmermann. Einen schönen guten Tag. Die Mainzer Johannisnacht überzeugt trotz großer Hitze mit friedlicher Feststimmung. Das ist die Bilanz der Stadt Mainz. Die Wetterlage hat bei den Besucherinnen und Besuchern der Johannisnacht für einige Schweißperlen gesorgt. Auch wenn man tagsüber die Auswirkungen der Hitze deutlich gemerkt habe, habe abends ausgelassene Stimmung auf dem Festgelände geherrscht. Auch beim Mainzer Dreibrückenlauf sei es heiß zugegangen. Von insgesamt 660 Teilnehmenden haben aber 11 den Zieleinlauf unter 30 Minuten geschafft. Die Hitze habe in diesem Jahr zwar keinen Besucherrekord beschert, der Stimmung habe sie aber keinen Abbruch getan. Man habe 4 fröhliche und stimmungsvolle Festtage mit vielen Höhepunkten erlebt. Besonders sei dabei auch die friedliche Stimmung, die die Stadt bei solchen Festen auszeichne, so der Mainzer Oberbürgermeister Nino Hase. Mit 400 Drohnen und doppelt so vielen Motiven wie im letzten Jahr hat das Fest gestern Abend mit der Drohnenlichtshow seinen Abschluss gefeiert. Der Spielplatz am Lessingplatz in der Mainzer Neustadt soll einen neuen Rutschturm bekommen. Kinder, Jugendliche und Eltern sowie Anwohner können heute direkt vor Ort über die Neugestaltung mitentscheiden. Im Rahmen des Programms Kinderfreundliches Mainz stellt das Grün- und Umweltamt verschiedene Entwürfe für eine neue Turmanlage mit Rutsche vor. Die Besucherinnen und Besucher können ihre Favoriten auswählen und weitere Wünsche zur Gestaltung des Spielplatzes einbringen. Der bisherige Rutschenturm musste im vergangenen Jahr aus Sicherheitsgründen abgebaut werden. Für die Neubeschaffung sind rund 75.000 Euro vorgesehen. Los geht's heute um 17 Uhr. Der Gemeinsamkeit-Spendenlauf findet am Sonntag rund um die MEWA-Arena in Mainz statt. Das ist das zweite Mal. Unter dem Motto gemeinsam laufen, gemeinsam helfen sind alle Interessierten eingeladen, für den guten Zweck an den Start zu gehen. Gelaufen wird auf einem rund 5 Kilometer langen Rundkurs durch die Felder rund um das Stadion, ohne Zeitmessung oder Platzierungen, dafür mit Fokus auf Gemeinschaft und Solidarität. Im letzten Jahr sind so rund 7.500 Euro für die Kinderkrebshilfe Mainz e.V. zusammengekommen. In diesem Jahr gehen die Spenden an das Mainzer Hospiz. Neben dem Lauf selbst gibt es ein Rahmenprogramm mit Verpflegung, Gewinnspielen und der Möglichkeit, Laufschuhe verschiedener Hersteller direkt auf der Strecke zu testen. Die Teilnahme ist ab 5 Euro Spende möglich. Anmelden kann man sich online. Die Wiesbadener Feuerwehr testet den Einsatz einer automatisch alarmierbaren Drohne. Die Drohne soll erste Luftbilder von Einsatzstellen liefern, noch bevor die ersten Fahrzeuge von Rettungsdiensten eintreffen. Im Rahmen eines Pilotprojektes arbeiten die Feuerwehr Wiesbaden und das Unternehmen Skyflow in den kommenden Monaten gemeinsam daran, den Einsatz von Drohnen in der Gefahrenabwehr und Einsatzführung zu erproben. Dazu Fabian Kiefer, Einsatzleiter der Feuerwehr Wiesbaden.
3: Die Idee daran ist, dass wir natürlich Eindrücke der Einsatzstelle sammeln können, bevor unsere Kräfte überhaupt vor Ort sind. Das bietet maximale Sicherheit für den Bürger, aber natürlich auch einen Vorteil für uns. Wir können Einsatzstrategien schon viel früher abstimmen, wir können unsere Einsatzmittel abstimmen, genau, ob uns das auch antrifft, was gemeldet ist. Die Drohne selbst startet vollautomatisch aus ihrem Dock und fliegt die Einsatzstelle an.
2: Ziel des Projektes ist es, die Lageeinschätzung bei Einsätzen zu beschleunigen und Einsatzkräfte vor Ort besser zu unterstützen.
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0: Wir schauen raus aufs Wetterchen im Antenne Mainzland. 34 Grad mäßig vom City-Studio. Die Werte, die halten sich jetzt auch noch am Nachmittag. Es bleibt so heiß. In der Nacht kühlt es kaum ab. Bis zu 22 Grad, aber es bleibt eher warm. Und morgen am Mittwoch, da erwarten wir bis zu 36 Grad in der Spitze bei purem Sonnenschein. Ihr lieben Autofahrer im Antenne Mainzland, der Blick auf die aktuelle Verkehrslage. Um 16.34 Uhr einiges los auf den Straßen. Auf der A60 Rüsselsheim Richtung Mainz. Zwischen Rüsselsheim-Königstetten und Bischofsheim.

0: 643, Wiesbaden Richtung Mainz. Zwischen Wiesbaden-Dotzheim und Mainz-Mombach 1 Kilometer Stau, 20 Minuten Zeitverlust. Auf der A66 Frankfurt Richtung Wiesbaden zwischen der Wiesbaden-Mainzer Straße und Wiesbaden-Frauenstein 2 Kilometer Stau. Hier braucht ihr auch bis zu 20 Minuten mehr an Zeit. Auf der A66 Wiesbaden Richtung Frankfurt zwischen Wiesbaden-Biebrich und Wallau 3 Kilometer Stau. Hier braucht ihr bis zu 10 Minuten mehr an Zeit. Dann blicken wir in die City und zwar auf die Bölkestraße. Hier solltet ihr mal 5 bis 10 Minuten mehr an Zeit einplanen. Auf der Theodor-Heuss-Brücke rüber nach Mainz-Kastell, aber auch rüber zu uns in die Mainzer Altstadt braucht ihr Minimum 5 Minütchen mehr an Zeit. Dann auf der Kostheimer Landstraße und auf der Darmstädter Landstraße 5 Minuten Zeitverlust. Auf der Hoheimer Straße 6 Minuten Zeitverlust. Sonst sieht's gut aus. Ich wünsche euch weiterhin eine gute und sichere Autofahrt. Kommt kühl an euer Ziel.
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0: Geblitzt wird auf der Saarstraße Richtung Mewa Arena. Kurz vor der Bushaltestelle haben sie sich platziert. 50 sind hier erlaubt, dank an die Silke aus der Oberstadt. Auf der Geschwister-Scholl-Straße findet ihr ca. 100 Meter vor der Kurmainz-Kaserne einen Enforcement-Blitzer. Hier wird stadtauswärts geblitzt. 50 sind erlaubt, dank an den Leo aus Ebersheim. Einen olivgrünen Enforcement-Blitzer findet ihr auf der A60 Bingen Richtung Mainz, kurz vorm Parkplatz Heidenfahrt. Hier sind 100 erlaubt. Und auf der A671 steht ein Enforcement-Blitzer in Mainz-Spitz-Dreieck. Da steht er hinter dem Brückenpfeiler versteckelt. Richtung Hochheim wird geblitzt, 100 sind maximal erlaubt. Wenn ihr noch einen weiteren Blitzer seht, dann klingelt gerne durch. Die Nummer lautet Mainz 304 3441.
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0: Schön, dass ihr mit am Start seid. Wir haben 16 Uhr und 37 Minuten. Hier geht's weiter mit dem Supermix Eddie Grant und I Don't Wanna Dance. Ja, bei dem Wetter, da würde ich jetzt auch gerne nicht so tanzen wollen, weil man schwitzt auch ohne zu tanzen, einfach nur beim Sitzen. Danach gibt's Sia mit The Greatest.
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0: Sia mit The Greatest. Wir haben 16 Uhr und 44 Minuten im Antenne Mainzland. Ja, um die Finanzlage unserer Kommunen steht es allerdings alles andere als rosig. Das ist längst kein Geheimnis mehr. Beim gestrigen bundesweiten Aktionstag haben die kommunalen Spitzenverbände hier bei uns in Mainz erneut auf die angespannte finanzielle Situation aufmerksam gemacht. Wie das Land die Städte und Gemeinden entlasten will, das hat uns unser Ministerpräsident Gordon Schnieder erzählt.
1: Na, wir haben uns auf substanzielle, deutliche Veränderungen im Koalitionsvertrag vereinbart. Strukturell würde noch mal viele Jahre dauern, nämlich ein komplett neues System aufzubauen. Und jetzt geht es darum, wie kriegen wir jetzt zeitnah schon für das Haushaltsjahr 2027 deutlich mehr Geld in die Finanzausgleichsmasse der Kommunen. Und dafür stehen wir, dafür stehe ich mit meiner Landesregierung, das werden wir jetzt angehen.
0: Die Vertreterinnen und Vertreter der Kommunen fordern allerdings nicht nur finanzielle Hilfe, sondern auch strukturelle Veränderungen. Aus ihrer Sicht reichen die bislang angekündigten Maßnahmen der Landesregierung nicht aus. Warum? Das hat uns unser Mainzer Oberbürgermeister Nino Hase erklärt.
2: Das ist ein guter erster Schritt, dass man da den KFA aufbaut, aber es kann eben nur einer sein. Wir müssen schauen, welche Aufgaben noch möglich sind. Genauso, was hier auch heute gefordert wird. Wir müssen voneinander trennen. Aufkommen der Kommunen, also wie viel verdient eine Stadt und wie hoch sind ihre Ausgaben. Das wird aktuell zusammengemengt und ist nicht fair. Ja, wir als Stadt Mainz werden als sehr finanzkräftig eingestuft, aber unsere Sozialausgaben, die in Städten auch immer höher sind, werden beispielsweise nicht entsprechend berücksichtigt. Und das ist ein dysfunktionales System und wir protestieren heute hier deutschlandweit. Und diese Zusage der Landesregierung, die nehmen wir jetzt ernst. Aber die fordern wir dann auch zeitnah ein.
0: Die Folgen der angespannten Haushaltslage bekommen nach Ansicht von Nino Hase vor allem die Bürgerinnen und Bürger zu spüren.
2: Das sind Investitionsprojekte, das sind Sanierungsmaßnahmen an Schulen, an öffentlichen Gebäuden. Wir haben es in Mainz bisher noch ganz gut abgefedert. Aber das werden dann Öffnungszeiten öffentlicher Einrichtungen, das werden Gebühren. Wir werden immer wieder darauf hingewiesen, wir sollten doch Steuersätze anheben, was ich für komplett falsch halte in diesem Moment. Aber genau diese Sachen werden uns aufgezwungen. Und ich glaube, was wichtig auch zu sagen ist, wir Kommunen bestimmen das überhaupt nicht mehr selbst. Wir sind da fremdbestimmt. Und das ist ein Zustand, der einfach mit unserem Grundgesetz und auch den verfassungsmäßigen Rechten der Kommunen nicht in Einklang zu bringen ist.
0: Wie schnell die angekündigten Maßnahmen umgesetzt werden können, bleibt abzuwarten. Klar ist jedoch, die finanzielle Lage vieler Kommunen bleibt eine große Herausforderung. Denn wenn das Geld fehlt, kann das ganz konkrete Auswirkungen auf das öffentliche Leben haben. Etwa bei Schwimmbädern, Bibliotheken oder anderen kommunalen Angeboten. Auch hier in Mainz und der Region.

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1: Oder machen wir doch heute zusammen mal wieder ein schönes kleines Ratespiel. Was denkt ihr denn, wie viel Zeichen hat unser Goodie Gutenberg für den Druck seiner Bibel in Blei gegossen? Also naja, wenn man jetzt mal das Alphabet nimmt und Sonderzeichen, vielleicht so 40, 50? Nein? Nein, 299 Zeichen. Es sind so viele, weil nicht nur die einzelnen Buchstaben, Satz und Sonderzeichen in Blei gegossen wurden, sondern auch Abkürzungen, wie zum Beispiel das GEN beim Wort Abkürzungen selbst. Ne? Und so konnte vom Goodie einfach schnell ersetzt werden. Und dies sorgt allerdings auch noch heute bei Experten für große Bewunderung, da durch diese Art und Weise des Druckverfahrens ein sehr ausgeglichenes, ja künstlerisch komponiertes Textbild entstanden ist, mit goldenem Schnitt und einem präzisen Gleichlauf der Zeilen. Goodie, hast du fein gemacht.
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1: Ich bin Jan-Henner Reitze. Die vorgelegten Reformvorschläge der Rentenkommission betreffen alle, die arbeiten, Unternehmen, junge Menschen, wie auch alle, die schon Rente bekommen. Bundeskanzler Friedrich Merz und Arbeitsministerin Bärbel Baas haben die Vorschläge heute entgegengenommen und wollen sie komplett umsetzen. Kritik kommt von Arbeitgebern, Gewerkschaften und Sozialverbänden.
2: Altersarmut könnte sich verschärfen. Besonders langjährige Arbeitnehmer durch den Wegfall der Frührente benachteiligt werden, lautet die Sorge von Sozialverbänden und Gewerkschaften. Die Arbeitgeberseite stört dagegen, dass sie die neue Kapitalrente zusätzlich mitbezahlen soll. 2040 stehen einer Person im Rentenalter laut Kommission nur noch zwei Beschäftigte gegenüber. Deshalb müssten alle einen Beitrag leisten, heißt es. Die Renten sollen nicht mehr so stark steigen wie die Löhne. Jüngere erst später in Rente gehen können. Auch sollen künftig selbstständige Politiker und Minijobber mit einzahlen. Tanja Wagner, Nachrichtenredaktion.
1: Im Iran sind durch einen Cyberangriff wieder mehrere staatliche Banken lahmgelegt worden. Um unerlaubte Zugriffe zu verhindern, sind Karten aller Kunden gesperrt worden. Auch Online-Banking geht nicht mehr. Private Banken sind nicht betroffen. Hackerangriffe gelten im Iran als Form des Protests gegen das islamische Staatssystem. Diebstahl hat im Einzelhandel im vergangenen Jahr einen so großen Schaden angerichtet wie noch nie. Nach Zahlen des Handelsforschungsinstituts EHI wurden Waren im Wert von mehr als 4,3 Milliarden Euro gestohlen. Ein Plus von gut 3% im Vergleich zum Vorjahr.
3: Nicht nur die Kunden greifen zu, auch Mitarbeiter und Lieferanten. Doch den weitaus größten Schaden verursacht der Diebstahl durch Kunden. Das Paar Socken mal eben in die Tasche fallen lassen, die Packung Käse unauffällig im Rucksack verschwinden lassen. Das an sich sind zwar kleine Fälle, doch sie summierten sich zusammen mit größeren Diebstählen im vergangenen Jahr auf einen Schaden von gut 3 Milliarden Euro. Die Diebstähle der Mitarbeiter belaufen sich auf 910 Millionen Euro. Lea Matschulat, Nachrichtenredaktion.
1: In Hessen ist ein Kleinflugzeug abgestürzt. Das Unglück passiert auf einem Segelflugplatz in Polheim. An Bord der Propellermaschine waren zwei Menschen. Weitere Einzelheiten sind noch unklar.
4: Vielen Dank für die Weltnachrichten. Weitere Lokalnachrichten gibt's bei uns in einer halben Stunde. Wir blicken um kurz nach 17 Uhr raus aufs Wetterchen im Antenne Mainzland. Und die Sonne ist immer noch am Start. Ich sehe euch da draußen in kurzen Klamotten rumlaufen. Es ist auch unglaublich heiß. Wir messen 34 Grad vorm City-Studio. Und die Werte, die kühlen heute gar nicht so doll ab. Es bleibt in der Nacht noch ziemlich warm, 22 Grad. Das sind die Tiefstwerte für und von heute. Und morgen, da gibt die Sonne dann wieder richtig viel Gas. In der Spitze bis zu 35 Grad sind drin bei purem Sonnenschein. Und die Woche, die bleibt richtig heiß und wird tatsächlich auch noch ein bisschen heißer. Ihr lieben Autofahrer im Antenne Mainzland, wir schauen uns mal die aktuelle Verkehrslage um 17 Uhr und 4 Minuten an. Da ist einiges los auf der A60 Rüsselsheim Richtung Mainz zwischen dem Rüsselsheimer Dreieck und Bischofsheim. 5 Kilometer Stau. Ihr braucht Minimum 25 Minuten länger. Hier ist ein Unfall passiert. Dann schauen wir weiter auf der A60 Mainz Richtung Rüsselsheim zwischen Ginsheim-Gustersburg und Rüsselsheim-Mitte. 2 Kilometer stockender Verkehr. Dann blicken wir weiter auf der A60 Mainz Richtung Bingen zwischen Mainz-Lerchenberg und dem Dreieck Mainz. 3 Kilometer stockender Verkehr, 5 Minuten Zeitverlust. Wir schauen auf die A643 Wiesbaden Richtung Mainz zwischen Wiesbaden-Dotzheim und Mainz-Mombach. 1 Kilometer Stau, ihr braucht Minimum 15 Minuten mehr an Zeit. Auf der A66 Frankfurt Richtung Wiesbaden zwischen Wiesbaden-Mainzer Straße und Wiesbaden-Frauenstein. 2 Kilometer Stau, hier solltet ihr 15 Minuten mehr an Zeit einplanen. Auf der A66 Wiesbaden Richtung Frankfurt zwischen Wiesbaden-Biebrich und Wallau 3 Kilometer Stau. Dann blicken wir mal in die City. Und zwar, wenn ihr unterwegs seid in Mainz-Kastell, Mainz-Kostheim oder Gustersburg, solltet ihr vor allem auf der Bölkestraße Minimum 5 bis 10 Minuten mehr an Zeit einplanen. Wenn ihr über die Theodor-Heuss-Brücke wollt, auch 5 Minuten mehr an Zeit. Auf der Kostheimer Landstraße und Darmstädter Landstraße ebenso 5 Minuten mehr an Zeit. Und auch auf der Hochheimer Straße stockender Verkehr, ihr solltet bis zu 10 Minuten mehr an Zeit einplanen. Ich wünsche euch weiterhin eine gute und sichere Autofahrt. Kommt alle sicher und ja, nicht zu sehr geschwitzt in euren Dienstagfeierabend. Blitzermeldungen haben wir natürlich auch am Start. Auf der Saarstraße steht mobiler Blitzer. Richtung Mewe Arena wird geblitzt, kurz vor der Bushaltestelle. 50 sind hier erlaubt. Danke an die Silke aus der Oberstadt. Dann haben wir einen Enforcement-Blitz auf der Geschwister-Scholl-Straße stehen. Circa 100 Meter vor der Kurmainz-Kaserne. Hier wird stadtauswärts geblitzt. 50 sind maximal erlaubt. Danke an den Leo aus Ebersheim. Und auf der A60 steht schon ein bisschen länger der olivgrüne Enforcement-Blitzer. Bingen Richtung Mainz wird geblitzt auf der A60 beim Parkplatz Heidenfahrt. Hier sind 100 erlaubt. Und dann findet ihr noch einen zweiten Enforcement-Blitz auf der A60 Mainz Richtung... Auf der A671 im Main-Spritz-Dreieck hat er sich versteckelt. Richtung Hochheim wird geblitzt hinter dem Brückenpfeiler. Hier sind 100 erlaubt. So, jetzt seid ihr gefragt. Habt ihr noch einen Blitzer gesehen? Klingelt gerne durch. Nummer lautet Mainz 304 3441.
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4: Ja, und wenn ihr mit dem Bus oder Bahnen unterwegs seid in der Mainzer City, vergesst euch bitte nicht ein gültiges Ticket zu kaufen, sonst wird's teuer. Heute am Dienstagnachmittag wird die Buslinie 6 unter anderem verstärkt kontrolliert. Diese fährt vom Wiesbaden, vom Nordfriedhof nach Mainz-Gonsenheim zum Wildpark.
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4: Ja, die Sommerferien, die stehen schon in den Startlöchern. Und an vielen Schulen, da ist immer in der letzten Woche vor den Sommerferien sogenannte Projekttage oder eine Projektwoche. Und hier in Mainz gibt es eine Schule, die hat quasi ja, ihren ganz eigenen Start entwickelt. Und der heißt Schlopolis. Seid gespannt. Ich und meine Kollegin Katrin Brause-Zimmermann werden euch gleich darüber berichten.
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0: Erinnert ihr euch eigentlich noch an die letzte Schulwoche vor den Sommerferien? Ich habe mich da immer auf spannende Filme und viel Zeit draußen gefreut. Ja, und die Schülerinnen und Schüler des Mainzer Gymnasiums am Kurfürstlichen Schloss verbringen ihre Zeit aber ein bisschen anders. Dazu habe ich mir die liebe Katrin Brause-Zimmermann zu mir ins Studio geholt.
1: Hallo.
0: Du warst gestern in der Schule vor Ort. Was passiert denn da gerade?
1: Die über 1000 Schülerinnen und Schüler machen momentan bei einem riesigen Planspiel mit. Mhm. In dem selbstgestalteten Staat Schlopolis simulieren sie 4 Tage lang Aktionen aus Politik, Wirtschaft und demokratischem Zusammenleben. Gestern war die Eröffnung, bei der wir erst die Schlopolis-Hymne gesungen haben und dann auch noch ein König gekrönt wurde. Klar. Alle haben an einem Strang gezogen und dieses Projekt ermöglicht. Besonders beeindruckend ist, dass die Kinder auch wirklich Spaß dran hatten. Das ist ja auch nicht immer so, wenn es um so Schulaktionen geht. Die haben sich da wirklich ins Zeug gelegt und das haben sie dann auch bei der Führung danach auch noch gesehen.
0: Ja, das ist immer super, wenn so eine ganze Schulgemeinschaft zusammenkommt und dann einen Strang zieht. Die Lehrpersonen haben bestimmt auch einiges möglich gemacht. Wie können wir uns denn so einen Tag im Staat Schlopolis vorstellen?
1: Wenn ihr einreisen wollt, müsst ihr euch erst mit dem Grenzschutz auseinandersetzen. Die Zehntklässler stellen euch dann hoffentlich eine Einreisegenehmigung aus. Danach ist der erste Stopp die Zentralbank, wo ihr eure Euros in Schlopos umtauscht. Dafür haben die Kinder sogar eine eigene App programmiert, die auch zum Bezahlen funktioniert. Mit eurem frischen Geld könnt ihr dann durch die Schule streifen. Hier hat jedes Klassenzimmer ein eigenes Geschäft aufgebaut. Von Limos und Waffeln über selbstgebaute Vogelhäuser im Technikraum bis hin zum Tattoo-Studio, wo ihr euch mit Henna-Motiven schmücken lassen könnt. Das alles kostet Schlopos. Die gehen dann an die Schülerinnen und Schüler, die mindestens 3 Stunden am Tag in ihrem Geschäft arbeiten müssen. Und danach können diese dann ihr Geld wieder für andere spaßige Sachen ausgeben. Es gibt zum Beispiel auch Kinos und Theateraufführungen, eine Fahrradwerkstatt oder auch vielleicht die ein oder andere Disco.
0: Das heißt, die 5- bis 13-Klässler lernen selbst, wie Geld verdienen und ausgeben funktioniert. Mhm. Eine richtig gute Sache. Und damit entsteht ja auch ein ganz neues Verantwortungsgefühl. Ist das auch spürbar in der Schule?
1: Auf jeden Fall. Die Lehrpersonen, mit denen wir geredet haben, sind begeistert von den Lernerfolgen der Kinder. Gerade im demokratischen Zusammenleben ist hier viel passiert, da es ja auch ein Parlament gibt. Hier wurde gestern zum Beispiel über die Erhöhung des Mindestlohns oder auch die Einführung der Reichensteuer diskutiert. Es ist also super realitätsnah und für die Kinder auch echt ein Aufwand. Es dauert nämlich ganze 2 Jahre, um so ein Planspiel wirklich auf die Bühne zu stellen. Dieses Jahr findet es zum 4. Mal statt und ich würde sagen, bis jetzt echt wieder ein voller Erfolg.
0: Ja, die Bildungsministerin hat sich das Projekt gestern auch angeguckt und war begeistert. Wir können uns dann anschließen und freuen uns auf eine nächste Zukunft von jungen Demokratinnen und Demokraten. Also ich würde sagen, da gehen wir auch mal gleich rüber in Staatsschlopolis. Richtig, richtig coole Sache.

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1: Einen Riesenhit landeten die Plain White Tees mit Hey There Delilah im Jahre 2005.
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1: Ein Nummer-1-Erfolg für die amerikanische Band in ihrem Heimatland USA und auch bei uns in Deutschland ging der Song auf die 1 der Single-Charts. Viel cooler aber noch ist die unerfüllte Liebesgeschichte, die hinter diesem Hit steckt. Die hier besungene Delilah gibt es nämlich wirklich. Es handelt sich um die amerikanische Leichtathletin Delilah DiCrescenzo. Als sie und der Sänger der Plain White Tees, Tom Higginson, sich eines Tages kennenlernten, war es um ihn geschehen und er verknallte sich auf Anhieb. Die Sportlerin allerdings war schon vergeben. Trotzdem versprach er ihr, einen Song für sie zu schreiben und machte dieses Versprechen wahr. Als der Titel fertig war, plauderte Tom genau diese Entstehungsgeschichte in einem Fernsehinterview aus und die Nummer wurde über Nacht zum Hit. Radiosender auf der ganzen Welt waren begeistert und spielten den Titel rauf und runter. Netter Nebenaspekt übrigens noch, bei einer Grammy-Verleihung kam es zur erneuten Begegnung zwischen Tom und Delilah. Sie war sehr gerührt von der Aktion. Zusammengekommen sind die beiden zwar bis heute nicht, ein Welthit ist der Song von den Plain White Tees aber immer noch.

0: Eine wunderbare Hit-Story von meinem Kollegen Heiko Gille mit den Plain White Tees. Hey there, Delilah. Wir haben 17.30 Uhr. Es wartet Katrin Brause-Zimmermann mit den Lokalnachrichten auf euch.
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2: Mit Katrin Brause-Zimmermann. Einen schönen guten Tag. An Rhein und Mosel wird jetzt die erste Warnstufe wegen hoher Wassertemperaturen ausgerufen. Das hat das Umweltministerium in Mainz mitgeteilt. In beiden Flüssen wurden an mehreren Stellen Tagesmitteltemperaturen von 25 Grad erreicht. Für den Rhein werden noch Temperaturen von 27 Grad und damit die zweite Warnstufe erwartet. Hohe Temperaturen können zu sinkenden Sauerstoffgehalten führen und dadurch das ökologische Gleichgewicht stören. Das bedeutet Stress für Fische und andere Lebewesen. Mit der ersten Warnstufe werden Unternehmen, die Wärmeeinleiten aufgefordert, vorsorgliche Maßnahmen zu prüfen. Temperatur, Sauerstoffgehalt und Abfluss verschiedener Messstationen werden täglich veröffentlicht. Im Landwehrweg beginnen heute Tiefbauarbeiten der Mainzer Netze. Grund ist die Verlegung von Strom- und Kommunikationsleitungen für die Verstärkung der Mainzer Unimedizin. Dafür wird eine Einbahnstraßenregelung in Richtung Zahlbacher Steig eingerichtet. Im ersten Bauabschnitt ist der Bereich zwischen Pariser Straße und Rathenaustraße betroffen. Die Arbeiten sollen voraussichtlich bis Anfang August dauern. Währenddessen kommt es abschnittsweise zu halbseitigen Fahrbahnsperrungen sowie Einschränkungen im Gehwegbereich. Der Kfz-Verkehr wird über die obere Zahlbacher Straße an der Philippschanze und Pariser Straße umgeleitet. Der Radverkehr wird über die Stahlbergstraße geführt. Fußgängerinnen und Fußgänger können das Baufeld passieren. Die Versorgung schwerstkranker Kinder und Jugendlicher in Mainz ist langfristig gesichert worden. Das Mainzer Hospiz hat sein Kinderpalliativteam in eine eigenständige, gemeinnützige Gesellschaft ausgegliedert. Die neue Organisation nimmt Anfang Juli ihre Arbeit auf. Für die betroffenen Familien hat sich im Alltag nichts geändert. Das bisherige Team mit allen Ansprechpartnern und der medizinischen Leitung ist übernommen worden. Nach Angaben des Mainzer Hospizes sollen so die besonderen Anforderungen der Kinderpalliativversorgung künftig noch gezielter erfüllt werden. Die Mainzer Johannisnacht überzeugt trotz großer Hitze mit friedlicher Feststimmung. Das ist die Bilanz der Stadt Mainz. Die Wetterlage hat bei den Besucherinnen und Besuchern der Johannisnacht für einige Schweißperlen gesorgt. Auch wenn man tagsüber die Auswirkungen der Hitze deutlich gemerkt habe, habe abends ausgelassene Stimmung auf dem Festgelände geherrscht. Auch beim Mainzer Dreibrückenlauf sei es heiß zugegangen. Von insgesamt 660 Teilnehmenden haben aber 11 den Zieleinlauf unter 30 Minuten geschafft. Die Hitze habe in diesem Jahr zwar keinen Besucherrekord beschert, der Stimmung habe sie aber keinen Abbruch getan. Man habe 4 fröhliche und stimmungsvolle Festtage mit vielen Höhepunkten erlebt. Besonders sei dabei auch die friedliche Stimmung, die die Stadt bei solchen Festen auszeichne, so der Mainzer Oberbürgermeister Nino Hase. Mit 400 Drohnen und doppelt so vielen Motiven wie im letzten Jahr hat das Fest gestern Abend mit der Drohnenlichtshow seinen Abschluss gefeiert. Die Polizei hat es am Wochenende mit einem flauschigen Einsatz in Nierstein zu tun. Ein graues Chinchilla ist auf eine eigene Entdeckungstour gegangen und bei aufmerksamen Anwohnern gelandet, so die Mainzer Polizei. Der kleine Ausreißer wurde jetzt in die Obhut des Mainzer Tierheims übergeben, da sich bisher kein rechtmäßiger Besitzer gemeldet hat. Um den kleinen Abenteurer schnell wieder in seine gewohnte Umgebung bringen zu können, werden die Besitzer gebeten, sich zeitnah beim Mainzer Tierheim zu melden. Die Polizei bedankt sich außerdem bei den aufmerksamen Anwohnern, die sich um das Chinchilla gekümmert haben.
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0: Wir blicken raus aufs Wetter im Antenne Mainzland. Es ist immer noch um kurz nach 5:30 am Abend super warm da draußen. Wir messen 33 Grad vom City-Studio und die Werte, die purzeln jetzt so langsam runter, aber gar nicht so weit. In der Nacht nur bis zu 22 Grad. Es erwartet uns eine sternenklare Nacht und morgen am Mittwoch, da beginnt dann die Sonne wieder direkt in der Früh um 5 Uhr und 18 Minuten so richtig zu scheinen. Und es wird dann richtig heiß, bis zu 35 Grad in der Spitze sind am Mittwoch drin. Und da sehe ich tatsächlich bis jetzt noch keine einzige Wolke am Himmel. Also vergesst nicht genug Wasser zu trinken, auch heute noch. Und die Kopfbedeckung und die Sonnencreme nicht vergessen. Ihr lieben Autofahrer im Antenne Mainzland, der Blick auf die aktuelle Verkehrslage um 17.35 Uhr. Da ist tatsächlich einiges los noch im Feierabendverkehr. Auf der A60 ist ein Unfall passiert, deswegen staut es sich

0: die am besten 10 Minuten mehr an Zeit einplanen. Auf der A66 Frankfurt Richtung Wiesbaden zwischen Wiesbaden-Biebrich und Wiesbaden-Frauenstein 2 Kilometer Stau, 15 Minuten Zeitverlust. Auf der A66 Wiesbaden Richtung Frankfurt zwischen Wiesbaden-Erbenheim und dem Wiesbadener Kreuz 4 Kilometer Stau, 25 Minuten brauchte ich hier länger. Hier ist auch ein Unfall passiert zwischen Wiesbaden-Nordenstadt und Wallau. Gefahr durch eine ungesicherte Unfallstelle. Bitte fahrt hier besonders vorsichtig. Wir schauen nochmal in die City nach Mainz-Kastel. Wenn ihr auf der Bölke Straße unterwegs seid, solltet ihr immer 5 Minütchen mehr an Zeit einplanen. Sonst sieht's gut aus. Ich wünsche euch weiterhin eine gute und sichere Autofahrt. Kommt gut in euren Dienstagfeierabend. Geblitzt wird auf der Saarstraße Richtung Mewe Arena. Kurz vor der Bushaltestelle haben sie sich platziert. 50 sind hier erlaubt. Danke an die Silke aus der Oberstadt. Dann haben wir einen Blitzer auf der Geschwister-Scholl-Straße stehen, ca. 100 Meter vor der Kurmainz-Kaserne. Stadtauswärts wird geblitzt. 50 sind hier erlaubt. Danke an den Leo aus Ebersheim. Der olivgrüne Enforcement-Blitzer steht auf der A60 Binge Richtung Mainz beim Parkplatz Heidenfahrt. 100 sind hier erlaubt. Und auf der A671 wird auch geblitzt im Mainz-Spitz-Dreieck Richtung Hochheim, versteckt hinter dem Brückenpfeiler. Hier sind nur 100 erlaubt. Wenn ihr noch ein Blitzerchen seht, einfach durchklingeln auf der Mainz 304 344.
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0: Ja, und unserem Supermix auf Antenne Mainz, den Greatest Hits und das Beste von heute. Und wir widmen uns gleich der Aktion Tagwerk. Also dranbleiben.
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0: Lipa mit Dance the Night. Wir haben 17 Uhr und 44 Minuten im Antenne Mainzland. Ich wünsche euch einen wunderbaren Start in euren Dienstagfeierabend. Ja, und jetzt stellt euch mal dieses Bild vor. Unser Ministerpräsident beim Kirschenpflücken. Ja, das hat sich gestern bei der Auftaktveranstaltung der Aktion Tagwerk auf dem Kastanienhof in Mainz-Finthen geboten. Bei der Aktion arbeiten Schülerinnen und Schüler für einen Tag in Betrieben und sammeln dabei Spenden für Kinder in ärmeren Ländern. Warum solche Aktionen so wichtig sind, das hat uns unser rheinland-pfälzischer Ministerpräsident und Schirmherr der Aktion, Gordon Schnieder, selbst erzählt.
1: Ja, erstmal bin ich dankbar, dass so viele Schülerinnen und Schüler mitmachen. Das ist eine ganz wundervolle Aktion. Ich bin total froh und dankbar, dass ich Schirmherr der Aktion in diesem Jahr sein darf. Ich habe jetzt mal mitgepflückt, bin überrascht, wie viele Kirschen an so einem Baum hängen. Da wird, glaube ich, eine gute Ernte dieses Jahr. Aber wichtig ist, dass die Schülerinnen und Schüler jetzt auch mitbekommen, wofür diese Spendensammlung auch Sinn. Denn das, was die Schülerinnen und Schüler heute hier lernen, das ist auch bedeutend wichtig. Und ich glaube, das kommt vielleicht auch im normalen Schulalltag einfach zu kurz.
0: Die Spendengelder werden in den Zielländern unterschiedlich genutzt. In Ruanda liegt der Fokus zum Beispiel auf Bildung. In Familien, in denen Kinder früh arbeiten müssen, um Geld zu verdienen, ermöglicht die Stiftung Tagwerk den Schulbesuch. Unsere Bildungsministerin Ute Eiling-Hüttig hat betont, warum das besonders wichtig ist.
2: Eins der UN-Nachhaltigkeitsziele ist die Bildung, und zwar Punkt 4. Letztendlich, wenn sie Bildung ermöglichen, hat jeder Mensch die Möglichkeit, diese Bildung zu nutzen, um was umzusetzen. Wenn sie Kinder und Jugendliche nicht bilden, auch Erwachsene, haben die ja eigentlich keine Chance, irgendwie arbeitstechnisch auch weiterzukommen. Also ist Bildung eines der wichtigsten Funde, mit denen wir wuchern müssen. Also das darf man sehr großzügig verteilen. Und ich finde das toll, dass die Kinder und Jugendlichen sich dafür einsetzen, dass das auch in Ländern möglich wird, wo die Voraussetzungen nicht so günstig sind wie hier.
0: Das ist eine echt klasse Aktion, an der die Kinder da teilgenommen haben. Die kleinen Menserinnen und Menser leisten da einen super Beitrag für Bedürftige und konnten sich vielleicht auch an der einen oder anderen Kirche erfreuen. Hier geht's weiter mit Tones and I. Never seen the rain. Hab ich auch schon lange nicht mehr gesehen, den Regen, ne? 17 Uhr und 46 Minuten haben wir's.

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1: Ich bin Jan-Henner Reitze. Die Bundesregierung will alle 33 Reformempfehlungen der Rentenkommission umsetzen, die heute vorgelegt wurden, trotz Kritik von verschiedenen Seiten. Vorgesehen ist zum Beispiel, dass Arbeitgeber und Arbeitnehmer neben den Rentenbeiträgen auch in eine Kapitalrente einzahlen sollen. Das Rentenalter soll langsam über 67 Jahre hinaus steigen. Wirtschaftsexperten bezweifeln zum Beispiel, dass die Änderungen ausreichen, um das Rentensystem langfristig zu stabilisieren. Im Rahmen von Ermittlungen gegen mutmaßliche Mitglieder der Terrororganisation Islamischer Staat hat die Bundesanwaltschaft Wohnungen in mehreren Bundesländern durchsuchen lassen, in Baden-Württemberg, Brandenburg und Hessen. Ermittelt wird gegen 5 Verdächtige.
2: Konkret geht es um den Vorwurf Mitgliedschaft in einer ausländischen Terrorvereinigung. Und nicht nur das. Die Ermittler vermuten, dass die 5 hier nach Deutschland eingereist sind, um andere IS-Anhänger zu kontaktieren, um Netzwerke aufzubauen und um Geld zu beschaffen. Durchsuchungen gab es etwa auch bei rund 1 Dutzend Personen, die im Moment aber noch nicht verdächtig sind. Und Stand jetzt wurde auch noch niemand festgenommen. Doch die Ermittlungen laufen. Claudia Wächter, Nachrichtenredaktion.
1: Im vergangenen Jahr konnte sich jede 5. Person in Deutschland keinen Urlaub leisten und damit etwa genauso viele wie im Jahr davor. Das geht aus Zahlen des Statistischen Bundesamts hervor. Insgesamt waren 17,3 Millionen Menschen betroffen. Besonders häufig fehlt Alleinerziehenden das Geld für Urlaub. Und zum Fußball-Bundestrainer Julian Nagelsmann muss vor dem abschließenden WM-Gruppenspiel übermorgen gegen Ecuador entscheiden, wie er den Ausfall von Nico Schlotterbeck ausgleicht. Alles deutet darauf hin, dass Antonio Rüdiger den Platz in der Innenverteidigung übernimmt.
3: Den ganz großen Druck hat die deutsche Mannschaft ja nicht mehr gegen Ecuador, denn der Gruppensieg ist ja schon perfekt. Aber ein Spannungsabfall soll natürlich unbedingt verhindert werden, damit die Mannschaft im Flow bleibt für das erste K.O.-Spiel am Montag kommender Woche. Während der Einsatz von Antonio Rüdiger in der Innenverteidigung relativ klar scheint, bleibt die Frage, wie viel der Bundestrainer im sportlich bedeutungslosen dritten Gruppenspiel noch wechselt. Zum Beispiel, ob Superjoker Dennis Undaff mal von Beginn an ran darf. Thomas Thonfeld, Sportredaktion.
1: Der WM-Spieltag heute Abend beginnt um 19 Uhr mit der Begegnung Portugal gegen Usbekistan.
4: Vielen Dank für die Weltnachrichten. Weitere Lokalnachrichten gibt's bei uns in einer halben Stunde. Wir blicken raus aufs Wetterchen im Antenne Mainzland. Es ist immer noch sommerlich heiß da draußen. Wir messen 30 Grad vorm City-Studio und die Werte, die purzeln nur langsam heute Nacht runter. Die Tiefstwerte liegen bei 22 Grad. Es bleibt also warm in der Nacht und morgen, da steigen die Temperaturen wieder an bis zu 35 Grad in der Spitze. Also es ist wirklich richtig, richtig heiß wieder. Und am besten, ja, vergesst ihr den Sonnenschutz nicht. Sonnenbrille, ein bisschen, ja, vielleicht ein Fächer hilft, ein bisschen sich Luft zu fächern bei der Hitze. Und ja, bleibt auf jeden Fall sicher da draußen und stellt euch auf heißes Sommerwetter ein.
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4: Der Blick auf die aktuelle Verkehrslage auf der A60 Rüsselsheim Richtung Mainz zwischen dem Rüsselsheimer Dreieck und dem Mainspitz-Dreieck. 5 Kilometer Stau. Ihr braucht Minimum 20 Minuten länger. Hier ist ein Unfall passiert auf dem linken Fahrstreifen. Der linke Fahrstreifen ist auch gesperrt. Bitte fahrt hier besonders vorsichtig. Dann blicken wir auf die A643. Wenn ihr von Wiesbaden Richtung Mainz unterwegs seid, zwischen Wiesbaden-Dotzheim und Mainz-Mombach 1 Kilometer Stau. Wir schauen auf die A 66 Frankfurt Richtung Wiesbaden zwischen Wiesbaden-Biebrich und Wiesbaden-Frauenstein 2 Kilometer Stau. Hier braucht ihr circa 10 Minuten mehr an Zeit. Und auf der A66 Wiesbaden Richtung Frankfurt zwischen Wiesbaden-Erbenheim und dem Wiesbadener Kreuz 5 Kilometer stockender Verkehr. Sonst sieht's gut aus. Ich wünsche euch weiterhin eine gute und sichere Autofahrt. Kommt gut in euren Feierabend. Blitzermeldungen habe ich auch noch am Abend für euch. Einen mobilen Blitzer findet ihr auf der Geschwister-Scholl-Straße, ca. 100 Meter vor der Kurmainz-Kaserne. Hier wird stadtauswärts geblitzt. 50 sind erlaubt, dank an den Leo aus Ebersheim. Einen olivgrünen Frostwind-Blitzer findet ihr auf der A60 Bingen Richtung Mainz beim Parkplatz Heidenfahrt stehen. Hier sind 100 erlaubt und auf der A671 wird auch geblitzt im Mainz-Spitz-Dreieck Richtung Hochheim. Hier sind maximal 100 erlaubt. Wenn ihr noch einen weiteren Blitzer seht, klingelt doch gerne durch. Auf der Mainz 304 3441.
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4: Schön, dass ihr am Start seid. Hier warten eure Veranstaltungstipps für euch. Direkt nach Four Tops mit Don't Walk Away. Aber wir starten mit Boy Loco. Praised You.
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0: Noch keine Idee, was ihr heute Abend machen möchtet? Dann bleibt dran, hier warten sie schon, eure
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0: Ja, wann habt ihr euch das letzte Mal ruhig hingesetzt und habt einfach mal so Musik gehört? Falls euch bisher die Gelegenheit gefehlt hat, dann kommt sie jetzt. Und zwar mit dem Konzert Piano Mania Number 11. Lieblingsstücke von der Hochschule für Musik Mainz. Studierende spielen ihre Lieblinge auf dem Klavier. Jazz und Klassik wechseln sich dabei ab und hinterlassen einen ganz besonderen Zauber in der Luft. Los geht es heute Abend um 19 Uhr in der Akademie der Wissenschaften und der Literatur Mainz. Das Beste, der Eintritt ist frei, kommt doch gern vorbei. Falls es euch draußen noch nicht so heiß ist, dann kommt doch vorbei in Schon Schön. Denn da könnt ihr heute so richtig abgehen, rumspringen und natürlich einfach die Sau rauslassen. Laura Krieg tritt gemeinsam mit dem Post-Punk-Duo Latex in der Bar Schon Schön auf. Ja, da könnt ihr mal wieder so richtig das Tanzbein schwingen und einfach zu guter Musik viben. Einlass ist um 19.30 Uhr. Der Eintritt ist auf Spendenbasis. Schaut doch gern vorbei. Und zum Schluss habe ich noch einen Tipp für alle Filmfans. Wie wär's? Kommt doch gerne vorbei ins Muschelkino, denn da gibt es heute von Films einen wunderbaren Film. Ihr könnt den modernen Highschool-Anime Liz and the Blue Bird bewundern. Das Spin-off der Light Novel Sound Euphorium wurde schnell zu einem Geheimtipp der Anime-Szene. Dabei geht es um zwei Oberstufenschülerinnen, die beide im Schulchor sind. Nun rückt der entscheidende Wettbewerb immer näher und die beiden Freunde schaffen immer Distanz zwischen sich. Ja, wenn ihr wissen wollt, wie es ausgeht, dann schaut gerne vorbei. Einlass ist heute ab 20 Uhr in der Muschel in der Uni Mainz. Der Eintritt ist frei. Ich wünsche euch ganz viel Spaß, egal für was ihr euch entscheidet. Habt einen tollen Dienstag, Feierabend. Ja.

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1: Mit Katrin Brause-Zimmermann. Einen schönen guten Tag. An Rhein und Mosel wird jetzt die erste Warnstufe wegen hoher Wassertemperaturen ausgerufen. Das hat das Umweltministerium in Mainz mitgeteilt. An beiden Flüssen wurden an mehreren Stellen Tagesmitteltemperaturen von 25 Grad erreicht. Für den Rhein werden noch Temperaturen von 27 Grad und damit die zweite Warnstufe erwartet. Hohe Temperaturen können zu sinkenden Sauerstoffgehalten führen und dadurch das ökologische Gleichgewicht stören. Das bedeutet Stress für Fische und andere Lebewesen. Mit der ersten Warnstufe werden Unternehmen, die Wärme einleiten, aufgefordert, vorsorgliche Maßnahmen zu prüfen. Temperatur, Sauerstoffgehalt und Abfluss verschiedener Messstationen werden täglich veröffentlicht. Die Versorgung schwerstkranker Kinder und Jugendlicher in Mainz ist langfristig gesichert worden. Das Mainzer Hospiz hat sein Kinderpalliativteam in eine eigenständige gemeinnützige Gesellschaft ausgegliedert. Die neue Organisation nimmt Anfang Juli ihre Arbeit auf. Für die betroffenen Familien hat sich im Alltag nichts geändert. Das bisherige Team mit allen Ansprechpartnern und der medizinischen Leitung ist übernommen worden. Nach Angaben des Mainzer Hospizes sollen so die besonderen Anforderungen der Kinderpalliativversorgung künftig noch gezielter erfüllt werden. Im Landwehrweg beginnen heute Tiefbauarbeiten der Mainzer Netze. Grund ist die Verlegung von Strom- und Kommunikationsleitungen für die Verstärkung der Mainzer Unimedizin. Dafür wird eine Einbahnstraßenregelung in Richtung Zahlbacher Steig eingerichtet. Im ersten Bauabschnitt ist der Bereich zwischen Pariser Straße und Rathenaustraße betroffen. Die Arbeiten sollen voraussichtlich bis Anfang August dauern. Währenddessen kommt es abschnittsweise zu halbseitigen Fahrbahnsperrungen sowie Einschränkungen im Gehwegbereich. Der Kfz-Verkehr wird über die obere Zahlbacher Straße an der Philippschanze und Pariser Straße umgeleitet. Der Radverkehr wird über die Stahlbergstraße geführt. Fußgängerinnen und Fußgänger können das Baufeld passieren. Der Deutsche Hotel- und Gaststättenverband, DEHOGA Rheinland-Pfalz, kritisiert die Pläne der Rentenkommission, den Sonderstatus von Minijobs künftig auf Schülerinnen und Schüler zu beschränken. Verbandspräsident Georin Haumann spricht von einem Frontalangriff auf die Flexibilität am Arbeitsmarkt. Allein im Gastgewerbe seien rund 1,1 Millionen Menschen geringfügig beschäftigt. Minijobs seien für die Gastro- und Hotellerie unverzichtbar, um Abend- und Wochenendschichten sowie saisonale Spitzen abzudecken. Der DEHOGA warnt, eine Abschaffung würde viele Betriebe vor große Herausforderungen stellen. Die Polizei hat es am Wochenende mit einem flauschigen Einsatz in Nierstein zu tun. Ein graues Chinchilla ist auf eine eigene Entdeckungstour gegangen und bei aufmerksamen Anwohnern gelandet, so die Mainzer Polizei. Der kleine Ausreißer wurde jetzt in die Obhut des Mainzer Tierheims übergeben, da sich bisher kein rechtmäßiger Besitzer gemeldet hat. Um den kleinen Abenteurer schnell wieder in seine gewohnte Umgebung bringen zu können, werden die Besitzer gebeten, sich zeitnah beim Mainzer Tierheim zu melden. Die Polizei bedankt sich außerdem bei den aufmerksamen Anwohnern, die sich um das Chinchilla gekümmert haben.
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2: Wir blicken raus aufs Wetterchen im Antenne Mainzland. Es ist immer noch sommerlich heiß da draußen. Wir messen 30 Grad vorm City-Studio und die Werte, die purzeln nur langsam heute Nacht runter. Die Tiefstwerte liegen bei 22 Grad. Es bleibt also warm in der Nacht und morgen, da steigen die Temperaturen wieder an bis zu 35 Grad in der Spitze. Also es ist wirklich richtig, richtig heiß wieder. Und am besten, ja, vergesst ihr den Sonnenschutz nicht. Sonnenbrille, ein bisschen. Ja, vielleicht ein Fächer hilft, ein bisschen sich Luft zuzufächern bei der Hitze. Und ja, bleibt auf jeden Fall sicher da draußen und stellt euch auf heißes Sommerwetter ein.
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2: Der Blick auf die aktuelle Verkehrslage auf der A60 Rüsselsheim Richtung Mainz zwischen dem Rüsselsheimer Dreieck und dem Mainspitz-Dreieck. 5 Kilometer Stau. Ihr braucht Minimum 20 Minuten länger. Hier ist ein Unfall passiert auf dem linken Fahrstreifen. Der linke Fahrstreifen ist auch gesperrt. Ja, bitte fahrt hier besonders vorsichtig. Dann blicken wir auf die A643. Wenn ihr von Wiesbaden Richtung Mainz unterwegs seid, zwischen Wiesbaden-Dotzheim und Mainz-Mombach 1 Kilometer Stau. Wir schauen auf die A66 Frankfurt Richtung Wiesbaden zwischen Wiesbaden-Biebrich und Wiesbaden-Frauenstein 2 Kilometer Stau. Hier braucht ihr circa 10 Minuten mehr an Zeit. Und auf der A66 Wiesbaden Richtung Frankfurt zwischen Wiesbaden-Erbenheim und dem Wiesbadener Kreuz 5 Kilometer stockender Verkehr. Sonst sieht's gut aus. Ich wünsche euch weiterhin eine gute und sichere Autofahrt. Kommt gut in euren Feierabend. Blitzermeldungen habe ich auch noch am Abend für euch. Einen mobilen Blitzer findet ihr auf der Geschwister-Scholl-Straße, ca. 100 Meter vor der Kurmainz-Kaserne. Hier wird stadtauswärts geblitzt. 50 sind erlaubt, dank an den Leo aus Ebersheim. Einen olivgrünen Enforcement-Blitzer findet ihr auf der A60 Bingen Richtung Mainz beim Parkplatz Heidenfahrt stehen. Hier sind 100 erlaubt und auf der A671 wird auch geblitzt im Mainz-Spitz-Dreieck Richtung Hochheim. Hier sind maximal 100 erlaubt. Wenn ihr noch einen weiteren Blitzer seht, klingelt doch gerne durch. Auf der Mainz 304 3441.
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2: Gleich gibt

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1: Natürlich mit unserem Weinexperten Herbert Egner. Schön, dass du da bist, lieber Herbert.
2: Hallo Katrin, ich freue mich auch.
1: Dieses Mal hast du einen Wein vom Weingut Junghof mit dabei und es ist ein Riesling. Und der Riesling, der ist ja einfach wirklich ein wunderbarer Generalist und er ist einfach so vielfältig.
2: Mit dem Riesling kann man jeden Weintypus der Welt erzeugen. Das zeigt, dass er einfach universell einsetzbar ist. Vieles hängt vom Lesezeitpunkt ab, auch von der Hefe, mit der er vergärt. Also es sind viele kleine Stellschrauben, mit der man dann quasi alle Weingeschmäcker bedienen kann.
1: Und dieses Mal hast du einen Riesling Spätlese halbtrocken mit dabei. Und wenn ich mir das Etikett mal so anschaue, dann sehe ich, da ist in der Mitte ein Hahn. Und der ist da auch aus einem bestimmten Grund.
2: Richtig, denn die Rieslingreben stehen im Hahnheimer Knopf. Das ist eine besonders gute Lage, sehr sonnenverwöhnt und die Reben wachsen auf Kalkmergelboden.
1: Bewirtschaftet wird das Weingut vom Winzer Ernst May Jung in Undenheim. Und das Weingut, das gibt es sogar schon seit 1650.
2: Da wurde es eingetragen sozusagen, also seit Ende des Dreißigjährigen Krieges kann man die Linie rückverfolgen. Und das ist schon eine sehr, sehr lange Zeit, in der sich dann Weinwissen, Weinkultur aufgebaut hat, in der sich auch das Weingut selbst weiterentwickelt hat.
1: Du hast mir schon verraten, der Riesling, der hat einen ganz, ganz besonderen Geschmack.
2: Schon in der Nase nehmen wir leichte Zitrusaromen wahr, aber auch noch etwas, was sehr selten im Riesling zu riechen und zu schmecken ist, nämlich Maikraut. Wenn wir ein bisschen schwenken, ein bisschen intensiver reinriechen, wird das Aroma noch deutlicher. Die Blume des Weines wird dann noch deutlicher wahrnehmbar. Ich würde sagen, wir probieren mal einen Schluck.
1: Auch wenn ich mir am Anfang nicht ganz vorstellen konnte, wie das Maikraut schmeckt, hat man es sofort auf der Zunge. Also in dem Moment, wo der Wein die Zunge berührt hat, dachte ich mir, ja. Genau.
2: Das ist es.
1: Richtig.
2: Das war auch für mich überraschend, als ich das auf der Zunge hatte und sensorisch schmecken durfte. Hab mich natürlich gefreut, ja, dass man auch mal eine andere Charakteristik, eine andere Aromatik wahrnehmen darf. Und wie gesagt, das zeugt von der Vielfalt des Rieslings.
1: Also ein Wein, den man wirklich genießen kann, aber seine Power sollte man nicht unterschätzen.
2: Dieser außergewöhnliche Riesling hat 13,5 Volumenprozent und das verleiht ihm Fülle und Kraft und Ausdrucksstärke. Also mit diesem Wein hat man immer einen guten Aufschlag.
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Die Zeit, die rennt wirklich. Wir haben kurz vor 19 Uhr und das bedeutet, hier geht es gleich weiter mit der Hin und Weg Reiseshow mit meinem Kollegen Heiko Gille. Er wird euch dann wieder einen wunderschönen Ort nehmen, also bleibt dran. Und ich verabschiede mich jetzt in den Dienstagfeierabend mit Alexandra Stan und Mr. Sexo.

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1: Ich bin Jan-Henna Reitzer. Die Bundesregierung will alle Vorschläge der Rentenkommission für eine Reform umsetzen. Es sind insgesamt 33 und teilweise sind sie umstritten. Die Vorschläge wurden heute in Berlin übergeben und Bundeskanzler Friedrich Merz hält alle für wichtig und richtig.
2: Ohne Reformen würden unweigerlich das Rentenniveau sinken und die Beiträge steigen. Mit dieser Reform können wir das umkehren.
1: Zum Beispiel soll das Rentenalter in kleinen Schritten über 67 Jahre hinaus steigen. Außerdem soll eine Kapitalrente eingeführt werden. Das heißt, Arbeitnehmer und Arbeitgeber zahlen auch in einen Aktienfonds ein, um Kapital fürs Alter anzusparen und das neben den normalen Rentenbeiträgen. Aus der Wirtschaft, der Opposition und von Gewerkschaften kommt Kritik an den Vorschlägen. Einschnitte werden einerseits als zu groß kritisiert, es gibt aber auch umgekehrt Zweifel, ob sie langfristig überhaupt ausreichen. Vertreter der islamistischen Taliban sind erstmals seit ihrer Machtübernahme in Afghanistan von der EU-Kommission zu Gesprächen in Brüssel empfangen worden. Es ging um das Thema Abschiebungen.
3: Die EU-Staaten wollen mehr afghanische Kriminelle, die ein Sicherheitsrisiko sind, in deren Heimat abschieben. Schon im Januar hatten 20 Staaten die EU-Kommission um Hilfe bei den Abschiebungen gebeten. Das Ganze ist aber heikel. Erstens, weil die EU die Taliban nicht als legitime Regierung anerkennt. Daher ist auch die Rede von technischer Ebene. Zweitens aber auch, weil den Taliban schwere Menschenrechtsverletzungen angelastet werden. Deutschland hofft dennoch in der Zukunft auf 3 Abschiebeflüge pro Monat. Dieter Ebeling, Brüssel.
1: Im ersten Halbjahr des Jahres werden in Deutschland voraussichtlich 12.900 Unternehmen Insolvenz anmelden. Das geht aus einer Prognose von Kreditreform hervor. Das wäre ein Anstieg um knapp 8% im Vergleich zum Vorjahr und der höchste Stand seit 2013. Die aktuelle Hitzewelle hat schon zu einem Temperaturrekord in Frankreich geführt. Mit 21,6 Grad wurde die höchste Durchschnittstemperatur einer Nacht seit Beginn der Aufzeichnungen im Jahr 1947 gemessen. Tagsüber sind in Frankreich schon 43 Grad gemessen worden. In diese Richtung geht es auch noch in Deutschland. Mit 40 Grad und mehr könnten in den nächsten Tagen Temperaturrekorde für den Monat Juni übertroffen werden.
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4: Es gibt Reisen, ihr Lieben, die fangen nicht erst mit dem Ziel an, sondern schon mit dem Gefühl, unterwegs zu sein. Und damit begrüße ich euch hier zu unserer neuen Ausgabe von Hin und Weg, die Reiseshow. Und genau solche schauen wir uns hier in der Show auch mal ein bisschen genauer an. In dieser Stunde nämlich ganz besonders. Gemeinsam mit Schulli Reisen. Ich bin Heiko Gille und wohin es heute geht, das hört ihr gleich.
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0: Und da sind wir wieder heute mit dem nächsten unglaublich schönen Reiseziel mit Shui-Reisen. Reiseexpertin Peggy Burmann ist da. Hallo Peggy.
1: Hallöchen.
0: Wo geht's denn hin dieses Mal?
1: Nach Mauritius.
0: Ui, nach Mauritius. Kannst du ein bisschen mehr drüber erzählen?
1: Mauritius ist eine wirklich Once-in-a-Lifetime-Reise. Mhm. Und ich kann das auch tatsächlich bestätigen, weil wir vor 2 Jahren schon mal auf Mauritius waren. Und diese Reise wurde so gut angenommen und war so beliebt, dass wir innerhalb kürzester Zeit 31 Anmeldungen hatten. Und ja, aus diesem Grund wollen wir die Reise wiederholen. Das ist wirklich toll.
0: Warum generell habt ihr Mauritius ins Programm aufgenommen?
1: Gut, wir schauen ja schon immer, also alle unsere Mitarbeiter oder die im Einkauf tätig sind, wir schauen generell viel nach Trends und schauen uns an, was, ja, wo wird im Moment gereist, ne, was liegt im Fokus, was sind die Traumziele, dann natürlich spielen wirtschaftliche Sachen, die Flugverbindungen, die Sicherheit, ne, wir haben ja ganz, ganz viele Aspekte, nach denen wir unsere Reisen auch auswählen und dann, da ist unser Team in Els vom Einkauf her wirklich, wir sind da absolute, sage ich jetzt wirklich mal, Profis, wir machen das seit vielen Jahren gemeinsam und so kam natürlich auch Mauritius zum Thema, als Trendziel und als Traumziel mit ins Programm zu nehmen.
0: Mhm. Generell, wenn ich mich jetzt dafür entscheide, mit euch nach Mauritius zu fliegen, wie läuft das ab?
1: Bei Mauritius ist es so, dass wenn jetzt jemand, ne, von uns gebucht hat, uns läuft das dann so ab, wie bei allen Flugreisen. Von Els geht es wieder gemeinsam los an den Flughafen. Also das ist auch eine begleitete Flugreise. Ganz wichtig zu wissen, ne? Mauritius ist französischsprachig. Ne? Mhm. Das ist ja bei uns auch nicht immer so, dass jeder Französisch kann. Im Hotel selber, komme ich auch gleich nochmal zu, wird aber auch Deutsch und Englisch gesprochen. Auch da keine Sorge. Wir sind auch in einem deutschen Hotel. Also wir sind im 5-Sterne-Maritim-Hotel untergebracht, was auch ein Highlight ist. Ja, und wie geht es dann ab? Ja, dann fliegen wir hin. Ne? Wir sind im Direktflug. Die Flugdauer beträgt zwischen 9,5 und 10,5 Stunden, auch nach Fluggerät und Windrichtung. Wie gesagt, wir fliegen mit der Condor direkt. Das ist auch hervorragend. Und dann kommen wir morgens früh auf Mauritius an, haben einen kurzen Transfer unter einer Stunde. Man muss ja wissen, die Insel ist nicht ganz so groß. Ne? Das sind so 60 Kilometer hoch und 50 Kilometer. Das ist also überschaubar.
0: Mhm. Ja. Und was habt ihr dann vor?
1: Dann ziehen wir erstmal ganz gemütlich ein und bei dieser Reise, wir haben ja eine Reise nicht als Rundreise, sondern wir werden die ganze Zeit im Maritimhotel verbringen. Das heißt, wir sind 10 Tage im Maritimhotel und das ist ein 5-Sterne-Hotel und das Besondere ist auch, wir haben alle die Luxussuiten, ne? Oh. Also mit freistehender Badewanne, mit Shishi. Ja, bei vielen ist das so ein Honeymoon-Zielgebiet und bei uns ist es dann eine Wellnessreise, eine Entspann-Dich-Reise, eine, ich will wirklich mal unseren schrecklich gruseligen Wintermonaten im April schon die erste Sonne tanken, das Wetter ist toll, wir haben es nicht zu heiß da, wir haben es nicht zu feucht da, also das ist wirklich wunderbar, um diese Jahreszeit Sonne zu tanken. Ja, die Beine baumeln zu lassen, gutes Essen im Hotel zu genießen, einen großen Wellnessbereich und natürlich direkt am Strand zu sein.
0: Ja. Das klingt nach einem sehr, sehr entspannten Traumurlaub in Mauritius oder sagt man auf Mauritius?
1: Ja, das ist aber, man ist immer auf einer Insel. Ne?
0: Ja, dann auf Mauritius, sagt Peggy Burmann von Shui Reisen und gleich wollen wir noch ein bisschen mehr über Mauritius hören.

0: Herzlich willkommen zurück. Hier ist die Reiseshow und es geht in das nächste Traumreiseziel. Heute nach Mauritius und darüber spreche ich mit Reiseexpertin Peggy Burmann von Shui Reisen. Peggy, du hast gerade gesagt, Mauritius ist jetzt nicht die allergrößte Insel, aber hat trotzdem was zu bieten, oder?
1: Ja, man muss auch sehen, die Insel ist ja eine Vulkaninsel, mhm. ne, also auch recht bergig. Wir haben auch einen ganz hohen Wasserfall dort. Das heißt, von den Entfernungen ist es nicht weit, aber wir fahren da mit dem Bus und sind da schon auch unterwegs, weil die Straßen, ne, da geht es halt auch mal hoch und runter und rechts und links. Das ist jetzt keine Autobahn. Ne? Mhm. Und ich hatte ja eben schon gesagt, dass wir in dem Fünf-Sterne-Hotel sind, aber bei uns ist natürlich auch der Fokus nicht auf einen reinen Strandurlaub. Wir fliegen auch nicht 10 Stunden, um uns nur ans Meer zu legen. Nein, wir machen auf jeden Fall 3 große Ausflüge. Das sind Inselausflüge, wo wir die Highlights der Insel sehen. Das heißt, wir fahren natürlich in die Hauptstadt Port Louis im Norden und wir fahren ins Zentrum mit den großen Wasserfällen, mit den Flüssen, den Seen, machen dort eine kleine Bootsfahrt. Wir sehen den Süden mit den Canyons und der 7-farbigen Erde. Ja, das ist schon ganz, ganz imposant. Und wer dann noch was möchte, also mein persönlicher Tipp, wir werden auch eine Bootsfahrt anbieten mit einem Segelkatamaran auf die Nachbarinsel und da ist das Wetter und das Wasser und die Strände traumhaft und das Besondere ist halt auf dem Boot, das sind ganz flotte Jungs, die das Boot betreiben, die machen ein Barbecue und mit Live-Musik und da ist alles inklusive, also das macht schon riesen Spaß.
0: Das klingt richtig gut und ich glaube ein Highlight, du hast jetzt auch schon mehrfach angesprochen, ist das Hotel, wo ihr eincheckt, ne?
1: Ja, also das ist auf jeden Fall ein Highlight. Und was auch gut ist zu wissen, dass wir an der Westküste sind. Wer Mauritius so nicht kennt, wir haben an der Ostküste immer sehr, sehr starke Passatwinde, was die Sache recht windig macht. Ne? Deswegen kommen auch Surfer aus aller Welt dahin, Kitesurfer. Und Surfer ist also ein Paradies mit hohen Wellen und sehr windreich. Wir sind deswegen extra an die andere Seite gegangen, weil das wollen wir nicht. Wir surfen nicht, wir gehen auch nicht Kitesurfen, aber wir wollen nicht mit sandumwebelndem Gesicht da rumlaufen. Wir wollen auch entspannt am Pool sitzen können. Und deswegen ist es auch wichtig, dass wir dann an der Ostküste sind, im 5-Sterne-Maritim-Hotel. Das Besondere an dem Hotel ist auch der ganz große Spa-Bereich. Da muss man natürlich die Leistungen, Massagen und Anwendungen separat bezahlen und buchen, aber der ist wirklich traumhaft gelegen. Es gibt auf der Hotelanlage eigene große Schildkröten, ne? Diese ganz großen Meeresschildkröten laufen da rum, die kann man besichtigen. Es gibt eine eigene Tauchschule, wir können kostenfrei das Boot benutzen, das Glasbottenboot, wir können kostenfrei schnorcheln gehen. Der Park ist riesig, es gibt also mehrere Restaurants, wir werden auch das Barbecue Restaurant nutzen können und das Beach-Restaurant ist alles mit inklusiv, mit Musik, direkt am Strand, Füße im Sand, abends Essen hervorragend, Buffet lässt keine Wünsche offen, ne, also das muss man schon sagen, gibt es alles, das ist hervorragend.
0: Also ich glaube, ich brauche mal wieder Urlaub, klingt auf jeden Fall danach.
1: Ja, komm gerne mit uns mit.
0: Nach Mauritius?
1: Ja, sehr
0: mit
1: gerne.
0: Mit Shui-Reisen, wir sprechen gleich noch ein bisschen mehr drüber, du machst mir noch ein bisschen mehr den Mund wässrig und vielleicht, ja, vielleicht bin ich dabei, Peggy.
1: Das will ich mal hoffen.
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0: 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Mehr als 60 Veranstaltungen, zahlreiche Schauplätze und unzählige Gelegenheiten zum Entdecken und Erleben machen die gesamte Region zum Schauplatz römischer Geschichte. 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Wie sah der Alltag eines römischen Soldaten im 1. Jahrhundert nach Christi aus? 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Zudem können Kinder in der Schola Romana das Schreiben auf Wachstafeln oder das Rechnen mit dem Abakus ausprobieren. Das wird ein Event für die ganze Familie. 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
1: Manchmal, da braucht es gar nicht viel. Nur die Entscheidung loszufahren und sich mal auf was Neues einzulassen. Ich begrüße euch zu Hin und Weg. Und genau darum geht es in dieser Stunde auch hier bei uns in der Show. Urlaub mit Schulli Reisen, das sind nämlich definitiv Touren, die inspirieren und in Erinnerung bleiben. Ich bin Heiko Gille und gleich erfahrt ihr mehr bei uns.
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0: Dieses Mal geht es ab nach Mauritius, zusammen mit Schuhireisen und mit Reiseexpertin Peggy Burmann. Peggy, du hast gerade schon so ein bisschen vorgeschwärmt von der Kulinarik und natürlich aber auch von dem Hotel, wo wir einchecken. 5 Sterne und ganz entspannt quasi eine richtig schöne Zeit miteinander verbringen können auf Mauritius. Was würdest du denn sagen, für wen ist denn diese Reise besonders geeignet?
1: Die Reise ist für jedermann geeignet, für Alt und Jung, für Verliebte und für Singles, für alle, muss ich sagen. Das ist was anderes als die strapaziöseren Rundreisen. Mhm. Wir sind ja vor Ort in dem 5-Sterne-Maritim-Hotel. Vor Ort haben wir eine Reiseleitung, die uns bei den Ausflügen begleitet. Im Hotel selber ist auch eine Dame, die Deutsch spricht. Also auch wenn jetzt jemand vor Ort mal irgendwas organisieren möchte und kann er sich dort auch verständigen. Von daher keine Sorge. Die Reise ist für jeden insofern begleitet, weil wir wieder von Els losfahren an den Flughafen Frankfurt. Wir checken gemeinsam ein. Also wir fliegen dann gemeinsam mit der Condor nach Mauritius. Wir können auch bei der Condor, also wer jetzt sagt, okay, ist ja schön und gut in der Economy Class, ich möchte aber auch die Premium Economy haben oder die Business Klasse fliegen. Bitteschön, gibt es gegen Aufpreis. Auch das ist buchbar. Wir können auch Sitzplätze reservieren. Ne? Und wir sitzen dann mit einer Gruppe zusammen im Flieger. Vor Ort werden wir abgeholt in unserem eigenen Shui-Bus. Also das ist wirklich eine Fernreise, aber sehr entspannt. Ne? Also für jeden deswegen auch geeignet. Ne? Wir haben bei unseren Flugreisen viele Alleinreisende. Und dadurch, dass wir zusammen immer beim Abendessen sitzen, beim Frühstück, hier fühlt sich keiner allein. Wir sitzen im Bus zusammen. Da muss keiner Sorge haben. Und wer jetzt doch noch ein bisschen Funken Sorge hat, der kann natürlich mich anrufen. Bin die Peggy, einfach danach fragen. Oder auch einen Termin mit uns ausmachen. Die Mädels in unserem Reisebüro geben sehr gerne Auskunft. Die Homepage, ne, Schui-Reisen, gleich anklicken. Ne? Da stehen unsere Reisen drauf im Reisekalender unter April. Die Reise ist am 2. April. Wir haben also noch ein bisschen Zeit.
0: Und würdest du sagen, das ist so eine Reise, wo Erholung und Genuss ganz klar im Fokus stehen?
1: Das ist mehr als Erholung. Das kommt gleich nach Paradies. Oh. Also wenn man auf Mauritius in einem 5-Sterne-Hotel wohnen kann, direkt am Strand, mit dieser Vielfalt von Köstlichkeiten und diese Ausflüge genießen kann, den Sonnenuntergang genießen kann, ne? Das ist nämlich auch was ganz Besonderes dort, und dann vielleicht noch einen Segeltörn machen kann, das ist Paradies, würde ich sagen.
0: Besser geht's kaum. Also, es geht nach Mauritius, Traumreiseziel mit Schuhireisen. Wir sprechen heute drüber mit Peggy Burmann, Reiseexpertin von Schuhireisen. Und gleich gibt's noch ein bisschen mehr dazu.

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0: So, da sind wir wieder. Hier ist die Reisesendung und heute mit dem Traumreiseziel. Mauritius, Peggy Burmann hat uns schon viel über Land und Leute und Kultur erzählt. Und jetzt ist natürlich die Frage, Peggy, wenn ich die Reise buche mit euch über Shui-Reise, wie genau kann ich mich darüber informieren, ob das überhaupt die richtige Reise für mich ist?
1: Also da würde ich schon tatsächlich vorschlagen, mich persönlich anzurufen oder auch eine meiner Kollegen oder Kolleginnen. Mhm. Und das finde ich auch ein wunderbarer Vorteil. Wir sind direkt erreichbar, da gibt es keine Warteschleifen und Listen und KIs. Und wer dann genaueres wissen möchte, kann auch in unser Büro kommen oder auch einen Termin mit uns direkt vereinbaren, weil ich muss sagen, ich kenne ja die Reise und kann dann auch sicherlich für jeden Aspekt eine gute Auskunft geben.
0: Die Gruppe, mit der du schon da warst, was haben die Leute da besonders wertgeschätzt an der Reise?
1: Das war tatsächlich dieser Rundum-Service. Mhm. Es hört sich manchmal alles so ganz einfach an, aber es kann auch immer mal was sein. Ne? Und da kann ich eine kleine Anekdote erzählen. Also uns ist auch mal der Bus vor Ort kaputt gegangen. Wir hatten einen Platten, war jetzt nichts Schlimmes. Ne? Ja, und dann sind die Leute alle rausgestürmt. Da habe ich gesagt, Moment mal, wo wollt ihr alle hin? Mir wartet das nochmal. Und dann hatten die alle ihre Sachen im Bus vergessen und irgendwie der Busfahrer hat Panik bekommen und war sofort weg. Mhm. So, ich hatte meinen großen Rucksack dabei, wurde immer etwas belächelt, sah aus wie ein kleines Schulmädchen mit so einem Tornister. Ich hatte aber Wasser dabei und ich hatte auch Geld dabei. Und dann sind wir wie beim Schulausflug, bei der Klassenfahrt, bin ich zur nächsten Tanke gerannt und habe erstmal jedem ein Eis bestellt und gewartet, bis der Bus wieder kam. Das sind so kleine Sachen. Es kann halt wirklich immer mal was sein. Ne? Also wir hatten immer das Glück, es ist noch nie was passiert, aber es könnte immer mal was sein. Und die Reisen von uns, die geben den Leuten Sicherheit und möchte das halt auch direkt sagen, bei uns sind die Leute gut aufgehoben und würde mein Hemd und mein Leben geben, bevor jemand da unten irgendwo verschollen bleibt. Und deswegen kann er uns oder mir da auch wirklich besonders vertrauen, dass er da in den besten Händen ist.
0: Mhm. Wenn es jetzt aber was anderes sein soll, außer Mauritius, ihr habt ja noch viel, viel mehr im Angebot. Wo finde ich da Informationen drüber? Wo kann ich vielleicht auch was anderes buchen?
1: Alle Reisen sind bei uns online auf unserer Homepage shui-reisen.de. Shui mit Y. Ja. Und dann kann man sich natürlich bei uns auch direkt zum Newsletter anmelden. Mhm. Würde ich auch jedem empfehlen. Das ist ganz spannend. Wir informieren über neueste Reisen, über neueste Trends, die ja nicht den Weg in den Katalog finden, weil Katalog ist langsamer als das Internet. Deswegen stehen alle Informationen erstmal bei uns im Internet. Das ist die erste wichtige Sache. Dann werden wir auch wieder Reisepräsentationstage anbieten. Die werden jetzt in unserem neuen Winterfolder erscheinen. Der ist gerade in den letzten Zügen. Wir sind noch fleißig am Organisieren, Planen und Eintüten. Der geht dann im Juni, geht er dann raus an unsere Kunden. Und wer den noch nicht hat, ja auch bitte sofort melden, anrufen, sich registrieren lassen für einen neuen Katalog, neue Katalog zusenden lassen. Also bei uns gibt es einen Riesenplan an Informationen. Ihr findet uns auch auf Facebook. Wir sind natürlich auch auf Instagram und klar, wir sind da up to date. Und wer uns finden möchte, wird uns finden. Und wenn nicht, dann bitte sofort anrufen.
0: Die volle Bandbreite. Ich sage vielen lieben Dank an Peggy Burmann, dass du uns mitgenommen hast nach Mauritius. Und danke fürs Gespräch.
1: Sehr gerne. Bis zum nächsten Mal. Tschüssi.

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1: Ich bin Jan-Henner Reitze. Bei der Rente soll sich in Deutschland einiges ändern. Die Bundesregierung will alle 33 Empfehlungen der Rentenkommission umsetzen. Das kündigten Bundeskanzler Friedrich Merz und Arbeitsministerin Bärbel Baas an, als sie die Vorschläge heute im Kanzleramt entgegengenommen haben.
2: Kern der Empfehlungen ist eine neue Kapitalrente. Sie soll das Rentenniveau stabilisieren. Dafür sollen Arbeitgeber und Arbeitnehmer 2% des Bruttoeinkommens zahlen, zusätzlich zum normalen Rentenbeitrag. Außerdem geplant, ein schrittweise ansteigendes Renteneintrittsalter und keine Frührente ohne Abschläge mehr ab 63. Frühestens ab 64 soll man künftig in Rente gehen können, aber dann mit Abschlägen. Thomas Thonfeld, Berlin.
1: Lob, aber auch Kritik an den Vorschlägen kommt von der Opposition, Gewerkschaften und aus der Wirtschaft. Die EU-Kommission hat in Brüssel erstmals Vertreter der islamistischen Taliban empfangen, seitdem diese in Afghanistan die Macht wieder übernommen haben. Bei den Gesprächen ging es um Abschiebungen. Aus der EU sollen mehr afghanische Staatsangehörige in ihrer Heimat abgeschoben werden. Es geht vor allem um Menschen, die Straftaten begangen haben. Diebstahl hat im Einzelhandel im vergangenen Jahr einen so großen Schaden angerichtet wie noch nie. Nach Zahlen des Handelsforschungsinstituts EHI wurden Waren im Wert von mehr als 4,3 Milliarden Euro gestohlen. Ein Plus von gut 3% im Vergleich zum Vorjahr.
3: Nicht nur die Kunden greifen zu, auch Mitarbeiter und Lieferanten. Doch den weitaus größten Schaden verursacht der Diebstahl durch Kunden. Das Paar Socken mal eben in die Tasche fallen lassen, die Packung Käse unauffällig im Rucksack verschwinden lassen. Das an sich sind zwar kleine Fälle, doch sie summierten sich zusammen mit größeren Diebstählen im vergangenen Jahr auf einen Schaden von gut 3 Milliarden Euro. Die Diebstähle der Mitarbeiter belaufen sich auf 910 Millionen Euro. Lea Matschulat, Nachrichtenredaktion.
1: In Hessen ist ein Kleinflugzeug abgestürzt. Das Unglück passierte bei einem Segelflugplatz in Polheim. Die Propellermaschine stürzte neben die Landebahn. Der Pilot und ein Begleiter im Alter von 69 und 56 Jahren kamen ums Leben. Die Ursache ist noch unklar. Experten der Bundesstelle für Flugunfalluntersuchung helfen bei den Ermittlungen dazu.
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4: Schön, dass ihr dabei seid. In unserer Show geht's um traumhafte Strandurlaube, Kulturreisen, Wellnessurlaube und auch schöne Wander- und Fahrradrouten. Und natürlich kommen auch die kulinarischen Genüsse nicht zu kurz. Alles, was zu einer bunten Reiseshow im Grunde genommen dazugehört. Ihr hört Hin und Weg auf eurem Lieblingssender. Ich bin Heiko Gille, euer Moderator. Und wir checken jetzt am besten schon mal direkt gemeinsam ein.
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Ich begrüße euch zu einer neuen Ausgabe unserer Reiseshow und wir entführen euch dieses Mal zu einem versteckten Juwel im Mittelmeer, die Insel Menorca. Diese zauberhafte Baleareninsel ist ein wahrliches Paradies für Naturliebhaber und Erholungssuchende gleichermaßen. Menorca gilt auch so ein bisschen als die charmante kleine Schwester von Mallorca und wird euch mit ihrer unberührten Natur und atemberaubenden Küstenlandschaften verzaubern. Mit über 200 Kilometern Küste bietet Menorca eine Vielzahl an traumhaften Stränden und versteckten Buchten, die wirklich nur darauf warten, von euch entdeckt zu werden. Ein echtes Highlight der Insel ist übrigens das UNESCO-Biosphärenreservat, das mehr als 40% der Insel umfasst. Diese Auszeichnung verdankt Menorca seiner einzigartigen Flora und Fauna sowie den beeindruckenden Landschaften, die von dichten Pinienwäldern über fruchtbare Täler bis hin zu wilden Küstenklippen reichen. Ruhe und Erholung findet ihr hier übrigens auf den zahlreichen Wanderwegen und Radstrecken, die durch die vielfältige Natur führen. Und besonders bemerkenswert ist die Artenvielfalt der Insel. Ja, seltene Vogelarten lassen sich hier ebenso beobachten wie bunte Fischschwärme in den klaren Gewässern. Ein wahres Paradies für Taucher. Auch die botanische Vielfalt ist beeindruckend mit vielen endemischen Pflanzen, die nur auf Menorca zu finden sind. Nicht nur die Natur, auch die charmanten Dörfer und Städte der Insel haben ihren ganz eigenen Reiz. Hier könnt ihr zum Beispiel durch die engen Gassen von Ciutadella schlendern oder ihr genießt ganz einfach den Ausblick von einer der vielen historischen Festungen. Menorca lädt zum Entspannen und Träumen ein, ein Ort, an dem die Zeit stillzustehen scheint und die Schönheit der Natur im Mittelpunkt steht. Also lasst euch von der unberührten Natur Menorcas verzaubern und erlebt einen unvergesslichen Urlaub auf dieser wirklich idyllischen Insel. Bleibt dran und wir haben noch viel mehr über die faszinierende Welt von Menorca zu erzählen.

In dieser Ausgabe der Reiseschau geht es hier in dieser Sendung um eine ganz besondere Insel, um Menorca nämlich. Und da wollen wir mal so ein bisschen was erfahren, auch über die kulinarischen Schätze Menorcas. Ja, diese zauberhafte Baleareninsel ist nicht nur für ihre atemberaubende Natur und wunderschönen Strände bekannt, sondern auch für ihre köstliche Küche, die lokale Traditionen mit mediterranen Einflüssen verbindet. Menorca hat eine reiche kulinarische Tradition, die tief in der Geschichte und Kultur der Insel verwurzelt ist. Eines der bekanntesten Produkte ist zweifelsfrei der Mahonkäse. Ein würziger Hartkäse, der nach der Hafenstadt Mahon benannt ist. Dieser Käse, aus Kuhmilch hergestellt, erhält seinen einzigartigen Geschmack durch die Lagerung in den feuchten Kellern der Insel. Ein weiteres Highlight ist die menorquinische Sopressada, eine würzige Streichwurst aus Schweinefleisch, verfeinert mit Paprika und anderen Gewürzen. Ein absolutes Muss übrigens auch für Feinschmecker ist die Caldereta de Langosta, eine traditionelle Langustensuppe, die als eine der besten Delikatessen der Insel gilt. Und dieses Gericht wird mit frischen Langusten zubereitet, die in einer reichhaltigen Tomaten- und Paprikabrühe gekocht werden. Dazu wird oft ofenfrisches Bauernbrot gereicht, das natürlich auch perfekt dazu geeignet ist, die köstliche Brühe aufzusaugen. Also es gibt schon einige Köstlichkeiten. Menorca bietet aber auch eine Vielzahl an Weinen, die hervorragend zu den lokalen Gerichten passen. Die Weinproduktion auf der Insel hat nämlich in den letzten Jahren einen regelrechten Boom erlebt und die Weingüter der Insel produzieren hervorragende Tropfen, die es wirklich zu entdecken gilt. Die menorquinische Küche ist geprägt von frischen lokalen Zutaten und traditionellen Rezepten, die von Generation zu Generation weitergegeben werden. Und die Nähe zum Meer und die fruchtbaren Böden der Insel bieten natürlich ideale Voraussetzungen für eine vielfältige und schmackhafte Küche. Ob frische Meeresfrüchte, würzige Wurstwaren oder aromatischer Käse, Menorca ist wirklich ein Paradies für Genießer. Und deshalb laden wir euch ein, mit uns auf eine kulinarische Entdeckungsreise zu gehen nach Menorca. Genießt die Insel und die vielfältigen Aromen dieses wunderschönen Eilands.

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1: Wir helfen euch, das perfekte Urlaubsziel zu finden. Damit eurem Traumurlaub auch nichts mehr im Wege steht, in unserer Show erfahrt ihr alles über beliebte Fernreiseziele und schöne Urlaube direkt vor der eigenen Haustür. Ich bin Heiko Gille, gebe euch Tipps, aber verreisen müsst ihr schon selbst. Schön, dass ihr dabei seid.
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1: In dieser Ausgabe der Reiseshow verschlägt es uns ins Mittelmeer und zwar auf die zauberhafte Baleareninsel Menorca. Nicht nur ein Paradies für Naturliebhaber und Feinschmecker, sondern auch ein wirkliches Schatzkästchen voller Geschichte und Kultur. Und heute möchten wir euch mal einige der faszinierenden historischen Sehenswürdigkeiten der Insel vorstellen, die einen Einblick in die bewegte Vergangenheit Menorcas geben. Beginnen wir unsere kleine Inselrundreise doch mal in Ciutadella, der ehemaligen Hauptstadt Menorcas. Diese charmante Stadt besticht durch ihre gut erhaltene Altstadt mit engen Gassen, prächtigen Palästen und historischen Kirchen. Besonders beeindruckend ist übrigens die Kathedrale, die im 14. Jahrhundert erbaut wurde und ein wunderschönes Beispiel für die gotische Architektur der Insel ist. Ein Bummel durch die Straßen von Ciutadella fühlt sich an wie eine Reise in die Vergangenheit, ihr könnt es mir glauben. Ein weiteres Highlight ist übrigens die Festung La Mola, die im 19. Jahrhundert erbaut wurde, um die strategisch wichtige Hafenstadt Mahon zu schützen. Die Festung ist ein beeindruckendes Beispiel militärischer Architektur und bietet atemberaubende Ausblicke auf das Meer und die umliegende Landschaft. Hier könnt ihr die weitläufigen Mauern und Bastionen erkunden und mehr über die militärische Geschichte Menorcas erfahren. Aber die Geschichte Menorcas, die reicht weit zurück, in die prähistorische Zeit nämlich. Ja, die Insel, die ist nämlich übersät mit megalithischen Städten, die von den früheren Bewohnern der Insel errichtet wurden. Besonders bekannt sind die Taulas, T-förmige Steinstrukturen, die als religiöse Stätten genutzt wurden. Und diese faszinierenden Monumente zeugen von der frühen Zivilisation Menorcas und bieten euch einen faszinierenden Einblick in die prähistorische Kultur der Insel. Auch das talayotische Dorf Torralba den Salord ist ein Besuch wert. Diese archäologische Stätte ist übrigens eine der bedeutendsten prähistorischen Siedlungen der Balearen und beeindruckt durch ihre gut erhaltenen Strukturen und ihre geheimnisvolle Atmosphäre. Hier könnt ihr die Überreste von Wohnhäusern, Türmen und Heiligtümern erkunden und in die Welt der früheren Menorkiner eintauchen. Menorca ist wahrlich eine Insel voller Geschichte und Kultur, die es zu entdecken gilt. Ob mittelalterliche Städte, imposante Festungen oder prähistorische Stätten, die historische Vielfalt Menorcas ist ebenso faszinierend wie die natürliche Schönheit der Insel. Und deshalb hat es uns in dieser Sendung auf die Insel Menorca verschlagen.

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1: Ich bin Jan-Henner Reitze. Die 33 Reformvorschläge der Rentenkommission betreffen alle, die arbeiten, junge Menschen, Arbeitgeber und auch alle, die schon Rente bekommen. Bundeskanzler Friedrich Merz und Arbeitsministerin Bärbel Baas haben die Vorschläge heute entgegengenommen und wollen sie komplett umsetzen. Kritik kommt von Arbeitgebern, Gewerkschaften und Sozialverbänden.
2: Altersarmut könnte sich verschärfen. Besonders langjährige Arbeitnehmer durch den Wegfall der Frührente benachteiligt werden, lautet die Sorge von Sozialverbänden und Gewerkschaften. Die Arbeitgeberseite stört dagegen, dass sie die neue Kapitalrente zusätzlich mitbezahlen soll. 2040 stehen einer Person im Rentenalter laut Kommission nur noch 2 Beschäftigte gegenüber. Deshalb müssten alle einen Beitrag leisten, heißt es. Die Renten sollen nicht mehr so stark steigen wie die Löhne, Jüngere erst später in Rente gehen können. Auch sollen künftig selbstständige Politiker und Minijobber mit einzahlen. Tanja Wagner, Nachrichtenredaktion.
1: Die Sicherheitslage in der Straße von Hormuz hat sich durch die Annäherung im Konflikt zwischen den USA und dem Iran etwas entspannt, auch wenn die Gespräche über einen dauerhaften Frieden weiter schwer vorankommen. Die Weltschifffahrtsorganisation will jetzt versuchen, 11.000 festsitzende Seeleute aus der Region zu evakuieren. Seit Beginn des Irankrieges Ende Februar ist der Schiffsverkehr in der Straße von Hormuz stark eingeschränkt. Wer ein Paket empfängt oder aufgeben möchte, kann in Deutschland immer häufiger auf einen Automaten zurückgreifen. Marktführer DHL bietet etwa schon 18.000 solcher Stationen an und damit etwa 3.000 mehr als vor anderthalb Jahren.
3: Ein paar Klicks und die Ware ist bestellt. Online-Käufe sind in Deutschland weiter auf dem Vormarsch. Und entsprechend steigt auch die Zahl der Pakete. Rund 3,8 Milliarden wurden im vergangenen Jahr verschickt. Die meisten davon gingen noch immer direkt zum Kunden an die Haustür. Da gibt es aber oft Probleme, etwa wenn der Paketbote klingelt und warten muss, bis jemand öffnet oder sogar niemand da ist. Das alles kostet viel Zeit und damit Geld. Deshalb wird verstärkt auf Paketautomaten gesetzt. Die stehen vor allem in Städten, aber auch auf dem Land geht es voran. Thomas Bocht, Redaktion.
1: Durch die aktuelle Hitzewelle ist in Frankreich ein weiterer Rekord gebrochen worden. Heute wurde mit 29,8 Grad landesweit die höchste Durchschnittstemperatur seit Beginn der Aufzeichnungen gemessen. Wie schon vorher in der Nacht mit 21,6 Grad. In den nächsten Tagen könnten auch in Deutschland noch Temperaturrekorde fallen.
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4: Urlaub erleben, einfach mal abschalten vom Alltag. Das kann so vieles sein. Ob Erholungsurlaub am Strand, Aktivurlaub mit Sport oder tolle Tipps zum Wandern und Radfahren. Urlaub kann vielseitig sein und immer individuell. Und vielleicht bekommt ihr ja heute auch schon den ein oder anderen Tipp hier bei uns. Also bleibt dran und sucht euch schon mal einen Reisetermin aus, denn bald geht's ja los. Ich bin Heiko Gille und freue mich, euch durch diese Sendung zu begleiten.
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Sie ist wirklich ein Traum im Mittelmeer, die Insel Menorca, und um die geht es heute hier in unserer Ausgabe der Reiseshow. Und jetzt nehmen wir euch mal mit auf eine kleine Rundreise zu den schönsten Stränden und Buchten Menorcas. Die gibt's nämlich dort auch zu erleben. Diese Baleareninsel ist ein wahres Paradies für Sonnenanbeter und Wasserratten mit einer Küstenlinie, die über 200 Kilometer pure Schönheit bietet. Beginnen wir doch mal unsere Tour an der Cala Macareya, einem der bekanntesten Strände Menorcas. Diese malerische Bucht liegt übrigens an der Südwestküste der Insel und besticht durch ihren feinen weißen Sand und das kristallklare türkisfarbene Wasser. Einfach traumhaft. Umgeben von schattigen Pinienwäldern ist die Cala Macareya der perfekte Ort, um sich zu entspannen und die Sonne zu genießen. Ein kleiner Spaziergang führt dann weiter zur benachbarten Cala Macareyata, die noch abgeschiedener und genauso idyllisch ist. Ein weiteres Highlight ist übrigens die Cala Miltiana, eine wunderschöne Bucht, die von hohen Klippen umgeben ist. Der feine Sandstrand und das klare Wasser machen diesen Ort zu einem beliebten Ziel für Badegäste und Schnorchler. Und die umliegenden Wälder bieten außerdem auch noch schattige Plätze für ein Picknick und laden euch zu Erkundungen ein. Und für diejenigen, die es etwas ruhiger mögen, ist die Cala Pregonda an der Nordküste der Insel genau das Richtige. Diese abgelegene Bucht besticht durch ihren goldenen Sand und das tiefblaue Wasser. Die Umgebung ist wild und unberührt und der Strand ist oft weniger besucht als die bekannteren Buchten im Süden der Insel. Ein Spaziergang durch die raue Landschaft der Nordküste führt zu dieser wunderschönen Bucht, die wirklich wie ein verstecktes Paradies auf euch wirken wird. Und auch die Playa de Son Bo darf nicht unerwähnt bleiben. Mit einer Länge von über 2 Kilometern ist das der längste Strand Menorcas. Hier findet ihr genügend Platz, um euch zu entspannen, um das Meer zu genießen. Der feine Sand und das flache Wasser machen diesen Strand besonders familienfreundlich. Und in der Nähe gibt es auch zahlreiche Restaurants und Cafés, die für euer leibliches Wohl sorgen werden. Also, Menorca bietet wirklich eine Vielzahl an Stränden und Buchten, die alle ihren ganz eigenen Charme besitzen. Ob ihr einen belebten Strand mit allen Annehmlichkeiten sucht oder eher eine abgelegene Bucht, in der ihr die Ruhe genießen könnt, auf Menorca werdet ihr garantiert fündig. Lasst euch von der Schönheit der menorquinischen Küste verzaubern und erlebt unvergessliche Stunden am Mittelmeer.

Kulturell und kulinarisch gibt es eine Menge zu erleben auf Menorca und auch von den Stränden habe ich euch eben gerade schon erzählt. Und jetzt möchten wir euch mal in die reiche Welt der menorquinischen Traditionen und Feste entführen. Ja, Menorca, die beschauliche Insel im Mittelmeer, ist nämlich nicht nur für ihre traumhaften Strände und ihre unberührte Natur bekannt, sondern auch für ihre lebendigen Bräuche und farbenfrohen Feierlichkeiten. Übrigens, eine der bedeutendsten Traditionen auf Menorca sind die Fête de Sant Joan, die jedes Jahr im Juni in der Stadt Ciutadella gefeiert werden. Diese Festlichkeiten zu Ehren von Johannes dem Täufer sind das größte und spektakulärste Fest der Insel. Ein Höhepunkt der Feierlichkeiten sind die beeindruckenden Reiterparaden, bei denen die stolzen menorquinischen Pferde, die Cavallas Menorquins, eine zentrale Rolle spielen. Die Reiter sind gekleidet in traditionellen Trachten, zeigen beeindruckende Reitkunststücke und führen die Pferde durch die Straßen der Stadt. Und die Atmosphäre ist wirklich elektrisierend und die ganze Stadt verwandelt sich in ein Meer aus Musik, Tanz und Jubel. Das solltet ihr unbedingt mal erlebt haben. Ein weiteres wichtiges Fest ist die Festa de Vermar in Binissalem, das alljährlich im September stattfindet. Dieses Weinfest feiert die Weinlese und die reiche Weinbaukultur der Region. Die Straßen sind geschmückt und die Einheimischen und Besucher genießen die lokalen Weine und kulinarischen Spezialitäten. Höhepunkt des Festes ist die traditionelle Traubenschlacht, bei der die Teilnehmer Trauben zerquetschen und sich gegenseitig mit Traubensaft bespritzen. Ein ausgelassener Spaß für alle Altersgruppen. Und auch die menorquinische Handwerkskunst spielt eine wichtige Rolle in der Tradition der Insel. Besonders bekannt sind die Avarcas, handgefertigte Sandalen aus Leder, die ursprünglich von den Bauern der Insel getragen wurden. Heute sind diese bequemen und stilvollen Schuhe ein beliebtes Souvenir und ein Symbol für die traditionelle menorquinische Handwerkskunst. Die Inselbewohner pflegen übrigens auch viele kulinarische Traditionen, die tief in der Geschichte und Kultur Menorcas verwurzelt sind. Besonders erwähnenswert ist zum Beispiel die Zubereitung der Mahonkäse, die seit Jahrhunderten nach traditionellen Methoden erfolgt. Und auch die Herstellung von Gin hat auf Menorca eine lange Tradition, die bis zurück ins 18. Jahrhundert reicht. Der menorquinische Gin, bekannt als Gin Soriguer, wird noch immer nach den ursprünglichen Rezepten destilliert und ist ein beliebtes Getränk bei den Festen und Feierlichkeiten der Insel. Also Menorca ist wirklich eine Insel, die ihre Traditionen und Bräuche mit Stolz bewahrt und lebt. Und die zahlreichen Feste und Feierlichkeiten, die bieten euch eine wunderbare Gelegenheit, in die lebendige Kultur der Insel einzutauchen und die Herzlichkeit und Gastfreundschaft der Menorquiner zu erleben. Also macht euch mit uns auf eine Reise nach Menorca, hier in dieser Ausgabe unserer Reiseshow auf Antenne Mainz. Wir hoffen, dass ihr genauso begeistert seid wie wir und vielleicht schon das nächste Fest auf Menorca hautnah miterleben möchtet.

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1: Urlaub vom Alltag, das ist unser Motto hier bei Hin und Weg, die Reiseshow. Der Name, der sagt schon alles. Urlaub, Ferien, Verreisen und das Kennenlernen fremder Regionen, Länder und Kulturen. All das bieten wir euch in dieser Sendung. Und moderiert wird das Ganze von mir, Heiko Gille. Und ich freue mich, dass ihr dabei seid.
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In dieser Ausgabe unserer Reiseshow hier auf Antenne Mainz sind wir unterwegs auf Menorca. Wir haben euch mitgenommen auf eine faszinierende Reise. Eine Insel, die durch ihre unberührte Natur, kulinarische Köstlichkeiten, historische Schätze, atemberaubende Strände und natürlich auch lebendigen Traditionen besticht. Menorca ist die kleine Schwester Mallorcas. Ich habe es eingangs schon gesagt, verzaubert mit ihrem UNESCO-Biosphärenreservat, das über 40% der Insel umfasst und eine beeindruckende Flora und Fauna beherbergt. Wander- und Radwege führen durch dichte Pinienwälder und entlang wilder Küstenklippen, während seltene Vogelarten und bunte Fischwärme Naturliebhaber begeistern. Die kulinarischen Genüsse Menorcas sind ebenso vielfältig wie die Natur, vom würzigen Mahonkäse über die traditionelle Caldereta de Langosta bis hin zu lokal produzierten Weinen. Die Küche der Insel vereint lokale Traditionen mit mediterranen Einflüssen und bietet Gaumenfreuden für wirklich jeden Geschmack. Und die historisch interessierten Besucher unter euch kommen ebenfalls auf ihre Kosten. Die gut erhaltene Altstadt

0: von Ciutadella, die imposante Festung La Mola und prähistorische Städten wie die Taulas und das talayotische Dorf Torralba del Salor zeugen von einer reichen und bewegten Vergangenheit. Menorcas Küstenlinie bietet über 200 Kilometer pure Schönheit. Strände wie Cala Macareya, Cala Mitjana und Cala Pregonda laden zum Entspannen ein, während die Platja de Son Bo mit über 2 Kilometern Länge besonders familienfreundlich ist. Jeder Strand hat seinen eigenen Charme und lässt sich zu Fuß oder per Boot entdecken. Also, ihr hört es, Menorca ist eine Insel, die mit ihrer Schönheit, Kultur und Gastfreundschaft beeindruckt und unvergessliche Erlebnisse bietet. Und wir hoffen, dass euch die Reise so ein bisschen inspiriert hat, auch dieses Juwel im Mittelmeer doch direkt mal selbst zu entdecken und zu erleben. Wir sagen danke, dass ihr uns begleitet habt auf dieser Reise und freuen uns auf weitere interessante Sendungen und interessante, spannende Geschichten und Entdeckungen. Und wir hören uns nächste Woche.
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1: Ich bin Jan-Henner Reitze. Die Bundesregierung will alle 33 Reformempfehlungen der Rentenkommission umsetzen, trotz Kritik von verschiedenen Seiten. Vorgesehen ist zum Beispiel, dass Arbeitgeber und Arbeitnehmer in Zukunft neben den Rentenbeiträgen auch in eine Kapitalrente einzahlen. Das Rentenalter soll langsam über 67 Jahre hinaus steigen. Wirtschaftsexperten bezweifeln, dass die Änderungen ausreichen, um das Rentensystem langfristig zu stabilisieren. Gewerkschaften gehen die Einschnitte zu weit. Vertreter der islamistischen Taliban sind erstmals seit ihrer Machtübernahme in Afghanistan von der EU-Kommission zu Gesprächen in Brüssel empfangen worden. Es ging um das Thema Abschiebungen.
2: Die EU-Staaten wollen mehr afghanische Kriminelle, die ein Sicherheitsrisiko sind, in deren Heimat abschieben. Schon im Januar hatten 20 Staaten die EU-Kommission um Hilfe bei den Abschiebungen gebeten. Das Ganze ist aber heikel. Erstens, weil die EU die Taliban nicht als legitime Regierung anerkennt. Daher ist auch die Rede von technischer Ebene. Zweitens aber auch, weil den Taliban schwere Menschenrechtsverletzungen angelastet werden. Deutschland hofft dennoch in der Zukunft auf 3 Abschiebeflüge pro Monat. Dieter Ebeling, Brüssel.
1: Der Anteil von Studiengängen mit Zugangsbeschränkungen geht in Deutschland weiter zurück. Wer sich zum kommenden Wintersemester an einer Universität einschreiben möchte, muss nur noch für etwa ein Drittel der Angebote einen bestimmten Abischnitt erfüllen oder einen Eignungstest machen, heißt es vom Zentrum für Hochschulentwicklung.
3: Nächtelanges Büffeln für einen Top-Abi-Durchschnitt ist nicht mehr unbedingt nötig. Die allermeisten Studierenden, die können nämlich nun das Fach und auch die Hochschule wählen, sagen die Forschenden. Und selbst in NC-Studienfächern wie Medizin oder Pharmazie, da ist die Chance nun größer, einen Platz zu ergattern, weil das Angebot zunimmt. Aber es gibt regionale Unterschiede. In Berlin zum Beispiel gibt es häufiger Zugangsbeschränkungen als in Rheinland-Pfalz. Claudia Wächter, Nachrichtenredaktion.
1: Wegen Terrorverdacht sind heute in Baden-Württemberg, Brandenburg und Hessen die Wohnungen von 5 Verdächtigen durchsucht worden. Vorgeworfen wird ihnen Mitgliedschaft in der Terrororganisation Islamischer Staat. Sie sollen Geld beschafft haben, für den IS nach Deutschland gekommen sein und Kontakte für die Organisation geknüpft haben.
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4: Sie hat Karriere in den Medien gemacht. Heute kümmert sie sich um die Karriere von Frauen. Ute Jannik ist meine Gesprächspartnerin.

0: Mein heutiger Gast ist weiblich Name.
1: Ute Janik.
0: Die Frage, die man Frauen nicht stellt, ich mache es doch immer wieder. Alter.
1: Bin 64 geworden.
0: Geburtsort.
1: Mannheim.
0: Dein Beruf.
1: Jetzt bin ich Coachin, Speakerin, Autorin. Ich war sehr, sehr lange beim Hessischen Rundfunk, über 25 Jahre. Ich war dort auch über 20 Jahre in der Führungsposition und davon die meiste Zeit als Fernsehunterhaltungschefin.
0: Hast du Hobbys und wenn ja, welche?
1: Ja, klar. Also ich habe sportliche Hobbys, Schwimmen, versuche ich regelmäßig zu machen, Nordic Walking. Und dann mache ich noch EMS-Training. Das ist so, da kriegst du so Mini-Elektroschocks in so einem Anzug. Also so eine elektrische Stimulation beim Muskeltraining. Ja.
0: Okay.
1: Ich lese sehr gerne. Ich habe auch sehr gern mal so einen einfachen, faulen Abend mit Netflix. Ich treffe mich sehr gern mit Freunden. Und ich bin eine leidenschaftliche Camperin.
0: Hast du sowas wie ein Lebensmotto? Also muss kein Spruch sein, eine Herangehensweise?
1: Versuche, jeden Tag zu genießen und jeden Tag auszunutzen, weil man nicht weiß, wie viele noch kommen.
0: Die Menschen, die mit dir zu tun haben, was meinst du, sagen die über dich? Was macht dich aus?
1: Was sagen die über mich? Ich glaube, sie sagen über mich, dass ich verlässlich bin, dass ich mich gut um andere kümmern kann, also auch fürsorglich bin, dass ich manchmal vielleicht ein bisschen schusselig bin, aber doch eine sehr authentische Person.
2: Meine Gesprächspartnerin ist Ute Janik.

0: Hallo, hier ist die Elena und ich wohne in der Oberstadt am Rosengarten. Also hier ist immer gute Laune, man kann immer rausgehen, man fühlt sich hier sehr wohl und sicher. Alle Leute sind freundlich, vor allen Dingen um die Fastnachtszeit, und im Sommer ist es natürlich sehr schön mit dem Rhein und den schönen Parks und der schönen Innenstadt.
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0: Mit Ute Janik spreche ich heute über Karriere und Frauen und vieles mehr.
1: Ich habe gerade den Geburtsort Mannheim gehört. Ich höre ein astreines Hochdeutsch. Deswegen hast du zumindest mal, falls du in Mannheim aufgewachsen sein solltest, das nicht mitbekommen.
2: Ja, das ist interessant, weil in einem privaten Gespräch hat mal jemand zu mir gesagt, du redest wie Joy Fleming.
1: Okay.
2: Man hört es nicht. Nein, das liegt einfach daran, dass meine Eltern Hochdeutsch gesprochen haben. Und ich kann es zwar, gell, wenn du willst, jetzt erzähle mal auf Monomerisch, aber ich mache es als nett.
1: Ich hatte mal einen Kollegen, der konnte das perfekt. Der hat also auch beim Radio gearbeitet und hat also ganz normal tolle Sendungen gemacht, astreines Hochdeutsch. Ihn hat jemand angerufen und ich habe keinen Ton mehr verstanden.
2: Ja, da schaltet man um, ne, wenn man mit den Menschen aus der eigenen Region spricht. Aber so. Ja.
1: Der akustische Beweis, also du bist in Mannheim groß geworden.
2: Ja, ich bin in Hockenheim aufgewachsen, um ganz exakt zu sein, die Rennstadt Hockene, gell?
1: Okay.
2: Habe aber dann in Mannheim studiert, habe auch lange in Mannheim gearbeitet. Also es ist so, für mich ist es eine Heimatstadt.
1: Schule war Hockenheim dann?
2: Schule war das Karl-Friedrich-Gauß-Gymnasium in Hockenheim. Und dann habe ich an der Universität Mannheim Politologie und Germanistik studiert. Eine Idee, auf die damals sehr viele kamen. Auf Magister. Dann gab es noch den Studiengang Magister.
1: Ich muss eine Frage mal loswerden. Warst du eine gute Schülerin?
2: Ich war eine sehr gute Schülerin.
1: Okay. Und das heißt, nach der Schule wusstest du auch, wo das hingeht? War dir das klar?
2: Ja, ich wollte unbedingt Journalistin werden. Das wusste ich gleich. Ich wusste gar keine andere Berufsidee. Und ja, damals war ja noch nicht so klar, ist es heute auch noch nicht, was du dafür jetzt studieren sollst. Also so Studiengänge wie Journalismus, die gab es erst als Aufbaustudiengang. Und dann habe ich gedacht, naja, dann mache ich das, was so meine Lieblingsthemen sind und was auf jeden Fall mal für eine Journalistin nicht schaden kann, nämlich Germanistik und Politik.
1: Tatsächlich
2: in
1: meiner Laufbahn sind mir eigentlich immer Menschen begegnet, die irgendwas völlig anderes studiert haben und dann so reingeraten sind. Ich weiß gar nicht, ob es da, wahrscheinlich gibt es für den Journalismus, ja, Volontariat vielleicht ist ein klarer Weg, aber die meisten Wege sind, glaube ich, gar nicht so klar.
2: Ja, das stimmt. Das ist ja auch irgendwie was Gutes am Journalismus, dass es alle möglichen Arten von Einstiegen gibt und nicht das Journalistikstudium, in dem du ja vielleicht lernst, keine Ahnung, eine Reportage von einer Nachricht zu unterscheiden. Aber das macht dich ja noch nicht zu jemand, der neugierig und aufmerksam durch die Welt geht und Dinge einfach zusammenfassen kann und gut schreiben kann oder gut sprechen. Das sind ja alles Dinge, die erwirbt man an anderen Schauplätzen. Aber ich habe dann, wie das so ist, Praktika gemacht, freie Mitarbeiter bei der Lokalzeitung, also richtig Hühnerzüchterverein und so. Und hatte dann das eigentliche Nadelöhr, weil bei mir dann das Volontariat. Das habe ich dann bei der Rheinpfalz bekommen in Ludwigshafen und war später auch dann noch in der Redaktion in Ludwigshafen, der Lokalredaktion und für Mannheim, da kommt wieder Mannheim zuständig.
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0: Heute unterstützt sie Frauen bei ihrer Karriere. Vorher war sie in Medien aktiv. Angefangen hat sie im Lokaljournalismus. Ute Jannik ist meine Gesprächspartnerin.
1: Und also erstmal hast du nicht so eine Richtung gehabt, sondern das war erstmal tatsächlich klassisch schreibende Zunft und Lokaljournalismus. Ja. Das muss ich immer sagen, für mich ist es weiterhin die Königsklasse. Weil, also ich sag mal, großer Journalismus, also wenn du irgendwas siehst, was weiß ich jetzt, gerade was in den USA als Beispiel passiert, ist in der Regel für mich nicht sofort überprüfbar, muss ich glauben. Beim Lokaljournalismus muss ich halt tatsächlich sehr handwerklich gut sein, denn jeder fährt an dem, was ich schreibe, vielleicht vorbei, sieht es, kennt jemanden. Das heißt, hier...
2: Auf jeden Fall. Also als ich zum Fernsehen kam, wenn ich dann mal wirklich in irgendeinem Beitrag einen kleinen Fehler hatte, dann hieß es, ja, das versendet sich. Aber in der Lokalzeitung versendet sich gar nichts. Und wehe, du nennst den ersten Vorsitzenden, zweiten Vorsitzenden. Also alle diese kleinen Fehler ziehen, doch heute würde man sagen Shitstorm, ziehen Leserbeschwerden nach sich. Und da lernt man wirklich genau zu sein. Und aber auch mal einfach die Leute kennen. Ja, also es muss nicht unbedingt der hochgestochene Politikjournalismus sein, der mir manchmal viel zu gehoben ist, schon mit Begriffen, die Leute nicht kennen, aber im Lokalen und im Regionalen, ja, da ist man mitten unterm Volk und kann sich auch einfühlen in die Menschen. Und das finde ich auch ganz wichtig.
1: Ich habe für mich gelernt, wenn du von diesen Lokalradios, dass du einfach auch schaust, was sage ich wirklich? Ja, das heißt, man achtet doppelt auf das Wort, weil natürlich du hast mit den Akteuren weiterhin zu tun.
2: Ja, das ist so. Das war dann auch ich war auch beim Rhein-Neckar-Fernsehen Mannheim eine Zeit lang. Und da war unsere Sendung ein Fenster, ein Regionalfenster von RTL für den Raum Kurpfalz. Und ja, dann sind die Sat.1er und was es alles an Privatsendern gab, die waren ja damals noch recht neu. Die haben dann manchmal verbrannte Erde bei den Protagonisten hinterlassen, ja, so nach dem Motto, ihr Kind wurde gerade überfahren, wie fühlen Sie sich? Und wir waren halt immer wieder vor Ort. Und das heißt, es war auch ganz wichtig, ein gutes Verhältnis. Also keine Verschwisterung, aber einfach ein gutes Verhältnis und einen guten Umgang miteinander zu haben mit den Drehpartnern und den Menschen, die halt dort in der Region aktiv sind, Politiker oder was auch immer. Und das war schon wichtig.
1: Das heißt, das Rhein-Neckar-Fernsehen, hast du da dann Blut geleckt, wie man sagt?
2: Ja, also das Rhein-Neckar-Fernsehen war ja auch in Mannheim und es gab eine gewisse Abwanderung von Rheinpfalz-Redakteuren zum RNF. Da war ich auch dabei in dieser Bewegung. Ich wollte einfach ein anderes Medium kennenlernen. Hätte nicht gedacht unbedingt, dass ich dabei bleibe. Und das hat mir dann einfach so Spaß gemacht. Ich habe dann auch nach einer Zeit habe ich die Sendung moderiert, Nachrichten geschrieben und gesprochen, war also auch vor der Kamera und ja, Blut geleckt. Und das hat mir einfach auch diese Art von visueller Berichterstattung hat mir einfach total gelegen. Aber mir war es auch immer noch wichtig, das Schreiben, ja, die eigenen Texte schreiben, eigene Beiträge machen. Und es hat sich da einfach super ergänzt. Und so blieb ich dabei.
1: So, das waren ja bisher immer privatrechtliche Medien. Und jetzt habe ich aber schon was von der Karriere beim großen öffentlich-rechtlichen Rundfunk in Frankfurt gehört.
2: Ja, ich war da zwischendrin nochmal, war ich beim SWR, Landesschau Rheinland-Pfalz. Das war aus Umzugsgründen, bin ich dann vom Rhein-Neckar-Fernsehen dahin gewechselt. Und dann habe ich mich bei der Hessenschau beworben, beim Hessischen Rundfunk. Und der damalige Chef, das war noch sehr unüblich, dass Leute vom Privatfernsehen ins Öffentlich-Rechtliche gewechselt sind. Das heißt, da war ich ganz früh bei den Ersten, die dann sozusagen dort angenommen wurden. Und da habe ich erst frei gearbeitet und später dann in Festanstellung.
1: Okay, also das heißt so ein klassischer Einstieg und dann Hessenschau gemacht?
2: Ich war für die Hessenschau tätig, genau, als Reporterin, auch als Planerin. Und dann habe ich eine Sendung neu erfunden, die heißt Mein Tower. Die gibt es auch heute noch im Magazin Hessischer Rundfunk. Bisschen Werbung darf ja sein, wochentags 18 Uhr. Und da, ja, die Idee entstand zusammen mit einem Kollegen und wir haben das dann weiter ausgearbeitet. Und dann als Sendungsvorschlag eingebracht. Und zwar gab es ja damals dieses Ballungsraumfernsehen und gibt's auch noch. Und da hat sich der Hessische Rundfunk überlegt, was machen wir da für eine Gegenstrategie? Wie werden wir sozusagen noch nahbarer? an den Leuten dran im Regionalen. Und daraus entstand diese Idee Mainschaue. Wir haben es damals Boulevardmagazin genannt, so würde ich es heute nicht mehr nennen. Aber da habe ich dann die Redaktion aufgebaut. Es hieß also wirklich, die Leute akquirieren, die Bleistifte beschaffen, den Polizeidienststellen sagen, dass es uns jetzt gibt, Sendungsrubriken entwerfen. Also so richtig von Anfang an war also mein absolutes Baby. Und da wurde ich dann Chefin dieses Regionalmagazins. Und von dort ging es dann weiter in die Unterhaltung.
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0: Ute Jannik ist meine Gesprächspartnerin. Sie hat uns schon verraten, ihre Anfänge waren im Lokaljournalismus und dann wurde sie Unterhaltungschefin. Heute coacht sie Frauen in Sachen Karriere.
1: Das heißt, Unterhaltungschefin war im Prinzip dann die letzte Station beim Hessischen Rundfunk, wenn ich das richtig verstanden habe, für dich?
2: Ganz. Es war die meiste Zeit. Ich war dann über 15.

0: 15 Jahre oder ziemlich genau 15 Jahre Unterhaltungschefin. Das heißt, die Fernsehunterhaltung war sozusagen mein Bereich und wir haben dort Sendungen gemacht, die zum Teil werden sie noch wiederholt, aber sie werden nicht mehr produziert. Sowas wie das Hessen-Quiz, Dings vom Dach, Straßenstars, Hessen-Tipp. Sehr, sehr viele Sondersendungen zu Weihnachten, zu Fasernacht, zu Ostern und so weiter. Also war schon eine große Abteilung. Und das habe ich auch leidenschaftlich gern gemacht. Bin dann aber zum Schluss nochmal in die Personalabteilung gewechselt und war dort als Personalreferentin die letzten Jahre tätig.
1: Wie war
0: Da
1: das?
0: habe ich in der Zeit dann schon aufgebaut. Ja?
1: Ich überlege gerade, ich war ja auch mal kurz, habe auch öffentlich-rechtliche Erfahrung und in der Zeit, in der ich das gemacht habe, war das noch extremst männerdominiert. Wie war das in deiner Zeit?
0: So extremst männerdominiert war es wirklich noch bei meinen journalistischen Anfängen, also mehr noch bei den Lokalzeitungen und so weiter. Und zwar war das eben so, dass man hauptsächlich auf Männer getroffen ist, ne? All diese Vereinsmenschen, Politiker und so weiter, das waren halt Männer. Und da wurde jungen Frauen schon mit einem großen Dünkel begegnet. Ja, ich habe dann so Sachen gehört. Ja, können Sie das auch, Fräulein, und machen Sie das auch schön und schreiben Sie auch was
1: Boah.
0: Schönes. Darf man das nochmal sehen? Oh, ja, da geht mir auch heute noch das Messer in der Tasche auf. Und ich glaube, meine heutigen emanzipatorischen Leidenschaften kommen aus der Zeit. Ja, dass wirklich du dich als junge Frau immer erst beweisen musstest, hat auch einen schönen Namen, heißt Authority Gap. Also einem Mann glaubt man einfach, wenn er sagt, ich bin Handwerker, ich kann deinen Abfluss reparieren. Und bei einer Frau ist es so, ach ja, ach komm, Journalistin sind sie. Und das war schon sehr lange danach noch geprägt. Und dann waren Frauen zwar viel oder einigermaßen gut vertreten im Bereich freie Mitarbeit bei Zeitungen, aber schon festangestellte Frauen gab es sehr viel weniger. Ich glaube, in den 80er Jahren waren es 17% nur. Und je weiter der halt die Führungsebene ging, desto weniger trafst du auch Frauen. Und das war dann auch noch beim Hessischen Rundfunk so. Das hat sich dann über die Zeit geändert. Aber da war halt für Frauen ab einem bestimmten Level war dann eben die gläserne Decke. Da ging es dann einfach nicht weiter. Und man wurde sehr stark als Frau auf bestimmte Themen festgelegt, ne? Also Mode, Kultur, so die weichen Themen, psychologische Sachen, Familiensachen. Aber so die Politik- und Wirtschaftsberichterstattung, das war auch sehr lange noch ein männlicher Bereich. Und ist es ja zum Teil bis heute. Hat ja auch mit Machtstrukturen zu tun, ne? Da geht es um Politik, um Wirtschaft, um Menschen, die Entscheider sind. Und das ist ja eine Bastion dieses Entscheidens, die behalten die Männer sehr gerne für sich.
1: Wobei Unterhaltungschefin, sage ich einfach mal, ist ja schon etwas, du erreichst ja die meisten Menschen. In der Regel
0: Ja,
1: sind die
0: ja.
1: Unterhaltungsformate, also das ist immer so das, wo manche sich dann vielleicht, wenn sie strategisch denken, verschätzen. Das heißt, ich erreiche ja im Zweifelsfall mit einem Unterhaltungsformat mehr Menschen. Und wenn ich Einfluss auf das Unterhaltungsformat habe, kann ich natürlich auch Positionen beziehen in diesem Format.
0: Ja, das war ja aber auch schon, gut, es ist 20 Jahre her, aber es war jetzt auch nicht mehr die 80er, 90er. Da hatte sich tatsächlich auch schon was verändert. Und so Abteilungsleiterebene, das war da auch schon mit Frauen besetzt. Es gab auch im Hessischen Rundfunk sehr früh eine Chefredakteurin. Also das hat sich dann schon verändert. Und ja, es ist aber so, der Hessische Rundfunk, wie viele öffentlich-rechtliche, ist halt auch sehr nachrichtlich geprägt, sehr seriös geprägt. Das heißt, vom Standing her bist du jetzt als Unterhaltungschefin nicht unbedingt die, wo man sagt, boah, ja, die hat das wichtigste Ressort bei uns im Haus. Das war nicht so. Aber es war natürlich eine hohe Führungsposition. Und ich war ja auch für ARD-Sendungen zuständig, die der Hessische Rundfunk produziert hat und war bei den Sitzungen der ARD und auch an vielen Sendungen beteiligt. Viele haben wir auch selber produziert. Also es war natürlich eine hohe Führungsposition. Und hat ja auch eine Weile gedauert bis dahin, der Weg.
1: Das glaube ich. Aber ich bin immer noch der Meinung, der Impact ist deutlich größer, den man mit einem Unterhaltungsformat machen kann, als tatsächlich
0: Ja.
1: im Politformat gucken halt die Menschen, die sich interessieren. Das ist eine klare, aber kleinere Zielgruppe.
0: Ja, und das ist aber auch eine besondere Verantwortung. Also oft heißt es so, naja, Unterhaltung, das ist ja fischi, so lala. Aber zum Beispiel das Hessen-Quiz. Wir haben unsere Antworten aus drei Quellen geprüft. Also das war alles so super recherchiert, so gründlich wurde manchmal im aktuellen Nachrichtenbereich nicht recherchiert, weil Ja, weil die Leute sofort gemerkt haben, du musst halt bei Quiz musst du total verlässlich sein, die Antwort muss total verlässlich sein. Und wir hatten ja mehrere Quiz- und Ratesendungen, die ich eingeführt habe. Und da ist es sehr wichtig, da habe ich auch immer versucht, so das öffentlich-rechtliche Wissen, Orientierung mit dem Unterhaltenden zu verbinden. Also zum Beispiel eine Sendung, die hieß Dings vom Dach, da musstest du raten, alte Gegenstände, die man nicht sofort erkennt, deren Funktion, da musstest du die Funktion erraten, also die Prominenten, die da saßen. Und das hat natürlich durch den Auflösungsfilm, was das denn nun war, auch tatsächlich eine bildende Funktion gehabt. Und das hat uns immer sehr gut getan, wenn wir in unsere Unterhaltungsformate auch noch dieses Informative haben einfließen lassen oder mit verbunden haben. Das ist vielleicht das Spezifische von der öffentlich-rechtlichen Unterhaltung.
1: Also früher war das ja einfacher, als es wenige Programme gab. Da wurde einfach ein Angebot gemacht und es hat sich irgendwann durchgesetzt, oder nicht?
0: Ja, klar. Aber das hat natürlich auch damit zu tun, schlicht und einfach, dass du diese Daten für die Werbung brauchst. Natürlich bei den Privaten viel stärker als bei den Öffentlich-Rechtlichen. Aber dafür ist es natürlich auch unerlässlich. Es ist viel wichtiger als früher. Ja. Und es ist auch bei Öffentlich-Rechtlichen wichtig, eben weil es ja auch ja eine gewisse Akzeptanz zeigt und eine Bindung des Senders an den Zuschauern. Also so wie früher, wo es einem eigentlich egal sein konnte, die Leute hatten sowieso nicht viel Auswahl, ist es halt nicht mehr. Es hat manchmal Auswüchse, gibt vor allem weniger längeren Atem. Also wenn eine neue Sendung anfängt, muss die gleich die ersten 2, 3, 4 Folgen lang klappen, sonst ist sie weg. Und das war früher halt anders. Ich glaube, Wetten, dass hat das ganze erste Jahr keine besonders guten Quoten gehabt. Und dann wurde sehr viel gefeilt an dem Format.
1: Ja, ich glaube, Frank Elstner würde es gar nicht geben, wenn, wenn so gearbeitet wurde zu seiner Zeit. Der wäre
0: das
1: ganz schnell
0: gewesen. Ja.
2: Gleich geht's weiter im Gespräch mit Ute Jannik.

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1: Ich bin Dirk Zeitler. In Deutschland rücken ein steigendes Rentenalter und eine weitreichende Umgestaltung der Alterssicherung näher. Union und SPD wollen die Empfehlungen der Rentenkommission schnell 1:1 umsetzen. Das kündigten Bundeskanzler Merz und Sozialministerin Baas an.
2: Kern der Empfehlungen ist eine neue Kapitalrente. Sie soll das Rentenniveau stabilisieren. Dafür sollen Arbeitgeber und Arbeitnehmer 2% des Bruttoeinkommens zahlen, zusätzlich zum normalen Rentenbeitrag. Außerdem geplant ein schrittweise ansteigendes Renteneintrittsalter und keine Frührente ohne Abschläge mehr ab 63. Frühestens ab 64 soll man künftig in Rente gehen können, aber dann mit Abschlägen. Aus Berlin, Thomas Thonfeld.
1: Vertreter der islamistischen Taliban sind erstmals seit ihrer Machtübernahme in Afghanistan von der EU-Kommission zu Gesprächen in Brüssel empfangen worden. Bei dem Austausch auf technischer Ebene ging es um die Abschiebungen von Afghanen in ihre Heimat. Das bestätigte die Europäische Kommission. Ziel der Gespräche ist es demnach, mehr Rückführungen aus der EU von afghanischen Staatsangehörigen zu ermöglichen, die Straftaten begangen haben und ein Sicherheitsrisiko darstellen. Frankreich hat den heißesten Tag seit Beginn der Messungen 1947 erlebt. In der Spitze wurden teilweise Werte deutlich über 40 Grad gemessen.
3: Nach der heißesten Nacht folgt in Frankreich der heißeste Tag seit Jahrzehnten. Riesige Teile des Landes ächzen unter Hitze. Noch nie gab es in so vielen Gegenden Hitzewarnung rot und ein Ende ist noch immer nicht in Sicht. Auch für Touristinnen und Touristen haben die hohen Temperaturen mittlerweile Folgen. So schließen Eiffelturm und Louvre schon um 16 Uhr und selbst bei Mont-Saint-Michel in der sonst eher kühleren Normandie rieten die Betreiber Besuchern dazu, lieber wann anders zu kommen. Rache Sommer, Paris.
1: Zum Sport. Ein wieder starker Cristiano Ronaldo hat Portugal zum Comeback im Favoritenkreis dieser Fußball-WM geführt. Der Superstar traf beim 5:0 gegen Außenseiter Usbekistan zweimal. Als erster Spieler überhaupt hat der 41-Jährige jetzt bei 6 Weltmeisterschaften getroffen.
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4: Sie hat Karriere in den Medien gemacht. Heute kümmert sie sich um die Karriere von Frauen. Ute Jannik ist meine Gesprächspartnerin.

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1: Ute Jannik ist meine Gesprächspartnerin. Sie hat uns schon berichtet von ihren Anfängen im Lokaljournalismus bis zur Fernsehunterhaltungschefin. Heute kümmert sie sich um die Karriere von Frauen. Sie ist meine Gesprächspartnerin.
2: Jetzt bist du ja in einem Alter, wo andere aufhören, langsam zu arbeiten. Aber ich habe gar nicht den Eindruck, dass das dein bei dir so ist.
3: Ja, ich habe mir eben zweites Standbein aufgebaut und jetzt ist es, ich will nicht sagen mein Hauptstandbein, weil ich ja tatsächlich in Rente bin. Aber ich habe mir das aufgebaut schon während meiner Arbeitszeit. Ich hatte einfach unglaublich Interesse irgendwann dran, so mein Wissen weiterzugeben und vor allem auch jetzt im Bereich Frauen zu unterstützen, weil ich eben diesen ganzen langen Weg auch gemacht habe, in eine hohe Position rein, in eine Führungsposition und dabei viele Fehler gemacht habe, die typische Frauenfehler sind. Und das war dann irgendwann so ein Wunsch in mir, das weiterzugeben. Und dann habe ich angefangen, Vorträge zu entwickeln und Workshops zu entwickeln, habe da inzwischen eine ganze Reihe davon. Und dann entstand eben auch die Idee aus einer der Vorträge, die ich entwickelt hatte, der hieß auch schon Runter von der Bremse. Hey, da hast du so viel Material recherchiert und da gäbe es noch so viel zu sagen. Und da hat sich dann tatsächlich mein Buch und meine Autorentätigkeit daraus ergeben. Und jetzt habe ich natürlich einfach mehr Zeit, mich dem zu widmen. Und es macht auch total Spaß. Ich muss total viele neue Dinge lernen, auch in einer digitalen Welt. Ja, aber es ist eine Leidenschaft. Und wenn man sich die erhält, das ist ja was Schönes. Man hat das Gefühl, eine sinnvolle Arbeit zu tun, die einen dann auch erfüllt. Wenn ich ein Seminar geleitet habe, da gibt es zum Beispiel ein Seminar, das heißt Jetzt rede ich. Das ist ein Auftritts- und Präsentationstraining für Frauen. Und wenn dann die Frauen hinterher kommen und sagen, Mann, ist ja unfassbar, das war ja so ein tolles Seminar. Und ich fühle mich jetzt total gerüstet für den Vortrag oder das und das Bewerbungsgespräch. Oder im Vortrag, die zu mir sagen, das hat mein Leben gespiegelt, was du da erzählst. Hat mich so bewegt und berührt. Das ist die große Freude, die ich dann daran habe.
2: Und du bringst ja eine schöne Kombination mit, weil du hast eine Karriere gemacht, wahrscheinlich sogar am Anfang, wie wir schon besprochen haben, in einer eher männerdominierten Welt. Und hast diese Karriere, das heißt, du kennst all die Dinge, die ja auf dem Weg dorthin im Weg stehen.
3: Ja.
2: Und das ist wunderbar. Und gleichzeitig hast du natürlich durch diesen medialen Blick auch das, dass du weißt, was wichtig ist. Denn tatsächlich heute, wir haben Meetings, wir haben Online-Geschichten, wo man sich präsentieren muss. Aber es gehört natürlich auch dazu, ich sage, es ist nicht immer die große Bühne, auch vor 20 Leuten zu sprechen, ist eine Herausforderung.
3: Ja, oder in einem Meeting deine Position zu vertreten. Und das fällt Frauen halt sehr oft schwer. Und da komme ich auf dieses Stichwort innere Bremsen. Ich finde es ja irgendwie verrückt. Es gibt so viel äußere Diskriminierungen. Ja, über gläserne Decke haben wir schon gesprochen, aber auch die Gehaltsunterschiede, die es immer noch gibt zwischen Männern und Frauen, die die gleiche Tätigkeit machen. Diese unglaubliche Care Gap, also die Lücke, sich um Familie und Haushalt und Kinder zu kümmern zwischen Männern und Frauen. Also sehr viele äußere Hindernisse. Und zu all dem müssen sich die Frauen dann auch noch die inneren Hindernisse. Also zum Beispiel eine übertriebene Bescheidenheit. Und es gibt viele junge Frauen, die werden noch so erzogen. So sei bescheiden, halt dich zurück, dränge dich nicht vor, warte, bis du gefragt wirst. Also in meinem Poesiealbum stand der schöne Spruch, sei wie das Veilchen im Moose. So sittsam, bescheiden und rein, nicht wie die stolze Rose, die immer bewundert will sein. Und das heißt, durch diese Sozialisation und Erziehung sind wir schon zu anderen Einstellungen, zu anderen Denkmustern gelangt und die wirken sich auf die Verhaltensweisen aus. Und zwar immer noch. Also natürlich sind heute viele Mädchen nicht mehr so unbedingt so erzogen worden. Es gibt sie noch. Aber selbst wenn man als individuell als Mädchen anders erzogen wird und Forscher und tritt auf und vertritt deine Position selbstbewusst, es sind noch sehr, sehr, sehr viele Rollenbilder, die man überall sieht als Frau, noch sehr traditionell. Also in den Medien zum Beispiel, in Social Media besonders. das Tradwife-Phänomen ist ja eigentlich dort entstanden. Also das sind diese jungen Frauen, die wieder ganz konventionell leben wollen in der Ehe und die sich dann filmen, wie sie alles schön machen und putzen und aufräumen und kochen und alles für den Haushaltsvorstand, alles für den Herrn im Haus und dem muss sich die Frau auch unterordnen. Also wieder ganz, ganz alte Rollenbilder. Das heißt, für mich gibt es auch wieder so einen Trend zurück im Moment zu traditionellen Rollenbildern, auch durch Social Media, auch durch sowas wie die Tradwives. Und bei Frauen ist es einfach noch ganz, ganz stark eine innere Prägung, also so ein innerer Glaubenssatz, sage ich immer dazu. Irgendwas, woran ich ganz fest glaube. Oder dass ich immer nett sein muss. Ja, zwei Drittel aller Frauen sind schon von wildfremden Menschen gefragt, Männern gefragt, ach komm, lächel doch mal, guckst heute so ernst. Ah, da siehst du auch gleich viel hübscher aus. Also diese Gedanke, dass wir nett sein müssen, damit die Männer sich gut fühlen, der steckt ganz stark in uns drin. Und das ist sehr manipulativ. Aber Frauen haben sehr oft dieses Gefühl, auch People-Pleasing, ich darf keinem auf die Füße treten. Ich muss immer für Harmonie im Raum sorgen. Auch in Meetings nehmen oft, also schon die kleinen Mädchen in einem Streit, aber in der Schule, aber auch die Frauen in Meetings übernehmen oft die Rolle. Ja, ich muss jetzt für die Harmonie sorgen, hier im Raum. Und auch die Alpha-Männchen mal ein bisschen dadurch sozusagen im Zaum halten. Also da lasten ganz viele alte Rollenbilder auf uns. Es gibt noch eine Reihe mehr. Und die habe ich sehr stark selbst erlebt. Ganz stark an mir selbst. Und habe dann irgendwann gemerkt, wie hinderlich das ist. Und ich habe mich wirklich in vielen Sachen selbst behindert. Und habe das dann aber irgendwie mit viel Arbeit auch an diesen Glaubenssätzen überwunden. Und jetzt habe ich so das Gefühl, Mensch, komm, das musst du dir jetzt auch weitergeben. Das ist einfach für alle Frauen interessant.
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0: Sie möchte, dass Frauen befreit ihre Karriere gestalten können und zum Beispiel auch Kinder und Beruf vereinbaren können. Das ist unter anderem Thema hier im Gespräch mit Ute Jannik.
1: Du hast jetzt gerade so das Stichwort gegeben, dass vieles so auch noch in der Erziehung mit drin steckt. Wie wird man das denn los? Das ist ja, ich meine, jeder kennt das, ich glaube, das kennen auch die Männer kennen das. Dinge, die du in der Erziehung mitbekommen hast, schüttelst du ja in der Regel nicht einfach ab. Also bei den positiven Dingen ist ja in Ordnung, ja, die sind dann halt gefestigt, aber die negativen würde man ja gerne abschütteln.
2: Würde man gerne schütteln, geht gar nicht. Schütteln ist zu schnell. Man kann die wirklich nur in einem längeren Prozess überwinden. Und man kommt da auch nicht drum rum. Also das kannst du nicht abkürzen. Wenn jetzt jemand sagt, stelle ich jeden Morgen vor den Spiegel und sage eine Affirmation, ich bin großartig und schaffe alles, das kannst du machen, bis du schwarz wirst. Wenn du das noch nicht innerlich fühlst, wirst du damit deinen Erfolg haben. Und deswegen steht am Anfang eigentlich erstmal, sich dieser negativen Glaubenssätze bewusst zu werden. Hey, eben habe ich gerade gedacht, ich als Frau darf das nicht. Ich als Frau muss mich entschuldigen. Ich als Frau muss den Kaffee kochen. Was mache ich eigentlich gerade? Ich koche gerade im Büro Kaffee. Warum ich? Warum nicht die Männer? Einfach mal merken, wo man sich so verhält und wo man Gedanken hat, die negative Überzeugungen über sich selbst als Frau beinhalten. Und dann kann man diese Glaubenssätze in Frage stellen. Ja? Frauen glauben zum Beispiel, Männer glauben oft, Frauen seien nicht analytisch und rational. Ja, das ist ein ganz altes Rollenbild und das übernehmen viele Frauen. Ach ja, das ist doch eher nichts so für mich. Bis heute sind sie ja in den Technikberufen auch unterrepräsentiert. Dann mal zu sagen, wo kommt es her? War es von Anfang an? War es ja oft so, dass auch heute noch Mathematikfächer und so die Frauen erst sagen, das kann ich nicht so. Sich selbst da schlecht machen und das mal zu merken, dass das ein Glaubenssatz ist, der irgendwann ja in mich infiltriert wurde, ist der erste Schritt, weil dann habe ich schon eine gewisse Instanz dazu. Und dann kann ja unser Hirn etwas Hervorragendes, denn es kann nämlich lernen, anders zu denken, weil es ist eine Verschaltung von Synapsen, von vielen Reaktionen im Hirn, die eben so eine Art neuronale Bahn formen, ja. Wenn ich immer denke, das schaffe ich nicht oder dafür bin ich zu alt oder das passt nicht zu einer Frau, dann fahre ich ja immer wieder diesen selben neuronalen Weg entlang, bis der breit ist wie eine Autobahn. Ich kann aber auch irgendwann entscheiden, den kleinen Weg mir frei zu trampeln. Und das kann man tatsächlich, indem man sich vielleicht kleine Erlaubnisse gibt, bevor man die großen Mantras vorm Spiegel aufführt. Also so, wenn man den Glaubenssatz hat, ich muss immer alles zu 120% abliefern, kann man sich sagen, manchmal darf ich auch nur 80% abliefern. Also so mit so kleinen Erlaubnissen anfangen. Manchmal darf ich mich einfach auch ausruhen. Manchmal muss ich jetzt nicht nochmal beweisen, dass ich was kann. Und das kann tatsächlich was ändern, wenn man dann übt. Weil der Trampelpfad im Hirn wird nur breiter, wenn man ihn begeht. Ja? Also, und da gibt es so viele Möglichkeiten. Also ich habe das so gemacht, für mich war das früher schwer, kalten Cappuccino zurückgehen zu lassen. Den habe ich dann getrunken, mich geärgert, und zwar über mich. Ja. Und dann habe ich geübt und habe gesagt, nehmen Sie den bitte zurück, der ist kalt, ich hätte gerne einen heißen Cappuccino, so ganz in Ruhe, ja, ohne sich aufzuregen. Oder mal zu sagen zur Kollegin, nein, heute kann ich nicht für dich einspringen im Meeting. Punkt, ohne Rechtfertigung, ohne Entschuldigung. Und das sind Übungen, die vielen Frauen schwerfallen.
1: Und das Verrückte ist wahrscheinlich, dass der Widerstand deutlich geringer ist, als man erwartet, ne?
2: Ja, natürlich, weil man sich 1000 Szenarien ausdenkt, und zwar meistens den Worst Case. Dann wird die Kollegin sagen, du bist vielleicht eine schlechte Kollegin, wie oft habe ich dir schon ausgeholfen, nie wieder tue ich für dich irgendwas. Und so diese Worst Case-Reaktion, die spukt an deinem Kopf rum. Ja, oder der Kellner wird sagen, unser Kaffee ist hervorragend. Machen Sie denn nicht schlecht? Wer sind Sie überhaupt? Oh ja, tatsächlich. Man muss sich davon freimachen, dass immer alles möglichst schlecht ausgeht.
1: Ja, ich hab gar keine Ahnung, warum das so ist, aber tatsächlich tendieren wir ja dazu, uns immer so ein Kopfkino, also ich kenne das auch, ja. Oder was weiß ich, man kriegt irgendeinen Brief und macht ihn auf. Also bevor man aufmacht, denkt man schon, was ist das jetzt? Und in Wirklichkeit ist es eigentlich harmlos. Ich glaube, dieses Downgraden ist manchmal sehr hilfreich. Viele Dinge haben gar nicht die Konsequenzen.
2: Auf jeden Fall.
1: Die man erwartet.
2: Ja, das stimmt. Aber es ist, wie gesagt, ein ein Weg, den man wirklich mit Übung gehen muss, mit Verhaltensänderung.
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0: Sie möchte, dass Frauen befreit ihre Karriere gestalten können. Nach ihrer eigenen Karriere beschäftigt sie sich damit, anderen Frauen zu helfen, ihre Karriere gestalten zu können. Ute Jannik ist meine Gesprächspartnerin.
1: Jetzt gucke ich natürlich auf dein Thema. Logischerweise kann ich gar nicht anders mit der männlichen Brille. Und für mich, wenn ich das einfach schaue, ich sehe total viele gut ausgebildete Frauen, die auch ihren Job machen, sehr zuverlässig, sehr belastbar sind. Trotzdem reden wir immer noch über dieses Thema. Ich überlege halt einfach, was muss denn in so einer Gesellschaft passieren, dass das mal weg ist?
2: Ich habe noch eine Studie gelesen, nach der es noch 123 Jahre dauert, bis in Deutschland komplette Gleichberechtigung vorliegt. Ja, was muss eigentlich noch passieren? Es sind eben Muster, die sehr, sehr schwer aufzulösen sind, die aber auch so ein bisschen typisch deutsches Thema manchmal sind. Also zum Beispiel dieses ewige Gerede von der Rabenmutter. Ja, dass du dich gleichzeitig eine gute Mutter sein kannst und Karriere machen kannst. Das ist noch total in den

0: Wer tritt zurück? Wer nimmt die Elternzeit schwerpunktmäßig? Die Mutter. Dann fängt sie Teilzeit wieder an, dann bleibt sie viele Jahre oft in dieser Teilzeit und hat dadurch im Alter weniger Rente. Jede fünfte Frau ist im Alter von Armut bedroht. Das ist ein weibliches Phänomen. Und das macht mich immer so verrückt, weil es halt in anderen Ländern anders ist. Also mein Ex-Mann, der lebt in Schweden und er erzählt halt ganz andere Dinge. Ja, da ist es völlig normal, dass die Männer nehmen, auch aus politischen Gründen, weil ihnen sonst ein Anspruch verfällt, nehmen viel länger, viel öfter Elternzeit. Es ist einfach komplett normal. Da gibt es den Ausdruck der Latte-Papas. Die treffen sich dann in der Stadt und trinken ihr Käppchen mit den Kindern dabei. Und es gehört zum normalen Stadtbild. Und das ist eben, und der CEO, der sagt auch manchmal, so jetzt ist 16 Uhr, jetzt muss ich weg, ich muss mein Kind zum Arzt bringen. Und es hat eine große Normalität. Und in Schweden sind 90% aller Zweijährigen werden in der Kita betreut. Während das bei uns immer noch so ist, oh, dein Kind wird fremdbetreut, du gibst es ab, das könnte ich nie. Und dann fehlen noch 300.000 Kita-Plätze. Das heißt, dieses Muster, bleib zu Hause oder arbeite nur Teilzeit, damit tust du deinem Kind was Gutes. Und du würdest auch sowieso gar keinen Kita-Platz kriegen. Das verstärkt sich ja alles gegenseitig. Und wenn man das dann mit dem Ausland vergleicht, auch in Frankreich ist es anders, dann sind wir hier so diese Nische, wo dieses Rabenmutterbild immer weiter gepflegt wird. Und das macht halt was Schreckliches mit Frauen, weil das macht Schuldgefühle, schlechtes Gewissen. Und es macht eine schreckliche Doppelbelastung, ja, dadurch, dass ich habe das Gefühl, ich kümmere mich nicht gut genug um mein Kind. Wenn ich dann aber in der Arbeit den Anruf vom Hort kriege, dein Kind ist auch im Kopf gefallen, dann habe ich da wieder ein schlechtes Gewissen, weil ich da früher gehe. Und das ist bei Männern eben in der Form nicht so. Und deswegen finde ich dieses Rabenmutter-Phänomen so schlimm. Wirklich, weil das Frauen so viel Schuldgefühle macht.
1: Mhm. Ich wusste gar nicht, dass das sowas typisch Deutsches ist. Mir fällt, ja. Ich bin ein großer Freund, jeder sollte seine Lebensentscheidung treffen. Ja. Und das heißt große Freiheit. Das heißt, wenn jemand sagt, ich bekomme Kinder und möchte zu Hause bleiben, finde ich, ist das ein Lebensentwurf, der in Ordnung ist, wenn er nicht erzwungen ist. Also, sondern einfach sagt, ich möchte die Zeit genießen. Ich habe auch weniger gemacht, als meine Kinder ins Leben kamen, weil ich halt auch ich wollte was mitbekommen. Ja, also das sind so bewusste Entscheidungen und die finde ich auch gut. Und da fängt, jetzt, wo du das gerade so erzählst, da fällt mir etwas auf, dass wenn Frauen dann wirklich auch zu Hause sind, dann höre ich oft den Satz, wenn sie sich vorstellen, wir sind ja in einer Gesellschaft, die sehr viel über den Beruf definiert ist, dann sagen die, ich bin nur Hausfrau. Das heißt also auch, da ist das, was du sagst, was heißt nur? Das ist schon eine, das ist ja schon krass. Tiefstapel, ne? Das heißt, wenn jemand,
0: was das für eine Arbeit ist,
1: Genau, ich sag mal, wenn jemand drei Kinder hat, sich um ein Haus kümmert, die Kinder müssen dahin, die Kinder müssen dahin, dann reden wir über einen Vollzeitjob.
0: Ja, ja. Und der wird aber auch noch wieder gesellschaftlich abgewertet, weil gearbeitet haben Frauen schon immer, nur bezahlt wurden sie nicht immer. Und sie leisten sehr, sehr viel unbezahlte Arbeit. Auch in der Pflege von Angehörigen leisten sie ganz viel unbezahlte Arbeit. Wenn der Staat das zahlen müsste, ja, das wäre ein dicker Brocken. Und das ist ja auch Teil dieses Rollenbilds, ne? Sozusagen diese Seite, ich bin nur Hausfrau und ich mache mich damit klein. Und ich bin vollkommen bei dir, dass jeder seinen Lebensentwurf wählen können sollte, egal ob Mann oder Frau. Es ist aber nicht freie Wahl. Und Frauen haben vor allem nicht die freie Wahl.
1: Erstens deswegen habe ich den Erziehung, Zusatz gemacht. Ja?
0: Genau. Zweitens durch ganz einfach politische Dinge, dass in der Regel die Männer mehr verdienen und dann, also, wer bleibt zu Hause, dann ist es die Frau, weil es ist der Karriereknick und die finanzielle Einbuße geringer. Das hängt ja alles miteinander zusammen. Und dann entscheidet sich die Frau für die Teilzeit. Ich fände es halt, für mich wäre Gleichberechtigung, wenn Frauen und Männer gleich viel Elternzeit nehmen würden. Und gleich viel, also sozusagen, dass du auch Männer zu Hause sein lässt, wenn sie ihre Kinder betreuen wollen und dann nicht gleich wieder sagst, ach ja, was ist denn das für ein Weicher, der kann noch nicht mal seine Familie versorgen, der lässt seine Frau für sich schaffen. Das sind ja die negativen Vorurteile, die habe ich oft von Männern gehört, die mir das gesagt haben, die dann auf die Männer zukommen. Ja, also das ist aber doch sozusagen die Umkehrung des Glaubenssatzes, die ist, finde ich, genauso schlimm, weil sie zu diesem selben patriarchalen System gehört, dass halt der Mann auch leisten muss und die Familie ernähren muss. Und auch unter diesen Glaubenssätzen leiden viele Männer. Also Feminismus heißt ja nicht, dass man mehr will als die Männer, sondern
1: nein,

0: geht um Gleichberechtigung, genau. Ja.
1: Ja.
0: Man merkt natürlich schon, dass diese Veränderung im Gang ist, weil es gibt ja also immer mehr Männer, die auch tatsächlich Elternzeit nehmen. Aber das ist die große Einschränkung. Es ist dann in der Regel, es sind diese 3 Monate oder diese 2 Monate. Und der große Block ist tatsächlich bei den Frauen, ja.
1: Ist es. Aber das hat natürlich auch politische Gründe. Weil in Schweden ist es zum Beispiel so, wenn du dann als Vater nicht einen bestimmten Satz an Elternzeit nimmst, dann verlierst du den Anspruch. Das heißt, in dieser Zeit könntest du auch zu Hause bleiben, dich um dein Kind kümmern und kriegst aber kein Geld dafür. So. Und das führt natürlich dazu, dass die Männer die Elternzeit auch nehmen. Und dann führt es auch zu einer gesellschaftlichen Normalität. Dann wird es eben einfach irgendwann normal. Und das spielt natürlich eine große Rolle, ja, wenn solange, es nehmen tatsächlich nur die Hälfte der Männer Elternzeit in Deutschland. Und von denen die meisten nur diese üblichen 2 Monate. Wenn es aber mal wirklich gleich verteilt wäre, dann hätte ja auch der Arbeitgeber, wenn er einen jungen Mann einstellt, dasselbe Risiko, dass der in Elternzeit geht, wie bei einer Frau. Das heißt, diese sagen, nee, die ist 28, hat jetzt einen festen Partner und will hier festangestellt werden, die kriegt doch demnächst Kinder. Das wäre dann bei Männern genauso. Das heißt, es würde Frauen wieder einen großen Nachteil beim Einstieg ins Erwerbsleben oder überhaupt bei der Berufstätigkeit nehmen.
0: Das heißt, wir haben hier so ein Gemisch, sage ich mal, deswegen dauert es dann vielleicht noch 100, was, 23 Jahre oder was? So ein Gemisch war, genau. Aus den politischen Rahmenbedingungen, der Erziehung, ja. Irgendwelchen Klischees, die in uns haften. Aber jetzt wollen wir ja nicht jammern, sondern das heißt, es fängt immer, glaube ich, bei jedem selbst an. Das heißt, tatsächlich das, was du dann vielleicht auch machst, Frauen an die Hand nehmen und ihnen das Werkzeug zu geben, dass sie halt den ersten Schritt machen, dass schon mal Dinge anders laufen.
1: Ja, und dass sie ihre inneren Bremsen loslassen können. Weil wenn die mich auch noch hindern und wie du sagst, dieses Gemisch, all diese Faktoren, also politische Rahmenbedingungen, Sozialisation, die gehen so eine Art unheilige Allianz ein. Das heißt, die verstärken sich gegenseitig. Und das ist natürlich ein totaler Hemmschuh. Und für mich liegt eine Lösung nur da drin, auf Dauer, dass Frauen auch in Führungspositionen kommen, dass sie auch Entscheiderinnen werden. Weil wenn du Entscheiderin bist, kannst du ja Dinge anders entscheiden, als es vielleicht ein Mann tun würde. Und deswegen finde ich es so wichtig, dass wir Frauen uns eben nicht raushalten, sondern sagen, natürlich überlasse ich es immer einer Frau, wenn du 3 Kinder hast, das ist vielleicht einfach too much, dann Fulltime zu arbeiten, obwohl es das auch gibt. Aber generell so dieses Bestreben zu haben, nein, ich will auch an den Entscheiderinnen-Tisch. Weil dann kann ich mithelfen, andere Entscheidungen zu treffen oder dafür sorgen. Und es gibt so in Meetings zum Beispiel oder in Vorständen gibt es so diese Vorstellung, 30% sind so ein Schwellenwert. Wenn du irgendwo 30% Frauen mindestens hast, in Meetings und so weiter, dann kippt diese starke männliche Dominanz. Das heißt, die Frauen kommen dann auch erst richtig zu Wort und werden richtig gehört. Und Mensch, ja, aber wir haben noch nicht mal in Führungspositionen 30% Frauen.
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0: Es geht um Karriere und Frauen heute hier im Gespräch mit Ute Jannik.
1: Runter von der Bremse ist dann auch der Titel zu deinem Buch geworden, weil das halt ein schönes Bild ist. Also nicht, ist ja noch nicht mal Gas geben, sondern das ist einfach nicht ausbremsen, ne? Gas geben wäre ja nochmal was ganz anderes.
2: Ja, genau. Und viele Frauen wollen ja Gas geben. Es ist ja jetzt nicht so, dass alle so anheim und her danken wollen. Ja? Das ist ja auch so ein Klischee. Es gibt ja sehr viele Frauen, denen ist ein beruflicher Aufstieg und auch ein gewisser Verdienst wichtig. Und die sollen sich eben nicht noch durch die inneren Bremsen zurückgehalten fühlen. Deswegen lautet der Untertitel auch, wie Frauen befreit ihre Karriere gestalten. Und damit meine ich frei von diesen inneren Bremsen. Und dann kann ich ja überhaupt erst überlegen, wenn ich mir das zugestehe, ja, ich darf Karriere machen, ja, ich darf vielleicht auch berufstätige Mutter sein. Erst wenn ich mir das innerlich zugestehe, kann ich ja erst planen und Schritte planen und kann mich gezielt auf Dinge bewerben und Dinge einfordern, die mir zustehen. Dann komme ich sozusagen erst aus meinem kleinen, selber gebauten Käfig raus und kann dann erst befreit daran gehen zu sagen, okay, ich will die und die Position erreichen, was muss ich dafür machen?
1: Wie fängt das an? Der erste Schritt ist wahrscheinlich auch so irgendwie die Erkenntnis, dass ich auf der Bremse stehe, ne? Das ist wahrscheinlich elementar. Ja, okay.
2: Genau, das muss ich erstmal merken. Also ich habe das selber auch am eigenen Leib erlebt, wie alles, was ich in meinem Buch schreibe, alle Bremsen. Als ich zum Beispiel diese Sendung Maintower aufgebaut habe, da habe ich irgendwie gedacht, ja, ist doch logisch, dass ich da mal die Führung übernehme, weil es ist ja mein Baby. Und ich kannte es ja auch. Ich war aber noch nicht lange fest angestellt, erst ein Jahr oder so. Ich hatte noch keine Führungsposition gehabt. Aber irgendwie dachte ich, nee, mein Chef, der wird schon kommen und sagen, du wirst natürlich die Chefin. Nennt sich Tiara-Syndrom. Das heißt, wir Frauen warten gern drauf, dass jemand anerkennt, dass wir einen guten Job machen. Im Verborgenen und uns dann ein Krönchen aufsetzt und sagt, du bist so toll, dich mache ich jetzt mal zur Chefin oder dich befördere ich jetzt mal. Und so habe ich eigentlich darauf gewartet, dass jemand mit dem Krönchen kommt. Und dann habe ich so über den Flurfunk gehört, dass die Leute sich fragen, ach, wer wird denn eigentlich das Magazin mal leiten? Da habe ich gedacht, wer soll das wohl leiten? Und das war sozusagen ein Herold, ein Aufruf für mich, jetzt mal den Hintern hochzukriegen. Und dann habe ich meinen Chef direkt darauf angesprochen. Und dann hat er gesagt, gut, dass du sagst, dann haben schon andere die Hand gehoben. Also es hätte mir wirklich passieren können, ja, wenn ich nicht danach gefragt hätte. Auch bei meiner ersten Festanstellung, da wollte ich fast nicht zusagen, weil eben meine Tochter noch klein war. Ich habe zu der Zeit freigearbeitet, die war 3 Jahre alt. Und warum kann ich das bringen? Und schadet es dem Kind? Also die ganze klassische Nummer. Und ich hätte beinahe abgesagt. Und dann kam halt damals mein Au-pair-Mädchen zu mir, die ist Inga und aus Litauen, 20 Jahre alt. Und die kannte das natürlich nur so. Die war die ganze Woche in der Kinderkrippe und hat ihre Eltern nur am Wochenende gesehen. Und hat gesagt, sie zu mir, bin ich doch geworden, ein guter Mensch. Habe ich meine Eltern nur gesehen am Wochenende. Und habe ich gedacht, oh klasse, jetzt muss die 20-Jährige dir erzählen, was Emanzipation heißt. Und habe daraufhin, das war auch wieder so ein Wach- und Weckruf, habe ich dann mich um diese Position offiziell beworben. Also dieses Warten und sich nicht bewerben, das ist ein großer Hemmschuh für Frauen. Und sowas kann natürlich ein Schritt sein, zu sagen, warum bewerbe ich mich jetzt nicht? Warum denke ich muss abwarten? Ah, weil es immer heißt, ein Mädchen dränge sich nicht vor. Ja, kann ich doch nicht, verdiene ich doch nicht, ist doch gar nicht meine Kragengröße. Da lassen Frauen sehr viel liegen, aufgrund der Dinge, die ihnen eingeimpft wurden.
1: Das ist ein schönes Beispiel, was du da gerade anbringst, weil tatsächlich wir können von jemandem, der vielleicht eine Führungsstelle zu besetzen hat, nicht erwarten, dass er alles im Blick hat und wirklich alles sieht, was vielleicht jemand gemacht hat. Und dann kann eine negative Entscheidung noch nicht mal strukturell böse sein, sondern es ist einfach aus...
2: Nein, gar nicht. Die sehen es nicht. Und woher sollen sie es denn auch wissen? Die können einen ja auch nicht in die Köpfe gucken. Ach, die Ute will jetzt bestimmt mal in die nächste Position kommen. Das ist gut, wenn man das sagt, auch wenn es gar keine konkrete Bewerbung ist, aber vielleicht im Mitarbeitergespräch zu sagen, ich fühle mich durchaus auch in der Lage und habe auch den Wunsch, mehr Verantwortung zu übernehmen. Würde das gern machen, wenn sich die Gelegenheit dazu gibt, möchte gerne darauf hinarbeiten. Das sind so diese ersten Schritte.
1: und man verliert nichts. Ne? Das ist, weil, ich sag mal, wenn man es nicht sagt, hat man gar keine Chance. Und wenn man zumindest mal sagt, hallo,
2: genau,
1: ich würde, dann ist man wenigstens in der Sichtbarkeit.
2: In der Sichtbarkeit, das ist eben ganz wichtig. Und dieses in der Unsichtbarkeit stecken bleiben, mein Gott, das ist tatsächlich so, als würde ich jetzt darauf warten, dass der Märchenprinz kommt mit seinem weißen Schimmel und mich auf sein Schloss heimführt. Er kommt halt nicht und im Berufsleben kommt er schon zweimal nicht. Und darauf müssen wir Frauen uns mehr einstellen und uns klar machen, dass es jetzt aber keine Schuld, dass wir keine Schuld daran haben, so zurückhaltend sein, sondern dass es uns eben auch als Verhaltensweise antrainiert wurde. Also uns selbst auch die Freiheit geben.
0: Gleich geht's weiter im Gespräch mit Ute Janik.
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0: Es geht um Karriere und Frauen heute hier im Gespräch mit Ute Jannik.
1: Runter von der Bremse ist dann auch der Titel zu deinem Buch geworden, weil das halt ein schönes Bild ist. Also nicht, ist ja noch nicht mal Gas geben, sondern das ist einfach nicht ausbremsen. Ne? Gas geben wäre ja nochmal was ganz anderes.
2: Ja, genau. Und viele Frauen wollen ja Gas geben. Es ist ja jetzt nicht so, dass alle so an Heim und Herd wollen. Ja? Das ist ja auch so ein Klischee. Es gibt ja sehr viele Frauen, denen ist ein beruflicher Aufstieg und auch ein gewisser Verdienst wichtig. Und die sollen sich eben nicht noch durch die inneren Bremsen zurückgehalten fühlen. Deswegen lautet der Untertitel auch, wie Frauen befreit ihre Karriere gestalten. Und damit meine ich frei von diesen inneren Bremsen. Und dann kann ich ja überhaupt erst überlegen, wenn ich mir das zugestehe, ja, ich darf Karriere machen, ja, ich darf vielleicht auch berufstätige Mutter sein. Erst wenn ich mir das innerlich zugestehe, kann ich ja erst planen und Schritte planen und kann mich gezielt auf Dinge bewerben und Dinge einfordern, die mir zustehen. Dann komme ich sozusagen erst aus meinem kleinen selber gebauten Käfig raus und kann dann erst befreit daran gehen zu sagen, okay, ich will die und die Position erreichen, was muss ich dafür machen?
1: Wie fängt das an? Der erste Schritt ist wahrscheinlich auch so irgendwie die Erkenntnis, dass ich auf der Bremse stehe, ne? Das ist wahrscheinlich elementar. Ja, okay.
2: Genau, das muss ich erstmal merken. Also ich habe das selber auch am eigenen Leib erlebt, wie alles, was ich in meinem Buch schreibe, alle Bremsen. Als ich zum Beispiel diese Sendung Maintower aufgebaut habe, da habe ich irgendwie gedacht, ja, ist doch logisch, dass ich da mal die Führung übernehme, weil es ist ja mein Baby. Und ich kannte es ja auch. Ich war aber noch nicht lange fest angestellt, erst ein Jahr oder so. Ich hatte noch keine Führungsposition gehabt. Aber irgendwie dachte ich, nee, mein Chef, der wird schon kommen und sagen, du wirst natürlich die Chefin. Nennt sich Tiara-Syndrom. Das heißt, wir Frauen warten gern drauf, dass jemand anerkennt, dass wir einen guten Job machen im Verborgenen und uns dann ein Krönchen aufsetzt und sagt, du bist so toll, dich mache ich jetzt mal zur Chefin oder dich befördere ich jetzt mal. Und so habe ich eigentlich darauf gewartet, dass jemand mit dem Krönchen kommt. Und dann habe ich so über den Flurfunk gehört, dass die Leute sich fragen, ach, wer wird denn eigentlich das Magazin mal leiten? Da habe ich gedacht, wer soll das wohl leiten? Und das war sozusagen ein Aufruf für mich, jetzt mal den Hintern hochzukriegen. Und dann habe ich meinen Chef direkt darauf angesprochen. Und dann hat er gesagt, gut, dass du sagst, dann haben schon andere die Hand gehoben. Also es hätte mir wirklich passieren können, ja, wenn ich nicht danach gefragt hätte, auch bei meiner ersten Festanstellung. Da wollte ich fast nicht zusagen, weil eben meine Tochter noch klein war. Ich habe zu der Zeit freigearbeitet, die war 3 Jahre alt. Und warum kann ich das bringen? Und schadet es dem Kind? Also die ganze klassische Nummer. Und ich hätte beinahe abgesagt. Und dann kam halt damals mein Au-pair-Mädchen zu mir, die ist Inga und war aus Litauen, 20 Jahre alt. Und die kannte das natürlich nur so. Die war die ganze Woche in der Kinderkrippe und hat ihre Eltern nur am Wochenende gesehen. Und hat gesagt, bin ich doch geworden, guter Mensch. Habe mich meine Eltern nur gesehen am Wochenende. Dann habe ich gedacht, oh klasse, jetzt muss die 20-Jährige dir erzählen, was Emanzipation heißt. Und habe daraufhin, das war auch wieder so ein Wach- und Weckruf, habe ich dann mich um diese Position offiziell beworben. Also dieses Warten und sich nicht bewerben, das ist ein großer Hemmschuh für Frauen. Und sowas kann natürlich ein Schritt sein, zu sagen, warum bewerbe ich mich jetzt nicht? Warum denke ich muss abwarten? Ah, weil es immer heißt, ein Mädchen dränge sich nicht vor. Ja, kann ich doch nicht, verdiene ich doch nicht, ist doch gar nicht meine Kragengröße. Da lassen Frauen sehr viel liegen, aufgrund der Dinge, die ihnen eingeimpft wurden.
1: Das ist ein schönes Beispiel, was du da gerade anbringst, weil tatsächlich, wir können von jemandem, der vielleicht eine Führungsstelle zu besetzen hat, nicht erwarten, dass er alles im Blick hat und wirklich alles sieht, was vielleicht jemand gemacht hat. Und dann kann eine negative Entscheidung noch nicht mal strukturell böse sein, sondern es ist einfach aus...
2: Nein, gar nicht. Ja. Die sehen es nicht. Und woher sollen sie es denn auch wissen? Die können einen ja auch nicht in die Köpfe gucken. Ach, die Ute will jetzt bestimmt mal in die nächste Position kommen. Das ist gut, wenn man das sagt, auch wenn es gar keine konkrete Bewerbung ist, aber vielleicht im Mitarbeitergespräch zu sagen, ich fühle mich durchaus auch in der Lage und habe auch den Wunsch, mehr Verantwortung zu übernehmen. Würde das gern machen, wenn sich die Gelegenheit dazu gibt, möchte gerne darauf hinarbeiten. Das sind so diese ersten Schritte.
1: und man verliert nichts, ne? Das ist, weil, ich sag mal, wenn man es nicht sagt, hat man gar keine Chance. Und wenn man zumindest mal sagt, hallo,
2: genau,
1: ich würde, dann ist man wenigstens in der Sichtbarkeit.
2: In der Sichtbarkeit, das ist eben ganz wichtig. Und dieses in der Unsichtbarkeit stecken bleiben, mein Gott, das ist tatsächlich so, als würde ich jetzt darauf warten, dass der Märchenprinz kommt mit seinem weißen Schimmel und mich auf sein Schloss heimführt. Er kommt halt nicht. Und im Berufsleben kommt er schon zweimal nicht. Und darauf müssen wir Frauen uns mehr einstellen und uns klar machen, dass es jetzt aber keine Schuld, dass wir keine Schuld daran haben, so zurückhaltend sein, sondern dass es uns eben auch als Verhaltensweise antrainiert wurde. Also uns selbst auch die Freiheit geben.
0: Gleich geht's weiter im Gespräch mit Ute Jannik.

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0: Journalistin, dann hat sie Karriere in den Medien gemacht. Heute hilft sie Frauen bei der Gestaltung ihrer Karriere. Ute Jannik ist meine Gesprächspartnerin.
1: Als du deine Geschichte und all das, was du erlebt hast und das, was du weitergeben möchtest, niedergeschrieben hast, hast du da so ein Bild von einer Frau vor dir?
2: Ja, ich habe für den Vortrag ein Titelbild und da sieht man, das habe ich selber KI generiert. Ja, ich habe es geschafft. Da sieht man eine Frau in einem Cabrio sitzen und fährt so auf einer großen Straße auf eine Stadt zu und reißt die Arme so hoch. Und das hat mir gefallen als Bild, dieses Losfahren, Freiheit. Ja, ich bin mit auf der Straße, ich schleiche mich nicht auf Nebensträßchen rum und ich tue das mit einer gewissen Leichtigkeit und Stärke. Das war ein Bild, das ich da oft vor Augen hatte.
1: Hast du auf deinem Weg Frauen getroffen, die dich besonders inspiriert und beeindruckt haben?
2: Auf jeden Fall. Ich habe jetzt auch durch meine, ja, natürlich auch schon Kolleginnen, die es anders gemacht haben, ja, die tatsächlich einen anderen Karriereweg gegangen sind, die mich da beeindruckt haben. Ich hatte auch eine ganz tolle Coachin eine Zeit lang, die, mit der ich an diesen inneren Bremsen auch gearbeitet habe und die für mich eine ganz tolle innere Haltung so gefunden hat, zu so einer Stärke und Größe und Selbstbewusstsein, aber dabei ganz ruhig. Und so haben mich immer wieder Frauen beeindruckt. Und jetzt, wo ich diese Coaching-Tätigkeit mache, ich mache auch 1-zu-1-Coaching, also Lebens- und Business-Coaching für Frauen, die mir dann auch ihre Schicksale erzählen. Und da sind natürlich auch immer wieder Frauen dabei, die mich beeindrucken, die alles Mögliche gleichzeitig stemmen, die dann in schwierige Lebenssituationen geraten, aber eben auch dann wieder sagen, nee, jetzt hole ich mir mal einen Coachin und spreche das mal mit der. Also zu lernen, dass es auch um Hilfe zu suchen, auch eine Strategie oder Unterstützung zu suchen, auch dass man sich das auch wert sein darf. Die Frauen beeindrucken mich. Und jetzt habe ich natürlich viele Frauen in verschiedenen Netzwerken kennengelernt, die auch in ähnlicher Weise aktiv sind. Eine Frau, die hat 4 Kinder, arbeitet in Vollzeit und schreibt da oft in LinkedIn drüber über ihre Erfahrungen. Und so stärken sich dann Frauen auch gegenseitig. Und das ist für mich immer eine große Inspiration. Weil man selbst denkt ja doch mal wieder, bist du auf dem richtigen Weg? Bist du nicht, hängst hier so die Emanze raus? Ja, ist das überhaupt alles richtig? Und wenn dann Frauen kommen, die einen wieder bestärken und hören sagen, nee, das ist schon der richtige Weg. Ich gehe ihn auch. Das gibt dann wieder viel Kraft.
1: Ja, und das ist, ich finde, man muss auf so viele Dinge hinweisen. Also du hast jetzt da die Frau, ich kenne auch viele, viele Menschen mit vielen Kindern. Das ist dann zum Beispiel eine Vollkatastrophe, wenn du ja wenige Minuten vor 8 erfährst, der Kindergarten wird heute geschlossen. Die Kindertagesstätte ist nicht da, weil wegen Krankheit. Das heißt, das sind natürlich Bausteine, die wirklich wichtig sind, damit es funktioniert. Das heißt, du musst dich darauf verlassen, dass die Betreuungseinrichtungen funktionieren.
2: Und dass sie lange genug aufhaben. Das ist zum Beispiel in anderen Ländern, skandinavischen Ländern, sind die nicht um 4 Uhr zu, sondern halt bis abends, wenn berufstätige Frauen von der Arbeit kommen können, damit du sie auch gut aufgehoben weißt. Das heißt, da könnte man ganz andere Rahmenbedingungen schaffen. Ich habe da auch drunter gelitten, weil damals, als meine Tochter noch im Hort war, der hat auch um 4 geschlossen. Ja. Dann hat er später die Öffnungszeiten erhöht, dann ging es länger, dann war meine Tochter aber 2 Stunden lang das einzige Kind, was noch da war. Das war auch eine unangenehme Situation. Und dann habe ich noch eine junge Studentin quasi als Halbzeit-Tagesmutter engagiert, die dann hat meine Tochter vom Hort abgeholt und dann gewartet, bis mein Mann oder ich nach Hause kam. Also für Konstruktionen, und das liegt ja immer an den Frauen, sich um diese Sachen zu kümmern. Deswegen finde ich, die Familienpolitik muss da sehr viel machen. Man kann auch nicht sagen, liebe Frauen, lasst es mit der Teilzeit, geht wieder voll arbeiten und gleichzeitig fehlen 300.000 Kita-Plätze. Das ist halt eine völlig verkürzte Politik. Und das ist auch was mich aufregt, wo ich sage, da ist es auch wichtig, politisch aktiv zu sein und nicht zu sagen, naja, ist halt so, wir Frauen leben halt immer schon und das ist unsere Natur, sondern das auch zu sehen, dass das auch tatsächlich ein konservativer Einfluss ist in der Familienpolitik, die Frauen dann doch zu Hause zu halten. Nein, die Wirtschaft hätte sie gerne oft, aber der Staat hätte sie nicht unbedingt gerne oft, weil sie machen die ganze Pflegearbeit.
0: Gleich geht's weiter im Gespräch mit Ute Jannik.

0: Ich spreche mit Ute Jannik, sie ist meine Gesprächspartnerin und kümmert sich um die Karriere von Frauen. Und wir waren gerade bei den Bildungseinrichtungen, insbesondere bei den Kindertagesstätten in unserem Gespräch.
1: Natürlich funktionieren wahrscheinlich die Einrichtungen weitestgehend irgendwie schon, aber wenn das wichtige Meeting um 17 Uhr angesetzt wird, dann kann es nicht sein, dass man in Stress gerät, um zu organisieren, dass man daran teilnehmen kann.
2: Es gibt auch Firmen, die eine sehr familienfreundliche Politik fahren und da heißt es zum Beispiel kein Meeting nach 16 Uhr. Komischerweise gehen die nicht kaputt, die Firmen. Also da gibt es auch eine ganze Reihe von Kriterien für Familienfreundlichkeit, ja, auch eben Homeoffice zu ermöglichen, Unterstützung zu leisten mit jemand, der kurzfristig einspringt, ne, wenn der Hort schließt. Und da haben Firmen ganz viele Möglichkeiten. Sie schreiben sich auch viel in ihre Grundsatzpapiere rein. Es wird nur oft nicht so gelebt. Und wenn du merkst, es nimmt kein Mensch in Anspruch außer mir, dann lässt es auch wieder. Also die Firmenkultur muss tatsächlich familienfreundlich sein. Und ich sage immer für Frauen und Männer. Ich möchte gern, dass auch die Männer sagen, mein Kind ist im Kindergarten von der Schaukel gefallen, jetzt fahre ich los. Fangt es bitte auf im Team. Und nicht immer nur die Frauen. Wäre doch viel entspannter für alle. Die Männer würden mehr mitkriegen, ihre Kinder aufwachsen. Die Frauen hätten nicht diesen dauernden Mental Load, diese psychische Belastung, alles zu organisieren. Familie, Job, Einkäufe, Kinder, Hausaufgaben, Wäsche. Ich stelle mir das viel entspannter vor.
1: Und mir gefällt diese Idee sogar besser, weil ich glaube, es fällt Unternehmerinnen und Unternehmern deutlich einfacher, solche Dinge zu schaffen, als wahrscheinlich, bis wir sie im politischen Rahmen sehen.
2: Ja, und ich glaube, dann kämen auch die Forderungen mehr. Ja, wenn du jetzt wirklich selbstbewusst einforderst, dass es Kinderbetreuung gibt und wenn es nicht, es wird bei uns so individualisiert, so ist dein Problem, liebe Mutter. Und wenn das aber nicht der Fall wäre, sondern wenn das auch als eine tatsächliche staatliche Aufgabe betrachtet würde, da Rahmenbedingungen zu schaffen, die das ermöglichen, meine ich, da würde die Politik auch reagieren. Aber solange wir in unserer selbstgeschaffenen Käfig irgendwie bleiben, es ist ja leicht, mit uns umzugehen. Da wird dann halt mal, wie sieht es der neueste Reform vor, dass Menschen, die ihre Angehörigen pflegen, weniger Rente kriegen. Ja, hallo, die übernehmen doch sowieso schon ganz viele Aufgaben, die sonst der Staat übernehmen müsste. Und das sind halt wieder ganz überwiegend die Frauen. Also das passt alles überhaupt nicht zusammen.
1: Ja, es ist tatsächlich, man merkt es ja auch, dass im Prinzip auch Kinder, also normalerweise müssten ja Menschen begünstigt werden in der Rente, die Kinder haben. Das fehlt ja auch, dieser Hebel letztendlich. Und ich sage es bewusst so rum, ich möchte gar nicht andere benachteiligen, sondern sie müssen eigentlich begünstigt werden.
2: Ich meine, es ist ja auch kein Wunder, dass die deutschen Frauen immer weniger Kinder kriegen. Das wird dann groß bejammert, vielleicht noch so, als wären das so Luxus-Ladies, die sich nur schön machen wollen, ja, und nachmittags schon ihren Prosecco trinken. Aber das ist ja nicht der Fall. Die gesellschaftlichen Rahmenbedingungen sind halt so, dass die Frauen irgendwie auch in die Teilzeit gedrängt werden.

0: Alle Menschen dieser Welt. Nein, natürlich Frauen, Frauen im Beruf, Frauen, die, sie müssen nicht im Einstieg in den Beruf sein. Sie können auch schon älter sein, weil das so ein Arbeitsleben dauert ja lange. Und es ist ja ganz toll, wenn man auch noch in mittleren Jahren was verändert. Und mehr Einschränkungen. Frauen, die an Persönlichkeitsentwicklung interessiert sind. Weil es ist ja kein klassischer Karriereratgeber. Es gibt ja gibt auch ganz viele Parts, die sich eben mit Persönlichkeitsentwicklung beschäftigen. Frauen vielleicht, die auch einfach eine spannende Geschichte von einer Führungsfrau hören wollen und ob sie von der was lernen können. Ich sehe da ein breites Spektrum. Und wenn es der eine oder andere Mann liest, damit er weiß, wie Frauen ticken, das wäre doch auch schön.
1: Wir können aus Geschichten immer lernen, das ist ganz wichtig. Das heißt, wenn wir beobachten, wenn wir andere Menschen verfolgen und jeder hat etwas, was er weitergeben kann, deswegen absolut korrekt. Und jetzt sag mir noch, was für eine Verbindung hast du zu Ruth Moschner?
0: Also Feminismus heißt ja nicht, dass man mehr will als die Männer, sondern...
1: Nein, es geht um Gleichberechtigung, genau.
0: Ja,
1: das ist, man merkt natürlich schon, dass diese Veränderung im Gang ist, weil es gibt ja also immer mehr Männer, die auch tatsächlich Elternzeit nehmen. Aber es ist die große Einschränkung. Es ist dann in der Regel, es sind diese 3 Monate oder diese 2 Monate. Und der große Block ist tatsächlich bei den Frauen, ja.
0: Ist es. Aber das hat natürlich auch politische Gründe. Weil in Schweden ist es zum Beispiel so, wenn du dann als Vater nicht einen bestimmten Satz an Elternzeit nimmst, dann verlierst du den Anspruch. Das heißt, in dieser Zeit könntest du auch zu Hause bleiben, dich um dein Kind kümmern und kriegst aber kein Geld dafür. So. Und das führt natürlich dazu, dass die Männer die Elternzeit auch nehmen. Und dann führt es auch zu einer gesellschaftlichen Normalität. Dann wird es eben einfach irgendwann normal. Und das spielt natürlich eine große Rolle. Ja, es nehmen tatsächlich nur die Hälfte der Männer Elternzeit in Deutschland. Und von denen die meisten nur diese üblichen 2 Monate. Wenn es aber mal wirklich gleich verteilt wäre, dann hätte ja auch der Arbeitgeber, wenn er einen jungen Mann einstellt, dasselbe Risiko, dass der in Elternzeit geht, wie bei einer Frau. Das heißt, diese sagen, nee, die ist 28, hat jetzt einen festen Partner und will hier festangestellt werden, die kriegt doch demnächst Kinder. Das wäre dann bei Männern genauso. Das heißt, es würde Frauen wieder einen großen Nachteil beim Einstieg ins Erwerbsleben oder überhaupt bei der Berufstätigkeit nehmen.
2: Gleich geht's weiter im Gespräch mit Ute Jannik.

0: Wie Frauen befreit ihre Karriere gestalten, das treibt Ute Jannik um. Darüber haben wir gesprochen und gerade waren wir ja insgesamt bei der Situation, die wir in unserer Gesellschaft haben.
1: Das heißt, wir haben hier so ein Gemisch, sage ich mal, deswegen dauert es dann vielleicht noch 123 Jahre oder was? So ein Gemisch aus den politischen Rahmenbedingungen, der Erziehung, irgendwelchen Klischees, die in uns haften. Aber jetzt wollen wir ja nicht jammern, sondern das heißt, es fängt immer, glaube ich, bei jedem selbst an. Das heißt, tatsächlich das, was du dann vielleicht auch machst, Frauen an die Hand nehmen und ihnen das Werkzeug zu geben, dass sie halt den ersten Schritt machen, dass schon mal Dinge anders laufen.
2: Ja, und dass sie ihre inneren Bremsen loslassen können. Weil wenn die mich auch noch hindern und wie du sagst, dieses Gemisch, all diese Faktoren, also politische Rahmenbedingungen, Sozialisation, die gehen so eine Art unheilige Allianz ein. Das heißt, die verstärken sich gegenseitig. Und das ist natürlich ein totaler Hemmschuh. Und für mich liegt eine Lösung nur darin, auf Dauer, dass Frauen auch in Führungspositionen kommen, dass sie auch Entscheiderinnen werden. Weil wenn du Entscheiderin bist, kannst du ja Dinge anders entscheiden, als es vielleicht ein Mann tun würde. Und deswegen finde ich es so wichtig, dass wir Frauen uns eben nicht raushalten, sondern sagen, natürlich überlasse ich es immer einer Frau, wenn du 3 Kinder hast, das ist vielleicht einfach too much, dann Fulltime zu arbeiten, obwohl es das auch gibt. Aber generell so dieses Bestreben zu haben, nein, ich will auch an den Entscheiderinnen-Tisch. Weil dann kann ich mithelfen, andere Entscheidungen zu treffen oder dafür sorgen. Und es gibt so in Meetings zum Beispiel oder in Vorständen gibt es so diese Vorstellung, 30% sind so ein Schwellenwert. Wenn du irgendwo 30% Frauen mindestens hast, in Meetings und so weiter, dann kippt diese starke männliche Dominanz. Das heißt, die Frauen kommen dann auch erst richtig zu Wort und werden richtig gehört. Und Mensch, ja, aber wir haben noch nicht mal in Führungsposition 30% Frauen.
1: Also es gibt noch einiges zu tun. Runter von der Bremse ist dann auch der Titel zu deinem Buch geworden, weil das halt ein schönes Bild ist. Also nicht, ist ja noch nicht mal Gas geben, sondern es ist einfach nicht ausbremsen. Ne? Gas geben wäre ja nochmal was ganz anderes.
2: Ja, genau. Und viele Frauen wollen ja Gas geben. Es ist ja jetzt nicht so, dass alle so an Heim und Herd wollen. Ja, das ist ja auch so ein Klischee. Es gibt ja sehr viele Frauen, denen ist ein beruflicher Aufstieg und auch ein gewisser Verdienst wichtig. Und die sollen sich eben nicht noch durch die inneren Bremsen zurückgehalten fühlen. Deswegen lautet der Untertitel auch, wie Frauen befreit ihre Karriere gestalten. Und damit meine ich frei von diesen inneren Bremsen. Und dann kann ich ja überhaupt erst überlegen, wenn ich mir das zugestehe, ja, ich darf Karriere machen, ja, ich darf vielleicht auch berufstätige Mutter sein. Erst wenn ich mir das innerlich zugestehe, kann ich ja erst planen und Schritte planen und kann mich gezielt auf Dinge bewerben und Dinge einfordern, die mir zustehen. Dann komme ich sozusagen erst aus meinem kleinen selber gebauten Käfig raus und kann dann erst befreit daran gehen zu sagen, okay, ich will die und die Position erreichen, was muss ich dafür machen?
1: Wie fängt das an? Der erste Schritt ist wahrscheinlich auch so irgendwie die Erkenntnis, dass ich auf der Bremse stehe, ne? Das ist wahrscheinlich elementar. Ja, okay.
2: Genau, das muss ich erstmal merken. Also ich habe das selber auch am eigenen Leib erlebt, wie alles, was ich in meinem Buch schreibe, alle Bremsen. Als ich zum Beispiel diese Sendung Maintower aufgebaut habe, da habe ich irgendwie gedacht, ja, ist doch logisch, dass ich da mal die Führung übernehme, weil es ist ja mein Baby. Und ich kannte es ja auch. Ich war aber noch nicht lange fest angestellt, erst ein Jahr oder so. Ich hatte noch keine Führungsposition gehabt. Aber irgendwie dachte ich, nee, mein Chef, der wird schon kommen und sagen, du wirst natürlich die Chefin. Nennt sich Tiara-Syndrom. Das heißt, wir Frauen warten gern drauf, dass jemand anerkennt, dass wir einen guten Job machen. Im Verborgenen und uns dann ein Krönchen aufsetzt und sagt, du bist so toll, dich mache ich jetzt mal zur Chefin oder dich befördere ich jetzt mal. Und so habe ich eigentlich darauf gewartet, dass jemand mit dem Krönchen kommt. Und dann habe ich so über den Flurfunk gehört, dass die Leute sich fragen, ach, wer wird denn eigentlich das Magazin mal leiten?

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